Claudia Löhrs hier. Hallo, gute Nacht zusammen. Culture Club und Karma Chameleon gleich für euch. Klassiker aus den 80ern. 83 rausgekommen. Gibt's gleich vorher noch ein neuer Song in unserer Playlist. Bebe Rexha und New Religion.

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0: Das Wetter.
1: Es ist ein bisschen unbeständig heute Nacht. Ganz trocken kommen wir da nicht durch. Immerhin, Frost ist nicht mehr das Thema. 7 bis 12 Grad kriegen wir. Morgen dann von allem etwas. Sonne, Wolken, Regen. Und warm wird es bis zu 21 Grad. Ab Donnerstag dann trocken und freundlich. Ab Freitag viel Sonne und noch wärmer.
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2: Zurzeit liegen uns keine Meldungen vor. Wir wünschen allen unterwegs gute Fahrt.
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1: Kommt gut durch diese Nacht, was immer ihr macht. Wir sind bei euch. Hallo zusammen, Claudia Löhrs hier.

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0: Bruce Hornsby, The Way It Is. Also, sagen wir es, wie es ist, das Oktoberfest ist auch noch ein bisschen hin, ne? Locker 4 Monate. Aber bei Atze Schröder löst das jetzt schon Puls aus. Zumindest hat er sich über eine Meldung zu Wiesn ziemlich ausführlich ausgelassen in seinem aktuellen Podcast.
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3: Ja, nee, ist klar.
4: Was hab ich mich da drauf gefreut? Seit Jahren fiebrig drauf hin. Hab immer die Füße stillgehalten. Mich selbst beruhigt mit Sätzen wie: Atze, du bist noch nicht so weit. Das ist noch eine Nummer zu groß für dich. Und jetzt, wo ich endlich die Platzreife für die Wiesn erreicht habe, mir übers Oktoberfest komplett freigenommen habe, jetzt wo mein Dirndl schon am Schrank hängt, wo ich den Text von Das rote Pferd komplett auswendig kann, da drehen die Schweine die Champagnerdusche ab. Hier, ist eine Meldung. Champagnerduschen sind ab diesem Jahr auf dem Oktoberfest verboten. Aus, vorbei mit dieser altrömischen Dekadenz. Ja, und da frage ich mich, was soll das denn? Was bleibt den Münchner Geldadel denn noch? Soll sich die Schickeria demnächst mit Weizenbier und Almdudler hochbetern? Was wird als nächstes verboten auf dem Oktoberfest? Hinters Bierzelt kotzen? Fummeln in der Geisterbahn? Die Zungenküsse der Effenbergs? Obwohl, da sollte das Münchner Ordnungsamt wirklich mal ein bisschen genauer hingucken. Das ist wirklich unschön.
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1: Ich bin David Riemer. Bei der geplanten Führerscheinreform kommt der nächste Schritt. Das Bundeskabinett will heute entsprechende Pläne von Verkehrsminister Schnieder auf den Weg bringen. Das Ziel, die Fahrschulausbildung soll moderner, digital und einfacher werden. Dadurch sollen die Kosten sinken.
2: Ab dem Jahreswechsel sollen sich Fahrschülerinnen und Schüler zum Beispiel aussuchen können, ob sie die Theorie lieber wie bisher nur in der Fahrschule pauken wollen oder daheim per App. Statt nur im Fahrschulauto zu üben, soll es dann auch möglich sein, bestimmte Fahrten zusammen mit den Eltern zu machen oder in Simulatoren. Wie viele Sonderfahrten nötig sind, soll der Fahrlehrer dann individuell einschätzen. Es müssen nicht mehr zwingend 12 Fahrten über Land, nachts und auf der Autobahn sein. Außerdem sollen beide Prüfungen gestrafft werden, sowohl die theoretische als auch die praktische. Ursula Winkler, Nachrichtenredaktion.
1: Der US-General und NATO-Oberbefehlshaber Grinkewitsch hat bestätigt, dass die Vereinigten Staaten vorerst keine weitreichenden Mittelstreckenwaffen in Deutschland stationieren werden. Eine Abmachung hatte eigentlich vorgesehen, dass die USA von 2026 an in Deutschland wieder Mittelstreckenwaffen mit konventionellen Sprengköpfen stationieren, die weit bis nach Russland reichen. 2 Wochen nach seinem Transport Richtung Nordsee wurde der als Timi bekannte Buckelwal tot vor der dänischen Insel Anholt entdeckt. Der Kadaver soll nun doch untersucht werden.
3: Der Wal liegt an einem gut besuchten Strand im flachen Wasser, schreibt die dänische Umweltbehörde. Wenn man sich Strömung und Wasserstand dort ansieht, ist es demnach sehr wahrscheinlich, dass er ohne Zutun dort liegen bleibt. Dann allerdings fürchten die Dänen, könnte er Badegäste und Einheimische stören. Deshalb soll der Kadaver nun doch geborgen werden und nicht nur das. Die Dänen wollen ihn nach Möglichkeit auch obduzieren und Proben für die Forschung entnehmen. Aus Skandinavien, Julia Weschenbach.
1: Zum Fußball. Der FC Arsenal ist nach 22 Jahren wieder englischer Meister. Die Mannschaft um Nationalspieler Kai Havertz profitierte davon, dass Verfolger Manchester City beim AFC Bournemouth nur 1:1 spielte. Arsenal hatte zuvor Burnley mit 1:0 besiegt. Es ist der 14. Meistertitel für die Gunners. Pep Guardiola verpasst mit Manchester City dagegen den 3. Titel der Saison. Laut Medienberichten wird er am kommenden Sonntag zum Saisonabschluss der Premier League als Trainer der Citizens zurücktreten.
4: Das Wetter.
5: In der Nacht zum Mittwoch ist es stark bewölkt und regnerisch. Die Tiefstwerte liegen zwischen 12 und 7 Grad. Am Tag bleibt es dann so wechselhaft mit Wolken und Regen und bis zu 20 Grad.
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6: A30 Osnabrück-Bad Oeynhausen zwischen Bad Oeynhausen-Ost und Kreuzbad Oeynhausen. 2 Kilometer Stau. Wir wünschen allen unterwegs gute Fahrt.
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7: Hallo zusammen. Jawohl, ich übernehme jetzt hier das Nachtruder. Johanna Tänzer ist hier. Habt eine schöne Nacht mit uns. Kommt gut durch. Das ist Post Malone mit Chemical.

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0: Das Wetter.
1: In der Nacht bleibt der Himmel meist dicht bewölkt. Immer wieder fällt auch Regen, örtlich auch kräftiger. Die Temperaturen gehen zurück auf 12 bis 7 Grad. Am Tag zeigt sich das Wetter dann weiterhin wechselhaft mit vielen Wolken, Regen und Höchstwerten von bis zu 20 Grad.
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2: A30 Osnabrück Bad Oeynhausen zwischen Bad Oeynhausen Ost und Kreuz Bad Oeynhausen. 2 Kilometer Stau. Und A45 Hagen-Dortmund zwischen Westhofener Kreuz und Kreuz Dortmund-Witten. 1 Kilometer stockender Verkehr. Wir wünschen allen unterwegs gute Fahrt.
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1: Hallo zusammen, Johanna Tänzer hier. Ich wünsche euch eine gute Nacht und vor allen Dingen eine ruhige Nacht. Und dazu gehört natürlich auch von uns ein bisschen entspannte, ruhige Musik. Ballade kommt hier jetzt von Fergie. Das ist Big Girls Don't Cry. Na, na.

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1: Ich bin David Riemer. Die EU hat sich in der Nacht auf die vollständige Umsetzung des umstrittenen Zolldeals mit den USA geeinigt. Vor dem Hintergrund neuer Drohungen von US-Präsident Trump sollen Zölle auf US-Industriegüter wegfallen und amerikanische Agrarprodukte leichter Zugang zum EU-Markt bekommen. Gleichzeitig sieht die Vereinbarung ein Sicherheitsnetz vor. Verstößt die USA gegen Absprachen, können EU-Zollvorteile wieder ausgesetzt werden. Hintergrund sind neue Zolldrohungen Trumps gegen Autoimporte aus der EU. Bundesinnenminister Dobrindt will die Kapazitäten beim Zivilschutz für den Kriegs- und Anschlagsfall massiv ausbauen. Das Kabinett soll heute über ein entsprechendes Eckpunktepapier beraten. Es sieht vor, bis 2029 insgesamt 10 Milliarden Euro in den Bevölkerungsschutz zu investieren.
2: Die Bundesländer machen seit Jahren Druck, dass der Zivilschutz ausgebaut wird. Dobrindt will nun liefern und dafür reichlich Geld in die Hand nehmen. Es geht unter anderem um die Beschaffung von Fahrzeugen, Spezialgeräten und Material für den Notfall. Marode Gebäude sollen instand gesetzt, ehrenamtliche Strukturen gestärkt werden. Aus Berlin, Dirk Zeitler.
1: 15 Monate lang hat der Landtag von Sachsen-Anhalt den Anschlag auf den Magdeburger Weihnachtsmarkt intensiv aufgearbeitet. Ein zentrales Ergebnis: Schwächen und Fehler im Handeln von Behörden haben es dem Täter zumindest leicht gemacht, die Tat zu begehen. So steht es im Abschlussbericht, den der Parlamentarische Untersuchungsausschuss vorgestellt hat.
3: Ein Betonblock an der falschen Stelle, Schutzkonzepte, die nicht gründlich gecheckt worden sind, Informationen zum späteren Täter, die nicht zentral zusammengeführt wurden. Im Abschlussbericht werden eine ganze Reihe von Fehlern aufgelistet. Und mindestens die Oppositionsfraktionen im Magdeburger Landtag sind sich einig, der Anschlag hätte verhindert werden können. Als Konsequenz soll nun ein Bedrohungsmanagement etabliert werden. Ziel: Gefährder früher aktiv ins Visier nehmen, damit wichtige Hinweise nicht wieder unbeachtet bleiben. Thomas Thonfeld, Nachrichtenredaktion.
1: Zum Fußball. Vor der offiziellen Nominierung des WM-Kaders morgen häufen sich Spekulationen um Zu- und Absagen von Bundestrainer Nagelsmann. Laut Bild-Zeitung gehört Lennart Kahl vom FC Bayern zum Aufgebot der Nationalmannschaft für die WM in den USA, Kanada und Mexiko. Als Neuling ohne jede Länderspielerfahrung im WM-Aufgebot stehen soll auch der Kölner Said Elmala. Das berichtet die Kölnische Rundschau.
4: Das Wetter.
5: Die Nacht zum Mittwoch ist nass, viele Wolken ziehen durch und dazu regnet es immer wieder. Die Tiefsttemperaturen, die liegen so zwischen 12 und 7 Grad. Auch am Tag bleibt es wechselhaft mit Wolken, Schauern und Temperaturen von bis zu 20 Grad.
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6: A30 Osnabrück, Bad Oeynhausen, zwischen Bad Oeynhausen Ost und Kreuz Bad Oeynhausen 2 Kilometer Stau. Wir wünschen allen unterwegs gute Fahrt.
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5: Hallo, hallo. Einen wunderschönen, sehr frühen guten Mittwochmorgen für alle, die jetzt gerade aufstehen müssen. Für alle anderen natürlich. Ich hoffe, ihr hattet eine gute Nachtschicht und könnt jetzt irgendwie einigermaßen gut einpennen. Das ist Bryan Adams mit Run to You. Johanna Tänzer hier. Hallo zusammen.

Ach, Oliver Baumann, du musst doch auch mal das Positive sehen. Ja, vielleicht erlebst du die WM doch nur von der Ersatzbank aus. Aber hey, ich glaube, günstiger kommt man nicht an Tickets bei dieser WM. Naja, Manuel Neuer ist doch genauso überrascht. Der hatte schon die Füße hochgelegt, die Meisterschale mit Popcorn gefüllt und sich gefreut, die WM von zu Hause zu gucken. Und dann kommt Julian Nagelsmann angekraxelt, wie so einen Ex-Partner, der nicht loslassen kann. Der darf jetzt auch schön das Trennungsgespräch mit Oliver Baumann führen. Hey Oliver, ich würde dich doch auf die Bank setzen. Es liegt nicht an dir, sondern an mir. Und nein, es hat wirklich nichts mit meiner Ex zu tun. Aber hey, wir können doch Freunde bleiben. Ich glaube, genauso fühlt sich das gerade für Oliver Baumann an. Man muss sich das ja nur mal vorstellen. Das ist ja wie wenn hier King Charles, der freut sich mit über 70, dann doch mal das Krönchen auf den Kopf zu kriegen. Und auf einmal würde seine Mutter Queen Elizabeth von den Toten auferstehen und sagen, ja, ich kann doch noch ein paar Jahre. Wenn das jetzt so läuft bei Julian Nagelsmann, ja, dann würde ich mir diese Taktik auch woanders wünschen. Weil wie wär's? Wir tauschen Donald Trump doch nochmal schnell gegen Obama aus. Oder beim ESC, da hätten wir kurz vorher auch noch Lena einwechseln können. Ach so, und glaubt ihr, Merkel würde nochmal Kanzlerin machen?

0: Das Wetter.
1: In der Nacht zum Mittwoch ist es stark bewölkt und regnerisch. Die Tiefstwerte liegen zwischen 12 und 7 Grad. Am Tag bleibt es dann so wechselhaft mit Wolken und Regen und bis zu 20 Grad.
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2: A4 Olpe-Köln. Zwischen Kreuz Olpe-Süd und Eckenhagen. 2 Kilometer Stau, 57 Minuten Zeitverlust. Und A30 Osnabrück-Bad Oeynhausen. Zwischen Bad Oeynhausen-Ost und Kreuz Bad Oeynhausen. 2 Kilometer stockender Verkehr. Wir wünschen allen unterwegs gute Fahrt.
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1: Hallo zusammen, eine schöne Nacht mit uns. Ich bin Johanna Tänzer und spiele euch jetzt hier diese wunderschöne Single von Marlon Roudette. Das ist New Age. Einen ganz schönen, ganz frühen Mittwochmorgen wünsche ich euch.
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0: Ich bin David Riemer. Die EU hat sich in der Nacht auf die vollständige Umsetzung des umstrittenen Zolldeals mit den USA geeinigt. Vor dem Hintergrund neuer Drohungen von US-Präsident Trump sollen Zölle auf US-Industriegüter wegfallen und amerikanische Agrarprodukte leichter Zugang zum EU-Markt bekommen. Gleichzeitig sieht die Vereinbarung ein Sicherheitsnetz vor. Verstößt die USA gegen Absprachen, können EU-Zollvorteile wieder ausgesetzt werden. Hintergrund sind neue Zolldrohungen Trumps gegen Autoimporte aus der EU. Bei der geplanten Führerscheinreform kommt der nächste Schritt. Das Bundeskabinett will heute entsprechende Pläne von Verkehrsminister Schnieder auf den Weg bringen. Das Ziel, die Fahrschulausbildung soll moderner, digitaler und einfacher werden. Dadurch sollen die Kosten sinken.
1: Ab dem Jahreswechsel sollen sich Fahrschülerinnen und Schüler zum Beispiel aussuchen können, ob sie die Theorie lieber wie bisher nur in der Fahrschule pauken wollen oder daheim per App. Statt nur im Fahrschulauto zu üben, soll es dann auch möglich sein, bestimmte Fahrten zusammen mit den Eltern zu machen oder in Simulatoren. Wie viele Sonderfahrten nötig sind, soll der Fahrlehrer dann individuell einschätzen. Es müssen nicht mehr zwingend 12 Fahrten über Land, nachts und auf der Autobahn sein. Ursula Winkler, Nachrichtenredaktion.
0: 2 Wochen nach seinem Transport Richtung Nordsee wurde der als Timi bekannte Buckelwal tot vor der dänischen Insel Anholt entdeckt. Der Kadaver soll nun doch untersucht werden.
2: Der Wal liegt an einem gut besuchten Strand im flachen Wasser, schreibt die dänische Umweltbehörde. Wenn man sich Strömung und Wasserstand dort ansieht, ist es demnach sehr wahrscheinlich, dass er ohne Zutun dort liegen bleibt. Dann allerdings fürchten die Dänen, könnte er Badegäste und Einheimische stören. Deshalb soll der Kadaver nun doch geborgen werden und nicht nur das. Die Dänen wollen ihn nach Möglichkeit auch obduzieren und Proben für die Forschung entnehmen. Aus Skandinavien, Julia Weschenbach.
0: Zum Fußball. Der FC Arsenal ist nach 22 Jahren wieder englischer Meister. Die Mannschaft um Nationalspieler Kai Havertz profitierte davon, dass Verfolger Manchester City beim AFC Bournemouth nur 1:1 spielte. Arsenal hatte zuvor Burnley mit 1:0 besiegt. Es ist der 14. Meistertitel für die Gunners. Pep Guardiola verpasst mit Manchester City dagegen den 3. Titel der Saison. Laut Medienberichten wird er am kommenden Sonntag zum Saisonabschluss der Premier League als Trainer der Citizens zurücktreten.
3: Das Wetter.
4: In der Nacht bleibt der Himmel meist dicht bewölkt. Immer wieder fällt auch Regen, örtlich auch kräftiger. Die Temperaturen gehen zurück auf 12 bis 7 Grad. Am Tag zeigt sich das Wetter dann weiterhin wechselhaft mit vielen Wolken, Regen und Höchstwerten von bis zu 20 Grad.
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6: Zurzeit liegen uns keine Meldungen vor. Wir wünschen allen unterwegs gute Fahrt.
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7: Guten Morgen zusammen, Johanna Tänzer hier für euch. Hi, also wenn ihr um die Uhrzeit schon wach seid und jetzt so den ersten Kaffee in der Hand haltet, ich glaube, dann fühlt ihr auch das, was Hertz und Purple Disco Machine hier singen, nämlich das Wonderful Life. Ja, aber nur mit Koffein.

0: Hallo, guten Morgen an diesem frühen Mittwoch.
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0: Kollege Leo Arrighi ist da, hallo.
2: Hallo.
0: Sag mal, heute beschäftigt sich das Bundeskabinett ja unter anderem mit der geplanten Fahrschulreform. Was ist da jetzt konkret geplant?
2: Also zum Beispiel soll Theorieunterricht künftig auch vollständig online möglich sein. Die praktische Prüfung könnte kürzer werden und manche Pflichtfahrten sollen wegfallen. Außerdem will man den riesigen Fragenkatalog in der Theorieprüfung ja so ein bisschen entschlacken. Hintergrund ist vor allem, Führerschein wird für viele aktuell einfach absurd teuer. Ne? Mhm. Teilweise kostet er mittlerweile mehrere tausend Euro. Heute wird da im Bundeskabinett mit Bundeskanzler und Ministern erstmal drüber beraten. Also beschlossen ist das Ganze noch nicht.
0: Okay, klingt aber ja ziemlich vernünftig. Dann gibt es heute noch Fußball-Action in Istanbul und ein deutsches Team könnte sogar mit einem Pokal nach Hause gehen, ne?
2: Ja, genau, der SC Freiburg. Die stehen heute Abend im Europa-League-Finale gegen Aston Villa aus London. Und das ist tatsächlich das erste europäische Finale der Freiburger Vereinsgeschichte überhaupt. Eigentlich ja eher so der sympathische kleine Club, der sich über Jahre ganz ruhig nach oben gearbeitet hat. Deshalb glaube ich, da drücken heute auch viele mit, die sonst eigentlich gar keine Freiburg-Fans sind.
0: Jawohl. Anpfiff ist um 21 Uhr und dann startet heute noch eine deutsche Meisterschaft.
2: Ne? Ja, und ich finde, es ist eine ziemlich absurde, ehrlich gesagt, nämlich die deutsche Meisterschaft im Heißluftballonfahren. So. Am Tegernsee startet die heute. Rund 20 Teams sind mit dabei, also im Grunde ein Wettrennen mit einem der langsamsten Fortbewegungsmittel überhaupt. Also das Konzept finde ich schon wahnsinnig lustig, muss ich sagen.
0: Das stimmt. Ich würde mich trotzdem ja niemals in so ein Ding begeben. Ne?
2: Ja,
0: Heißluftballonfahrt. Menschen mit Höhenangst, die wissen, was ich meine. Glaube ich.

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0: Das Wetter.
1: Die Nacht zum Mittwoch ist nass, viele Wolken ziehen durch und dazu regnet es immer wieder. Die Tiefsttemperaturen, die liegen so zwischen 12 und 7 Grad. Auch am Tag bleibt es wechselhaft mit Wolken, Schauern und Temperaturen von bis zu 20 Grad.
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2: A2 Dortmund-Oberhausen zwischen Oberhausen-Königshardt und Kreuz-Oberhausen, 1 Kilometer Stau. Und A3 Arnheim-Oberhausen zwischen Dienstlaken-Süd und Oberhausen-Holten, 1 Kilometer stockender Verkehr. Wir wünschen allen unterwegs gute Fahrt.
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1: Zusammen. Johanna Tänzer hier, wünsche euch einen ganz schönen frühen Mittwoch. Schön, dass ihr dabei seid.

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0: Legendärer Song von Mark Cohen hier gerade gehört. Walking in Memphis. Einen schönen Mittwochmorgen euch.
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2: Es ist ein ganz tolles Gefühl. 3 Jahre Planung, Vorbereitung, Organisation liegen hinter uns. Und ich muss sagen, wir sind sehr erleichtert. Es ist sehr gut angelaufen. Auch die Beteiligung beim Auftaktgottesdienst, einfach beeindruckend.
3: Große Freude bei Koordinatorin Ulrike Nienhaus. Seit gut einem Monat hat die Landesgartenschau in Neuss geöffnet. Und damit auch die Lichtkirche. Ein Gemeinschaftsprojekt der christlichen Kirchen im Rheinkreis Neuss. Mittendrin und mit einem bunten Programm, das viele Menschen anlockt, wie Kati Friedrich.
4: Ich finde es total schön, sehr spannend gemacht und ist ein Ort der Ruhe, modern und trotzdem Kirche. Also es ist eine coole Kombination, finde ich.
3: Als Kirche die eigenen Räume verlassen, sichtbar werden. Dafür gibt es Konzerte, Mitmachangebote, Themenwochen, Mittagsgebete, aber auch Raum zum Innehalten. Jutta Köchner, Vorsitzende des Katholikenrates in Neuss, sagt, es gebe keine Minute, in der niemand über den Platz der Lichtkirche läuft.
5: Ich bin besonders beeindruckt, weil damit habe ich nicht gerechnet. Ich hatte Sorge, dass wir oft hier alleine sind und ich bin jetzt so froh und denke, das geht bis zum Oktober so weiter.
3: Denn so lange steht auch die Lichtkirche auf der Landesgartenschau. Vielleicht sogar jetzt am Pfingstwochenende ein schönes Ausflugsziel. Dann wird es bestimmt auch wieder viele spannende Begegnungen geben, sagt Diakon Michael Linden.
6: Ich bin zuweilen erstaunt, wie intensiv die Gespräche teilweise sind, obwohl sie diesen Seelsorger, diese Seelsorgerin überhaupt nicht kennen, aber dennoch so viel Vertrauen haben, dass sie sagen, ja, und dir schütte ich jetzt mein Herz aus.
3: Mehr bei uns auf augenblickmalonline.de. Maria Weigand von der Katholischen Kirche für Augenblickmal.
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0: Hey, wir sind's. Wach für euch am Mittwoch, Sören und Kathleen, und wir haben gleich das hier für euch.
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0: Und wir zählen eure Lieblingspommes zwischen Münster und Osnabrück aus. 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
0: Mit Patrick Melz. Guten Morgen. In Rheine sieht es am Bahnhofsausgang West oft nicht gut aus. Viele Pendler sehen das jeden Morgen. Vor allem im Tunnelbereich ist es oft dreckig. Steve Ritter aus der Radio RST-Redaktion. Wir haben bei der Stadt Rheine nachgefragt. Was sagt die Stadt?
2: Die Stadt Rheine sagt, für Reinigung und Pflege sind das Gebäudemanagement der Stadt, die Deutsche Bahn und die technischen Betriebe Rheine zuständig. Sie machen regelmäßig sauber. Öfter geht das im Moment nicht, weil das zu teuer ist. Dass es dort trotzdem oft schmutzig aussieht, liegt an der besonderen Lage des Tunnels. Die Stadt Rheine sagt, Laub und Dreck

0: Es geht darum, dass der Führerschein einfacher und günstiger wird. Für uns in der Region bedeutet das, die Theorie lernt man dann nicht mehr nur in der Fahrschule, sondern auch zu Hause über eine App. Auch bei den Fahrstunden ändert sich etwas. Einige Fahrten machen die Fahrschüler dann mit den Eltern oder im Simulator. Die EU hat sich in der Nacht geeinigt, den neuen Zolldeal mit den USA vollständig umzusetzen. Zölle auf bestimmte Waren aus den USA fallen weg. Im Gegenzug kommen amerikanische Lebensmittel leichter in die EU. Hintergrund sind neue Drohungen von US-Präsident Trump. Er hatte höhere Zölle auf Autos aus der EU angekündigt, wenn die EU den Deal nicht umsetzt. Und zum Schluss noch etwas Gutes aus der Region. In Osnabrück ist ein neues KI-Projekt für Grundschulen gestartet. Digi-KI entlastet in den nächsten 18 Monaten Lehrer. Kinder lernen besser individuell. Ein Schwerpunkt ist die Sprachförderung für Kinder, die mehrsprachig aufwachsen oder Deutsch lernen. 43 Schulen sind schon dabei.
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2: Heute gibt es einen Mix aus Sonne und Wolken. Am Nachmittag zieht von Münster bis Osnabrück wieder Regen auf, stellenweise auch mit Gewittern. Dazu maximal 20 Grad und Richtung Wochenende wird es jetzt jeden Tag ein bisschen wärmer. Aktuell messen wir 13 Grad am Eiskeller in Altenberge. Leichter Regen da.
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3: Alles sieht gut aus, kommt gut an und gebt Bescheid, wenn ihr etwas seht. 05971 920 90.
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2: Guten Morgen.
3: Schönen Mittwoch.
2: Hier bei uns ist es noch kein Sonnenbrillenwetter. Will Smith setzt sie trotzdem schon auf. Will Smith? Will Smith.
3: Will Smith.
4: Er

0: Guten Morgen mit Sören und Kathleen an diesem wechselhaften Mittwoch. Sören hat mal gesagt, im Münsterland werden die Menschen erst langsam warm. Weißt du das noch?
1: Ja, auf jeden Fall. Weil, ich komme aus Bückeburg, da kennt man sich auch, wenn man es gar nicht so will.
0: Und erfährt manchmal auch mehr als einem lieb ist.
1: Auch das, ja.
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3: Was du angenehm findest, könnte für andere das Gegenteil sein. Das gilt vor allem für drei Menschengruppen. Natürlich frisch Verliebte. Es kann sein, dass es schön für die ist, gegenseitig die Zunge im Hals zu haben. Aber die Welt ringsrum will das eher nicht sehen. Dann Kleinkindeltern mit ihren Babys.
4: Hoppala, da hat ja der Finlay die ganze Milch wieder ausgekotzt. Ach, haben sie auch was auf der Hose? Ist ja süß.
3: Nee. Und schließlich Hundebesitzer draußen im Café, deren Kampfhund sich den Wolf bellt, während Herrchen und Frauchen lachen und sagen, ja, sie ist einfach temperamentvoll. Ach, sie hat ihren Schuh gefressen. Ja, das tut mir leid. Niedlich.
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0: Richtung Wochenende. Heute nochmal Münsterland-Mischung. Sonne, Wolken und später Regen bei uns. 13 Grad aktuell. 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
1: Und auf den Straßen gerade alles frei. Eine gute Fahrt in diesem Mittwochmorgen.
0: Gute Fahrt.

0: ist Radio RST, 20 nach 6 sofort. Guten Morgen am Mittwoch vor Pfingsten. Langes Wochenende im Kopf. Entspannung. Langes Wochenende im echten Leben. Keller, Familie, Grill, Fahrräder, Stress.
1: Ja, genau. Und dann kommt gleich noch so die WhatsApp-Nachricht von irgendeinem, der sagt, ey, ich ziehe Samstag spontan um. Kannst du vielleicht helfen?
0: Warum werden freie Tage bei vielen eigentlich sofort wieder Stress? Darüber sprechen wir heute früh mit euch und wir hören dazu Cindy aus Brochterweg und Michaela aus Emstetten zum Beispiel. Außerdem läuft hier gerade eine wirklich emotionale Abstimmung. Mhm. Wer macht die leckersten Pommes zwischen Münster und Osnabrück?
1: Es eskaliert völlig, wie wir sehen, und ich kriege noch Hunger dazu.
0: Natürlich. Und bis 10 vor 8 läuft die Abstimmung noch und dann zählen wir aus WhatsApp, Kommentare, Sprachnachrichten.
1: Das ist erstaunlich ernst gerade, ne?
0: Und wir lieben

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0: Es ist 6.30 Uhr.
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0: Mit Patrick Melz. Guten Morgen. In Rheine am Bahnhofsausgang West ärgern sich viele Pendler. Es ist dort oft dreckig, besonders im Tunnel. Wir haben bei der Stadt Rheine nachgefragt. Die Stadt sagt, mehrere Stellen sind zuständig und machen regelmäßig sauber. Öfter geht das im Moment nicht, weil es zu teuer ist. Der Dreck komme auch immer wieder rein, weil der Tunnel offen ist. Außerdem gibt es manchmal Vandalismus. Wenn zum Beispiel Feuerlöscher fehlen, ersetzen die Mitarbeiter sehr schnell. Langfristig ist das Ziel der Stadt Rheine, den Bahnhof West schöner zu machen. Im Kreis Steinfurt sind wieder mehrere Verkehrsschilder gestohlen worden. Bei Emstetten waren es am Sonntag 5, einen Tag später in Hörstel nochmal 5 weitere. Die Polizei bittet Autofahrer, besonders vorsichtig zu sein. Auch wenn ein Schild fehlt, gelten die Verkehrsregeln weiter. Die Staatsanwaltschaft Münster sagt, das ist kein harmloser Diebstahl. Es ist ein gefährlicher Eingriff in den Straßenverkehr. Im schlimmsten Fall sind bis zu 5 Jahre Gefängnis möglich. In Deutschland geht es bei der Führerscheinreform einen Schritt weiter. Im Bundeskabinett geht es heute um Pläne von Verkehrsminister Schnieder. Es geht darum, dass der Führerschein einfacher und günstiger wird. Für uns in der Region bedeutet das, die Theorie lernt man dann nicht mehr nur in der Fahrschule, sondern auch zu Hause über eine App. Auch bei den Fahrstunden ändert sich etwas. Einige Fahrten machen die Fahrschüler dann mit den Eltern oder im Simulator. Und noch eine gute Nachricht aus der Region. Osnabrück gehört weiter zu den stärksten Start-up-Standorten in Niedersachsen. Das zeigt der neue Start-up-Monitor 2026. In Osnabrück gibt es im Vergleich zur Einwohnerzahl die meisten neuen Start-ups im ganzen Land. Die Industrie- und Handelskammer Osnabrück spricht deshalb von einer Start-up-Hauptstadt. Und das liege unter anderem an der innovativen Hochschule.
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2: Heute ist alles dabei. Wolken, Sonne und Nachmittagsregen und Gewitter. Insgesamt ein Tick wärmer als gestern mit maximal 20 Grad. Und jetzt gerade messen wir 13 Grad im Banjo in Burgsteinfurt mit leichtem Regen.
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3: Mit nur einer Meldung, betrifft die B481 Rheine Richtung Münster zwischen Rheine und Greven. Stop and go bei 5 Minuten plus. Eure Infos in das Studio, das geht ganz einfach per Sprachnachricht zum Beispiel 05971920090.
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2: Noch bis 10 vor 8 heute früh läuft gerade bei uns die vielleicht wichtigste Abstimmung des Morgens. Wer macht die leckersten Pommes zwischen Münster und Osnabrück?
3: 3 Kandidaten gibt es. Strandkasten Ibbenbüren, Friedhelms aus Mesum und Ömmes aus Ochtrup.
2: Klickt in unsere Socials, schickt eine WhatsApp rein. Hier kommt gerade noch was für Friedhelm aus Mesum rein, ja. Und das hier ist gerade auch noch gekommen.
4: Ja, guten Morgen, liebes Radio-Stier-Team. Hier ist die Steffi aus Rheine. Also die leckersten Pommes gab es damals in der Stadt bei Loh. Das waren die allerbesten Pommes, die ich in meiner Kindheit in den 90ern jemals gegessen habe. Und es ist eine Katastrophe, dass dieser Laden weg ist.
2: Ja, danke schön, Steffi. Aus Rheine, eure Meinung gerne herein. Die Abstimmung läuft noch.

0: 20 vor 7, guten Morgen mit Radio RST. Macht heute früh doch einfach mal das, was Jessica aus Ippenbüren gestern gemacht hat.
1: Und zwar auf dem Weg zum Augenarzt mal ebenso 450 Euro abräumen.
0: Jessica war mit ihren beiden Töchtern unterwegs im Auto zum Kontrolltermin in Ippenbüren, hatte sich vorher noch schnell über radioRST.de für unseren Geldregen angemeldet.
1: Und plötzlich landet sie live hier im Geldregenstudio.
0: Und dann ist das passiert.
2: 450 Euro.
3: Stopp. 450 Euro.
1: So einfach geht das. Das sind wirklich die besten Geschichten. Du willst eigentlich einfach nur zum Augenarzt.
0: Und fährst damit 450 Euro weiter. Ja. Jessicas Ippenbüren. Herzlichen Glückwunsch. Also radioRST.de gibt es alle Infos zum Geldregen. Und bis 10 Uhr heute früh regnet es

0: 17 vor 7. Guten Morgen.
1: Guten Morgen und eine gute Fahrt. Auf den Straßen zwischen Münster und Osnabrück haben wir eine Vorsichtmeldung. A1 Münster Richtung Dortmund zwischen Kreuz Münster Süd und Münster Hiltrup hat es einen Unfall gegeben, der ist noch nicht gesichert.
0: Wettertechnisch ist heute wirklich alles dabei. Sonne, Wolken, später auch Regen und Gewitter. Dafür nochmal ein Stückchen wärmer als gestern bis 20 Grad heute.
1: Und morgen geht es direkt weiter nach oben.
0: Ja, mehr Sonne, noch wärmer und Richtung Pfingsten knacken wir ziemlich entspannt die 30 Grad.
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0: Um 6.47 Uhr ein kleines Update aus dem echten Leben. Steffi von Silbermond ist wieder Mama geworden.
1: Ja, und ihr Insta-Post dazu ist echt ziemlich cool. Da steht nämlich Bauch leer, Kinderzimmer voll.
0: Zweites Kind, wieder ein Junge und alle mit kleinen Kindern ahnen schon. Schlaf wird jetzt erstmal wieder Verhandlungssache.
1: Ja, vielleicht.
0: Silbermond-Symphonie.
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Mein Name ist Jasmin aus Neuenkirchen. Ich wollte euch eine Straßenmeldung bzw. einen Unfall melden. Und zwar die Umleitungsstrecke nach Emsdetten ist gesperrt. Ab dem Kreisverkehr Richtung Emsdetten runter. Da, wo diese Gaststätte ist, da hat es einen schweren Unfall gegeben und da ist kein Vor- und Zurückkommen mehr. Ich konnte mich so gerade aus dem Stau entfernen. Tschüss!

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0: Es ist 7 Uhr.
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0: Mit Patrick Melz. Guten Morgen. In Rheine am Bahnhofsausgang West ärgern sich viele Pendler. Es ist dort oft dreckig, besonders im Tunnel. Wir haben bei der Stadt Rheine nachgefragt. Die Stadt sagt, mehrere Stellen sind zuständig und machen regelmäßig sauber. Öfter geht das im Moment nicht, weil das zu teuer ist. Der Dreck komme auch immer wieder rein, weil der Tunnel offen ist. Außerdem gibt es manchmal Vandalismus. Wenn zum Beispiel Feuerlöscher fehlen, ersetzen die Mitarbeiter die schnell. Langfristig ist das Ziel der Stadt Rheine, den Bahnhof West schöner zu machen. Die EU hat sich in der Nacht geeinigt, den neuen Zolldeal mit den USA vollständig umzusetzen. Zölle auf bestimmte Waren aus den USA fallen weg. Steve Ridder aus der Radio RST-Redaktion, warum war das wichtig?
2: US-Präsident Trump hatte gedroht, wenn die USA den Zolldeal nicht umsetzen, gibt es neue Zölle auf Autos aus der EU. Die Gefahr ist jetzt erstmal vorbei.

0: Spätestens ab dem 4. Juli.
1: In Deutschland geht es bei der Führerscheinreform einen Schritt weiter. Im Bundeskabinett geht es heute um Pläne von Verkehrsminister Schnieder. Es geht darum, dass der Führerschein einfacher und günstiger wird. Für uns in der Region bedeutet das, die Theorie lernt man dann nicht mehr nur in der Fahrschule, sondern auch zu Hause oder über eine App. Auch bei den Fahrstunden ändert sich etwas. Einige Fahrten machen die Fahrschüler dann mit den Eltern oder im Simulator. Ein weiteres Thema im Kabinett heute, der Zivilschutz. Bundesinnenminister Dobrindt hat angekündigt, den deutlich auszubauen. Dafür gibt es bis 2029 rund 10 Milliarden Euro. Es geht um mehr Fahrzeuge und Geld für das technische Hilfswerk mit tausenden Haupt- und Ehrenamtlichen. Und zum Schluss noch etwas Gutes aus der Region. In Osnabrück ist ein neues KI-Projekt für Grundschulen gestartet. DigiKI entlastet in den nächsten 18 Monaten Lehrer. Kinder lernen besser individuell. Ein Schwerpunkt ist die Sprachförderung für Kinder, die mehrsprachig aufwachsen oder Deutsch lernen. 43 Schulen sind schon dabei.
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3: Heute gibt es einen Mix aus Sonne und Wolken, immer wieder Regen und stellenweise auch Gewitter, dazu maximal 20 Grad. Richtung Pfingsten wird es jetzt jeden Tag ein Stückchen wärmer. Aktuell messen wir am Bahnhof in Metelin schon 13 Grad.
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4: A1 Münster Richtung Dortmund zwischen Kreuz Münster Süd und Münster Hiltrup 1 Kilometer Stau plus 5 Minuten. Und Jasmin aus Neunkirchen hat sich gemeldet. Sie hat etwas gesehen. Schönen guten Morgen.
5: Ich wollte euch eine Straßenmeldung bzw. einen Unfall melden. Und zwar die Umleitungsstrecke nach Emsdetten ist gesperrt. Ab dem Kreisverkehr Richtung Emsdetten runter. Da, wo diese Gaststätte ist, da hat es einen schweren Unfall gegeben und da ist kein Vor- und Zurückkommen mehr.
4: Dankeschön, Jasmin. Seht ihr mehr, sagt Bescheid. 05971920 90.
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3: Langes Wochenende in drei Worten. Eigentlich mal entspannen.
4: Ja, und in Wirklichkeit Baumarkt, Familiengruppe, To-Do-Liste.
3: Ja, leider. So. Genau darüber sprechen wir gleich mit Tipps aus Emsdetten.

0: 10 nach 7, Sören und Kathleen hier bei Radio RST. Guten Morgen. Geht euch das auch so? Nächste Woche einen Tag extra frei und plötzlich denkt man, man müsse zu Hause einmal die ganze Welt retten. Ne? Aufräumen, Keller ausmisten, Gartenarbeit, Einkäufe, Familienbesuche.
1: Ja, Cindy aus Brochterbeck kennt das an Feiertagen auch.
2: Ja, meistens ist das so, weil ich Vollzeit arbeite und an so freien Wochenenden man dann mal so Sachen erledigen will, die man so unter der Woche nicht schafft. Und dann proppt man sich den Tag oder das Wochenende voll, aber man muss sich dann dazu zwingen, trotzdem mal die Füße hochzulegen.
0: So, auch an Pfingsten. Und genau deshalb klärt Steve aus dem Frühteam jetzt die Frage, warum haben wir an Feiertagen eigentlich so oft Stress, obwohl wir doch frei haben?
3: Eigentlich müssten freie Tage ja gut tun, doch das ist nicht immer so. Viele werden schon unruhig, wenn mal gar nichts ansteht oder schreiben sich direkt wieder die nächste To-Do-Liste. Die Emstettener Hypnosetherapeutin Michaela Ortmeier sagt, dahinter steckt oft ein Muster, das ganz tief sitzt.
4: Das Problem sitzt im Unterbewusstsein. Wir haben uns über Jahre innere Programme eingeprägt, dass Produktivität wertvoller ist, als sich auszuruhen. Und Ruhe wird oft mit Faulheit gleichgesetzt. Und weil wir im Inneren so gestrickt sind, ist es schwer für uns wirklich mal zu entspannen.
3: Heißt, selbst freie Tage fühlen sich für viele nicht nach Pause an, sondern nach Pflichtprogramm. Michaela Ortmeier sagt auch, man kann lernen, da rauszukommen.
4: Der erste Schritt ist, mit deinem Unterbewusstsein einmal Kontakt aufzunehmen und zu sagen, es ist völlig in Ordnung, wenn ich mich ausruhe. Es hat nichts mit Faulheit zu tun, sondern das ist wichtig für meine Gesundheit.
3: Und wenn dann doch wieder dieses Gefühl kommt, noch schnell irgendwas erledigen zu müssen, dann hilft oft schon ein ganz einfacher Gedanke. Ausruhen ist heute nicht faul, sondern genau das Richtige.
0: Und das schicken wir direkt mal nach Berlin. Nicht, dass noch jemand auf die Idee kommt, freie Tage müssten auch noch

0: 18 nach 7. Guten Morgen. Cher wird heute 80, hat mich kurz erstarren lassen, denn diese Frau wirkt seit Jahrzehnten einfach komplett unverändert.
1: Ja, 80. Stabiler auf jeden Fall als mein Handynetz zwischen Neunkirchen und Rheine.
0: Cher bei Radio RSC. 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

0: Mittwochmorgen, 7.22 Uhr, Cher wird 80 und wir fragen, wo schmecken euch die Pommes am leckersten? Die Stimmung, die Abstimmung bei Radio RST läuft noch bis 10 vor 8 und hier kommt einiges rein, zum Beispiel auch von Nancy aus Rheine.
1: Wie könnt ihr für mich für immer stimmen? Ich schaffe es gar nicht online zu kommen, da ich am Arbeiten bin, beziehungsweise jetzt auf dem Weg zur Arbeit. Einen schönen Tag noch.
0: Schönen Tag noch, du bist drin.
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0: Es ist 7.30 Uhr.
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0: Das Morgenbriefing mit Patrick Melz. Guten Morgen. In Rheine sieht es am Bahnhofsausgang West oft nicht gut aus. Viele Pendler sehen das jeden Morgen. Zum Beispiel Nicole aus Rheine.
2: Ich würde jetzt sagen, man sieht, dass es irgendwie so lieblos ist. Irgendwie sehr ungepflegt. Die ganzen grünlichen Sachen nicht gepflegt. Unkraut. Einfach nur Unkraut.
0: Vor allem im Tunnelbereich ist es oft dreckig. Wir haben für Nicole und alle anderen bei der Stadt Rheine nachgefragt. Steve Ridder aus der Radio EST-Redaktion. Was sagt die Stadt?
3: Die Stadt Rheine sagt, für Reinigung und Pflege sind das Gebäudemanagement der Stadt, die Deutsche Bahn und die technischen Betriebe Rheine zuständig. Sie machen regelmäßig sauber. Öfter geht das im Moment nicht, weil das zu teuer ist. Dass es dort trotzdem oft schmutzig aussieht, liegt an der besonderen Lage des Tunnels. Die Stadt Rheine sagt, Laub und Dreck würden immer wieder hineingeweht. Dazu komme Vandalismus. Kaputte Scheiben oder fehlende Feuerlöscher ersetzen Mitarbeiter schnell. Langfristig plant die Stadt Rheine, den Bereich am Bahnhof West zu verschönern.
0: Im Kreis Steinfurt sind wieder mehrere Verkehrsschilder geklaut worden. Bei Emstetten waren es am Sonntag 5, einen Tag später in Hörstel nochmal 5 weitere. Die Polizei bittet Autofahrer, besonders vorsichtig zu sein. Auch wenn ein Schild fehlt, gelten die Verkehrsregeln weiter. Die Staatsanwaltschaft Münster sagt, das ist kein harmloser Diebstahl. Es ist ein gefährlicher Eingriff in den Straßenverkehr. Im schlimmsten Fall sind bis zu 5 Jahre Gefängnis möglich. Und jetzt weitere Nachrichten im Überblick. In Deutschland geht es bei der Führerscheinreform einen Schritt weiter. Im Bundeskabinett geht es heute um Pläne von Verkehrsminister Schnieder. Es geht darum, dass der Führerschein einfacher und günstiger wird. Die EU hat sich in der Nacht geeinigt, den neuen Zolldeal mit den USA vollständig umzusetzen. Zölle auf bestimmte Waren aus den USA fallen weg. US-Präsident Trump hatte gedroht, wenn die EU den Zolldeal nicht umsetzt, gibt es neue Zölle auf Autos aus Europa. Der ursprünglich für heute Nacht erwartete 4. Castortransport durch die Region wurde verschoben. Anti-Atom-Initiativen rechnen heute Abend zum ersten Mal mit 2 Castor-Lkw von Jülich nach Ahaus. Und zum Schluss noch eine gute Nachricht aus der Region. Osnabrück gehört weiter zu den stärksten Start-up-Standorten in Niedersachsen. Das zeigt der neue Start-up-Monitor 2026. In Osnabrück gibt es im Vergleich zur Einwohnerzahl die meisten neuen Start-ups im ganzen Land. Die Industrie- und Handelskammer Osnabrück spricht deshalb von einer Start-up-Hauptstadt. Das liege unter anderem an der innovativen Hochschule. 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
4: Heute ist wettertechnisch alles drin. Sonne, Wolken und am Nachmittag ziehen wieder Regenschauer und einzelne Gewitter durch. Dazu bis zu 20 Grad. Aktuell leichter Regen und wir messen 13 Grad am Reckermoor.
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5: Es ist mittlerweile etwas mehr los bei uns. Wir starten mit der A1 Münster Richtung Dortmund zwischen Kreuz Münster Süd und Münster Hiltrup, 2 Kilometer Stau plus 12 Minuten. A30 Bad Oeynhausen Richtung Rheine zwischen Osnabrück Süd und Kreuz Lotte Osnabrück, 5 Kilometer Stop and Go, 6 Minuten kommen obendrauf. B54 Steinfurt Richtung Münster zwischen Borkhorst und Orléans Ring, hier auch Stop and Go plus 15 Minuten. Ein neuer Blitzer steht zwischen Rheine und Bevergern auf der Surenburgstraße hinter den Höfen beim Bauern, sagt Birgit. Tempo 50, vielen Dank. Und wenn ihr auf den Straßen etwas seht, sagt uns Bescheid. 0597192090.
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4: Schönen Mittwochmorgen.
5: Guten Morgen.

0: 20 vor 8. Guten Morgen. Jessica aus Ippenbüren wollte gestern eigentlich nur zum Augenarzt und war danach 450 Euro reicher.
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1: Hendrik im landesweiten Geldregenstudio ist am Start. Guten Morgen. Mit wem?
3: Ja, guten Morgen. Ute ist bei mir am Telefon. Und Ute, du bist gut gelaunt, habe ich gerade schon gehört.
4: Ja.
2: 200 Euro.
4: Weiter.
2: 300 Euro.
4: Stopp. Stopp, stopp.
3: Das sind 300 Euro.
4: Super, danke.
3: Ute, ganz viel Spaß damit.
4: Dankeschön.
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0: Morgen um 13 vor 8 mit Radio RST und so. Das war es jetzt offiziell mit unserer großen Pommes-Abstimmung heute früh. Bis gerade konntet ihr noch voten, wer macht die leckersten Pommes zwischen Münster und Osnabrück. Drei Kandidaten hatten wir.
1: Ganz genau, Ömmes in Ochtrup, Friedhelms in Mesum oder der Strandkasten in Ebenbüren. Und jetzt wird hier wirklich ausgezählt.
0: Ja, ganz fix. Kommentare, WhatsApps, Sprachnachrichten, Insta, Facebook. Alles liegt hier auf dem Tisch und das offizielle Ergebnis gibt es dann live bei uns um 20 nach 8. Sirren und Kathleen hier einen schönen guten Morgen.
1: Guten Morgen.

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0: Mit Patrick Melz. Guten Morgen. In Rheine am Bahnhofsausgang West ärgern sich viele Pendler. Es ist dort oft dreckig, besonders im Tunnel. Wir haben bei der Stadt Rheine nachgefragt. Die Stadt sagt, mehrere Stellen sind zuständig und machen regelmäßig sauber. Öfter geht das im Moment nicht, weil es zu teuer ist. Der Dreck komme auch immer wieder rein, weil der Tunnel offen ist. Außerdem gibt es manchmal Vandalismus. Wenn zum Beispiel Feuerlöscher fehlen, ersetzen die Mitarbeiter diese schnell. Langfristig ist das Ziel der Stadt Rheine, den Bahnhof West schöner zu machen. Die EU hat sich in der Nacht geeinigt, den neuen Zolldeal mit den USA vollständig umzusetzen. Zölle auf bestimmte Waren aus den USA fallen weg. US-Präsident Trump hatte gedroht, wenn die EU den Zolldeal nicht umsetzt, gibt es neue Zölle auf Autos aus Europa. Die Gefahr ist jetzt erstmal vorbei. Amerikanische Lebensmittel kommen jetzt leichter in die EU. Gleichzeitig sichert sich Europa ab, falls die USA ihre Zusagen nicht einhalten. Dann hat die EU die Möglichkeit, ihre Vorteile wieder zurückzunehmen. In Deutschland geht es bei der Führerscheinreform einen Schritt weiter. Im Bundeskabinett geht es heute um Pläne von Verkehrsminister Schnieder. Steve Ridder aus der Radio RST-Redaktion. Was plant der Minister?
2: Es geht darum, dass der Führerschein einfacher und günstiger wird. Für uns in der Region bedeutet das, die Theorie lernen.

0: bisher in der Fahrschule zu absolvieren.
1: Ein weiteres Thema im Kabinett, der Zivilschutz. Bundesinnenminister Dobrindt hat angekündigt, diesen deutlich auszubauen. Dafür gibt es bis 2029 rund 10 Milliarden Euro. Es geht um mehr Fahrzeuge und Geld für das Technische Hilfswerk mit tausenden Haupt- und Ehrenamtlichen. Und zum Schluss noch etwas Gutes aus der Region. In Osnabrück ist ein neues KI-Projekt für Grundschulen gestartet. Digi-KI entlastet in den nächsten 18 Monaten Lehrer. Kinder lernen besser individuell. Ein Schwerpunkt ist die Sprachförderung für Kinder, die mehrsprachig aufwachsen oder Deutsch lernen. 43 Schulen sind schon dabei.
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3: Das sieht wechselhaft aus und es gibt auch heute einen Mix für uns aus Sonne und Wolken. Am Nachmittag zieht von Münster bis Osnabrück dann wieder neuer Regen auf. Stellenweise dann auch Gewitter. Maximal so 20 Grad. Und Richtung Wochenende wird es jetzt jeden Tag ein bisschen wärmer. Aktuell messen wir 14 Grad am Eiskeller in Altenberge.
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4: Es ist viel los bei uns. Wir starten mit der A1 Osnabrück Richtung Dortmund zwischen Münster Nord und Münster Hiltrup. 3 Kilometer Stau, 8 Minuten kommen obendrauf. Die A30 Haßbergen Richtung Rheine zwischen Kreuz Osnabrück Süd und Haßbergen Gaste. 4 Kilometer Stop and Go plus 10 Minuten. B54, Steinfurt Richtung Münster zwischen Borkhorst und Orléans Ring, 20 Minuten plus aktuell. B481, einmal Münster Richtung Rheine zwischen Emstetten und Rheine, 3 Minuten mehr. Und Rheine Richtung Münster zwischen Emstetten und Greven nochmal 7 Minuten. Dann blitzt es zwischen Rheine und Bevergern auf der Surenburgstraße hinter den Höfen, Tempo 50, danke an Birgit. Und Jasmin aus Neunkirchen hatte uns vorhin das hier gemeldet.
5: Die Umleitungsstrecke nach Emstetten ist gesperrt. Ab dem Kreisverkehr Richtung Emsdetten runter, da hat es einen schweren Unfall gegeben und da ist kein Vor- und Zurückkommen mehr.
4: Das war der Stand gegen 7. Wir haben bei der Polizei nachgefragt. Gesperrt ist da nichts. Es dauert noch etwas länger gerade. Vermutlich ist das Ganze gegen 8:30 wieder erledigt. Und André aus Hörstel hat noch eine Bitte.
6: Guten Morgen, Sören und Kathleen. Könnt ihr mir einen Gefallen tun? Mal sagen, dass lieben Autofahrer bitte ihr Licht anmachen sollen. Und es haben sau viele kein Licht an. Vor allem bei dunklen Autos sieht man das unter anderem auch sehr schlecht. Vielen Dank, euer André.
4: Dankeschön, André. Und eure Infos immer an die 05971 920 90.
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3: Wir sind nervös, denn bei uns läuft gerade die vielleicht wichtigste Auszählung des Morgens.
4: Ja, genau. Wer macht denn die leckersten Pommes zwischen Münster und Osnabrück?
3: Heißes. Ne, wartet. Frittenheißes Ergebnis um 20 nach 8. 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

0: 12 nach 8. Guten Morgen mit Sören und Kathleen. Hier ist Radio RST. Sören hat mal gesagt, im Münsterland, im Tecklenburger Land werden die Menschen erst langsam warm.
1: Ja, ich komme aus Bückeburg. Ne? Da kennt man sich auch dann, wenn man das gar nicht so will.
0: Und erfährt manchmal auch mehr als ein Liebes?
1: Ja, ja, auf jeden Fall.
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3: Was du angenehm findest, könnte für andere das Gegenteil sein. Das gilt vor allem für drei Menschengruppen. Natürlich frisch Verliebte. Es kann sein, dass es schön für die ist, gegenseitig die Zunge im Hals zu haben. Aber die Welt ringsrum will das eher nicht sehen. Dann Kleinkindeltern mit ihren Babys.
4: Hoppala, da hat ja der Finlay die ganze Milch wieder ausgekotzt. Ach, haben sie auch was auf der Hose? Ist ja süß.
3: Nee. Und schließlich Hundebesitzer draußen im Café, deren Kampfhund sich den Wolf bellt, während Herrchen und Frauchen lachen und sagen, ja, sie ist einfach temperamentvoll. Ach, sie hat ihren Schuh gefressen. Ja, das tut mir leid. Niedlich.
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0: Sören hat vor Aufregung schon Kopfhörerkabel im Mund.
1: Das habe ich oft hier.
0: Wir testen das. Der Pommes-Check bei Radio RSC mit Sören und Kathleen mit dem Ergebnis um 8.21 Uhr. Wo schmecken euch die Pommes am besten? Letzte Woche hat die Community bestimmt. Drei Kandidaten aus der Region sollen es sein.
1: Ja, nämlich Friedhelms in Mesum, Strandkasten in Ebenbüren oder Ömmes in Ochtrup.
0: Ihr habt bis 10 vor 8 heute früh abgestimmt und Steve hat alles zusammengerechnet.
2: Ja, es war sehr, sehr, sehr, sehr lange spannend. Die endgültige Entscheidung fiel heute Morgen. Da haben alle nochmal richtig Gas gegeben, viele Nachrichten reingekommen und das ist das Ergebnis. Es war sehr eng. Okay. Und der Titelmeister hatte fast 400 Stimmen bei Facebook, bei Insta 1000 Stimmen und bei WhatsApp die meisten Stimmen mit 230. Das ist Wahnsinn.
0: Ja, wer ist es denn jetzt?
1: Ömmes!
0: Also, Ochtrup. Der Titel 2026 geht an euch für Quetschpommes. Haben wir sehr oft drüber gesprochen in den letzten 7 Tagen. Und wir sagen dann nochmal enges Ergebnis. Wir möchten nicht wissen, wie euch die Buden in Mesum, in Ippenbüren und in Ochtrup über Pfingsten eingerannt werden.
2: Ja, und der Titelmeister kriegt von uns noch eine Urkunde diese Woche und einen eigenen Song bei Radio RST.
0: So, jetzt kommt er.

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0: Es ist 8.30 Uhr.
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0: Mit Patrick Melz. Guten Morgen. In Rheine am Bahnhofsausgang West ärgern sich viele Pendler. Es ist dort oft dreckig, besonders im Tunnel. Wir haben bei der Stadt Rheine nachgefragt. Die Stadt sagt, mehrere Stellen sind zuständig und machen regelmäßig sauber. Öfter geht das im Moment nicht, weil das zu teuer wäre. Der Dreck komme auch immer wieder rein, weil der Tunnel offen ist. Außerdem gibt es manchmal Vandalismus. Wenn zum Beispiel Feuerlöscher fehlen, ersetzen die Mitarbeiter diese schnell. Langfristig ist das Ziel der Stadt Rheine, den Bahnhof West schöner zu machen. Bei uns in der Region leisten Windräder einen wichtigen Beitrag zur Energiewende. Gleichzeitig sind diese teilweise umstritten. In Altenberge gibt es Pläne für 6 neue Windräder. 3 alte Anlagen im Windpark Kümper werden durch größere ersetzt und zusätzlich sind 3 neue Windräder geplant. Bevor der Gemeinderat entscheidet, stellt die Gemeinde die Pläne vor. Ende des Monats ist die Infoveranstaltung. Die genauen Infos dazu sind im Live-Ticker auf radio-est.de. Die EU hat sich in der Nacht geeinigt, den neuen Zolldeal mit den USA vollständig umzusetzen. Zölle auf bestimmte Waren aus den USA fallen weg. US-Präsident Trump hatte gedroht, wenn die EU den Zolldeal nicht umsetzt, gibt es neue Zölle auf Autos aus Europa. Für uns in der Region bedeutet das, viele Unternehmen leben vom Export, besonders in Industrie und Maschinenbau. Wenn der Deal klappt, sichert das die Geschäfte langfristig und auch Arbeitsplätze. Und noch eine gute Nachricht aus der Region. Osnabrück gehört weiter zu den stärksten Start-up-Standorten in Niedersachsen. Das zeigt der neue Start-up-Monitor 2026. In Osnabrück gibt es im Vergleich zur Einwohnerzahl die meisten neuen Start-ups im ganzen Land. Die Industrie- und Handelskammer Osnabrück spricht deshalb von einer Start-up-Hauptstadt. Und das liegt unter anderem an der innovativen Hochschule.
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2: Heute gibt es einen Mix aus Sonne und Wolken für uns, immer wieder Regen und stellenweise auch Gewitter am Nachmittag, dazu maximal 20 Grad. Und Richtung Pfingsten wird es jetzt Schritt für Schritt immer wärmer. Aktuell messen wir am Bauhof in Metelin 13 Grad.
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3: Immer noch ziemlich viel los bei uns, zum Beispiel auf der A1 Osnabrück Richtung Dortmund zwischen Münster-Nord und Münster-Hiltrup 4 Kilometer Stop-and-Go, 5 Minuten kommen obendrauf. Auf der A30 Bad Oeynhausen-Rheine zwischen Nattbergen und Sutthausen 2 Kilometer Stau bei 5 Minuten mehr. B54 Steinfurt Richtung Münster zwischen Borghorst und Altenberge, Stop-and-Go, 10 Minuten hier mehr. Dann auf der B481 Rheine Richtung Münster zwischen Rheine und Greven ebenfalls Stop-and-Go. Dann blitzt es zwischen Rheine und Bevergern auf der Surenburgstraße hinter den Höfen. Tempo 50, Dankeschön Birgit. Und die Info von André, der hat Bescheid gegeben.
4: Guten Morgen Sören und Kathleen. Könnt ihr mir einen Gefallen tun? Mal sagen, dass lieben Autofahrer bitte ihr Licht anmachen sollen. Und es haben sau viele kein Licht an. Vor allem bei dunklen Autos sieht man das unter anderem auch sehr schlecht. Vielen Dank, euer André. Ciao, ciao.
3: Dankeschön André und mehr Infos von euch gerne per WhatsApp an die 059 71 920 90.
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2: Wer an Pfingsten einfach mal nur entspannen will, Nadine aus Emstetten fällt da eher raus.
3: Ja, ihr Wochenende ist einfach schon komplett durchgetaktet.
5: Vor allem, wenn man Familie hat, dann guckt man ja schon, dass man irgendwie das Wochenende schön verplant und eine schöne gemeinsame Zeit verbringt. Das ist ein positiver Freizeitstress. Also wir machen eigentlich immer was. Selbst wenn wir nach Hürsel fahren und da auf den Torfmoosee ein bisschen Stand-Up-Paddling fahren oder so. Also irgendwas machen wir immer so. Einfach zu Hause rumsitzen, tun wir eigentlich selten.

0: 8.39 Uhr. Schönen guten Morgen.
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0: Wen machen wir jetzt glücklich? Hendrik im landesweiten Geldregenstudio.
2: Guten Morgen an Dustin. Du bist schon startklar, ja?
3: Ich bin startklar, genau.
2: Perfekt.
1: 250 Euro.
3: Weiter.
1: 400 Euro.
3: Stopp.
2: Das sind 400 Euro. Ich denke mal, also mal mindestens die Spritkosten nach Österreich und zurück und ein nettes Essen ist auf jeden Fall finanziert.
3: Genau. Super, Dankeschön.
2: Und ihr könnt ja noch so viel mehr hier rausholen. 10.000 Euro haben wir euch versprochen, heute in der Morningshow. Die neigt sich langsam dem Ende entgegen. Ne? 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

0: 13 vor 9, Radio RSC mit Sören und Kathleen. Guten Morgen, das Wochenende kommt, besseres Wetter auch und Pfingsten auch. Und anstatt zu chillen, machen viele was am freien Tag.
1: Vollprogramm natürlich, Garten, leider, ja. Keller. Man hat ja auch sonst nie Zeit.
0: Am letzten Feiertag habe ich meinen Kleiderschrank aussortiert. Das war auch kein Spaß. Warum machen wir das an freien Tagen? Radio RSC-Reporter Dominik hat sich in Rheine umgehört.
2: Wir haben Kinder, wir haben nie frei.
3: Nee, genau. Packt man sich das jetzt doch noch voller als üblich?
2: Nee, weniger tatsächlich.
3: Wie kommt's?
2: Man möchte keine nervigen Verwandten bei sich haben.
3: Jetzt mit einem Kleinkind auf dem Arm, da kommen die nervigen Verwandten doch im Stundentakt.
2: Zum Glück nicht.
4: Gerade an Feiertagen nicht, weil da haben die ja andere Sachen zu tun.
3: Stimmt. Das heißt, eure Feiertage sind wirklich entspannt?
2: Ja, genau.
3: Wie sieht der perfekte Feiertag für dich aus?
4: Ausschlafen, lecker frühstücken und dann je nach dem Wetter vielleicht noch eine Runde spazieren gehen und sonst einfach das, worauf man gerade Lust hat, genau.
3: Hast du dir die Feiertage vollgepackt?
2: Nein.
3: Viele machen das so, wo plötzlich der freie Tag kommt extra dazu, aber man hat trotzdem irgendwie mehr Stress. Kennst du das auch?
2: Ja, nicht wirklich, ne? Ich nutze das dann für keinen Stress.
3: Und was wirst du dann machen an deinem perfekten freien Tag?
2: Hoffentlich lange schlafen, wenn das Kind mitmacht. Und sonst mal gucken, was der Tag bringt. Draußen im Garten oder Fahrradfahren?
3: Es geht um den freien Feiertag. Nutzt ihr den oder nicht?
2: Selbst und ständig.
3: Das heißt, mehr Stress an einem Feiertag als an einem normalen Tag?
5: Kann ich mal was wegarbeiten, dann muss ich nicht so viel für die Behörden noch was machen. Da kann ich mal an unser Unternehmen denken und Geld verdienen. Oh.

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11: 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Und jetzt zurück zu den Hits. Rudi

0: Es ist 9 Uhr.
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0: Mit Patrick Melz. Guten Morgen. In Rheine sieht es am Bahnhofsausgang West oft nicht gut aus. Viele Pendler sehen das jeden Morgen. Vor allem im Tunnelbereich ist es oft dreckig. Steve Ridder aus der Radio RST-Redaktion. Wir haben bei der Stadt Rheine nachgefragt. Was sagt die Stadt?
2: Die Stadt Rheine sagt, für Reinigung und Pflege sind das Gebäudemanagement der Stadt, die Deutsche Bahn und die technischen Betriebe Rheine zuständig. Sie machen regelmäßig sauber. Öfter geht das im Moment nicht, weil das zu teuer ist. Dass es dort trotzdem oft schmutzig aussieht, liegt an der besonderen Lage des Tunnels. Die Stadt Rheine sagt, Laub und Dreck würden immer wieder hineingeweht, dazu komme Vandalismus. Kaputte Scheiben oder fehlende Feuerlöscher ersetzen Mitarbeiter schnell. Langfristig plant die Stadt Rheine, den Bereich am Bahnhof West zu verschönern.
0: Die EU hat sich in der Nacht geeinigt, den neuen Zolldeal mit den USA vollständig umzusetzen. Zölle auf bestimmte Waren aus den USA fallen weg. US-Präsident Trump hatte gedroht, wenn die EU den Zolldeal nicht umsetzt, gibt es neue Zölle auf Autos aus Europa. Für uns in der Region bedeutet das, viele Unternehmen leben vom Export, besonders in Industrie- und Maschinenbau. Wenn der Deal klappt, sichert das die Geschäfte und langfristig auch Arbeitsplätze hier bei uns. Bundesinnenminister Dobrindt plant, den Zivilschutz in Deutschland deutlich auszubauen. Bis 2029 gibt es dafür rund 10 Milliarden Euro, wenn die Politik zustimmt. Außerdem berät das Kabinett heute über die Führerscheinreform. Ziel ist es, dass der Führerschein günstiger wird, zum Beispiel durch mehr digitalen Unterricht und Fahrsimulatoren. In Berlin wird ein mit dem Ebola-Virus infizierter Amerikaner auf einer Spezialstation der Charité behandelt. Der Mann hatte sich in der Demokratischen Republik Kongo angesteckt. Weil der Transport nach Deutschland schneller möglich war, hatten die USA um Hilfe gebeten. Die Charité sagt, die Sonderisolierstation ist die größte in Deutschland und auf solche Fälle

0: oder Deutsch lernen.
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2: Wettertechnisch heute alles drin, Sonne, Wolken und am Nachmittag ziehen wieder Schauer durch und einzelne kurze Gewitter gibt es dann auch. Maximal 20 Grad, das fühlt sich schon mal richtig an und aktuell messen wir 13 Grad am Reckermoor.
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3: Es wird langsam etwas weniger, das ist gut. Wir starten mit der A30 Bad Oeynhausen-Rheine zwischen Kreuz Osnabrück-Süd und Sutthausen. 1 Kilometer Stop and Go plus 2 Minuten. Die A30 Rheine Richtung Osnabrück zwischen Kreuz Lotte-Osnabrück und Hasbergen-Gaste. 2 Kilometer Stau, hier 5 Minuten obendrauf. Auf der B481 Münster Richtung Rheine zwischen Münster und Rheine 7 Minuten und in der Gegenrichtung Rheine Richtung Münster zwischen Rheine und Greven 4 Minuten. Dann haben wir noch einen Blitzer zwischen Rheine und Bevergern auf der Surenburgstraße. Tempo 50, danke an Birgit. Seht ihr mehr, sagt es uns per WhatsApp 05971 920 90.
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2: Guten Morgen.
3: Schönen, leckeren Mittwoch.
2: Beste Pommes. Wo? Ippenbüren, Mesum oder Ochtrup? Sagen wir es mit Musik und hören später noch Pommesmeister Max aus Ochtrup.

0: Guten Morgen, hier ist Radio RST. Folgende Frage schon eine Woche lang bei uns. Wo schmeckt die Pommes zwischen Münster und Osnabrück am besten? Heute das große Finale unserer Abstimmung lief seit gestern zwischen Friedhelms in Mesum, dem Strandkasten in Ibbenbüren und Ömmes in Ochtrup. Gerade gehört, haben wir richtig abgefeiert. Ömmes hat sich durchgesetzt, Kathleen ist auf dem Weg nach Ochtrup. Deutlich mit den meisten Stimmen auf Facebook, Insta und WhatsApp. Max vom Team Ömmes ist auf jeden Fall mega happy.
1: Also ich wusste zwar immer, dass wir gerade überhaupt im Umkreis schon relativ bekannt sind, aber dass das jetzt so ausgefallen ist, freut uns natürlich umso mehr, ne? Also ja, mega cool, danke. Also alle, die abgestimmt haben, saugeil.
0: Jetzt will die ganze Region natürlich die Pommes in Ochtrup testen. Deswegen interessante Frage, seid ihr auf den Ansturm über Pfingsten vorbereitet?
1: Nee, wir haben eigentlich da auch immer auf. Ja, ich denke mal, also wir fragen sowieso mal nach, wenn Leute da neu sind, wie es den, also gerade bei der Pommes, wie es den Leuten geschmeckt hat. Dann denke ich und hoffe mal, dass wir vielleicht jetzt einen relativ neuen Kundenstamm da bekommen werden.
0: Ja, Max ist glücklich, die Friteusen sind heiß und bereit und Max bleibt nur noch das hier zu sagen.
1: Ja, nochmal ein riesen Dankeschön an die ganze Kundschaft von der ganzen Firma Oellerich, vom Ömmes-Team. Wir freuen uns mega, mega geile Sache. Wir hoffen, dass es genauso weiterläuft in Zukunft und wir sehen uns bestimmt im Grill.
0: Ja, Kathleen auf jeden Fall, die ist nämlich auf dem Weg nach Ochtrup und testet, das hört ihr dann morgen. Und ihr könnt schon mal überlegen, was suchen wir als nächstes bei Insta, online, hier bei Radio RST. 9:22 Uhr.

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0: Es ist 9.30 Uhr.
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0: Mit Patrick Melz. Guten Morgen. In Rheine am Bahnhofsausgang West ärgern sich viele Pendler. Es ist dort oft dreckig, besonders im Tunnel. Wir haben bei der Stadt Rheine nachgefragt. Die Stadt sagt, mehrere Stellen sind zuständig und machen regelmäßig sauber. Öfter geht das im Moment nicht, weil es zu teuer ist. Der Dreck komme auch immer wieder rein, weil der Tunnel offen ist. Außerdem gibt es manchmal Vandalismus. Wenn zum Beispiel Feuerlöscher fehlen, ersetzen diese die Mitarbeiter sehr schnell. Langfristig ist das Ziel der Stadt Rheine, den Bahnhof West schöner zu machen. Bei uns in der Region leisten Windräder einen wichtigen Beitrag zur Energiewende. Gleichzeitig sind sie teilweise umstritten. In Altenberge gibt es Pläne für 6 neue Windräder. 3 alte Anlagen im Windpark Kümper werden durch größere ersetzt und zusätzlich sind 3 neue Windräder geplant. Bevor der Gemeinderat entscheidet, stellt die Gemeinde die Pläne vor. Ende Mai ist die Infoveranstaltung. Die genauen Infos dazu sind im Live-Ticker auf radio-rst.de. Die EU hat sich in der Nacht geeinigt, den neuen Zolldeal mit den USA vollständig umzusetzen. Zölle auf bestimmte Waren aus den USA fallen weg. US-Präsident Trump hatte gedroht, wenn die EU den Zolldeal nicht umsetzt, gibt es neue Zölle auf Autos aus Europa. Für uns in der Region bedeutet das, viele Unternehmen leben vom Export, besonders in Industrie- und Maschinenbau. Wenn der Deal klappt, sichert das die Geschäfte und langfristig auch Arbeitsplätze hier bei uns. Und noch eine gute Nachricht aus Osnabrück. Osnabrück gehört weiter zu den stärksten Start-up-Standorten in Niedersachsen. Das zeigt der neue Start-up-Monitor 2026. In Osnabrück gibt es im Vergleich zur Einwohnerzahl die meisten neuen Start-ups im ganzen Land. Die Industrie- und Handelskammer Osnabrück spricht deshalb von einer Start-up-Hauptstadt. Das liege unter anderem an der innovativen Hochschule.
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2: Wettertechnisch alles dabei. Sonne, Wolken und nachmittags wieder Schauer oder Gewitter bis 20 Grad. Aktuell 14 Grad am Reckermoor.
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2: Es wird langsam entspannter. Eine Meldung noch von der B481 Münster Richtung Rheine zwischen Münster und Emstetten. Stop and go plus 5 Minuten. Gebt weiter, was ihr auf den Straßen seht. 05971920090.
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2: Kathleen ist Pommes in Ochtrup, wie gerade gehört. Wir machen weiter und haben in 10 Minuten Skip or Save. Sagst du bei einem Song weiter oder feierst du ihn? Die ESC Edition gleich.

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1: Radio RST um 20 vor 10. Guten Morgen. Unser Insta-Feed ist immer noch voll mit Videos vom ESC. Überall Banga Ranga, der Sieger aus Bulgarien, bleibt einfach hängen. Was sagt ihr? Skip oder safe, wenn ihr den Song hört? Radio RST-Reporterin Maya hat es in Steinfurt gecheckt.
2: Ich spiele ihn dir einmal kurz vor. Würdest du den Song skippen oder safen?
3: Ich bin mir unsicher. Also generell würde ich diese Art von Musik nicht hören. Aber irgendwie hat er auch ein bisschen Hüpf und man könnte dazu tanzen. Aber irgendwie würde ich den trotzdem skippen, glaube ich.
2: Würdest du den Song skippen oder safen?
4: Eher safen auf jeden Fall.
2: Was gefällt dir daran?
4: Ist mal was anderes. Ich mag diese osteuropäischen Vibes da dran. Geht nach vorne und ja, kann man gut den Popo zu wackeln auf jeden Fall.
2: Findest du, der Song hat den Sieg verdient?
5: Ja, der hat ihn verdient. Der macht gute Laune, hat den einfach verdient. Viel Erfolg weiterhin.

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0: 12 vor 10. Guten Morgen.
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0: Ja, jetzt mit Hendrik im landesweiten Geldregenstudio.
2: Ja, und ich platze mitten rein in die Hausarbeit bei Barbara. Hallo, guten Morgen.
3: Hallo, guten Morgen.
2: Jetzt gerade bist du noch am Bügelbrett, aber du freust dich schon auf Freitag.
3: Auf jeden Fall. Eine Woche Ischia, eine kleine italienische Insel vor Neapel.
2: Ah, da wissen wir in etwa in welcher Höhe. Habe ich jetzt noch nicht so häufig gehört, dass man dahin reist. Das klingt so ein bisschen speziell. Wie kommst du drauf?
3: Ischia war die schönste Insel der Welt 2022 oder 2023, ich weiß es nicht genau. Darüber habe ich einen Artikel gelesen und fand das interessant, fand die Bilder schön und wollte das einfach sehen.
2: Und jetzt lernst du also wirklich eine der schönsten Inseln der Welt kennen. Du warst vorher noch nicht da?
3: Nein.
2: So, aber bist trotzdem schon auch Inselmensch, ja?
3: Sardinien, Sizilien, Rhodos.
2: Ja, ich merke schon, Barbara ist eine Weltenbummlerin und möchte sich jetzt noch ein bisschen Geld dazu verdienen für, ich weiß nicht, italienische Pizza auf Ischia.
3: Zum Beispiel.
2: Dann let's go.
1: 200 Euro.
3: Weiter.
1: 800 Euro.
3: Weiter.
1: 3.400 Euro.
3: Weiter.
1: 6.000 Euro.
3: Weiter.
1: 10.000 Euro.
3: Stopp.
2: Barbara?
3: Ja?
2: Du müsstest dich jetzt einmal ganz flott entscheiden.
3: Bitte.
2: Zwischen Bora Bora und Bali.
3: Bali.
2: Das sind 10.000 Euro, die dich nach Bali bringen könnten.
3: Danke.
2: Auch eine der schönsten Inseln der Welt.
3: Wahnsinn. War sehr nervenaufreibend. Danke, danke, danke. Toll.
2: Was macht ihr eigentlich mit viel Kohle? Versucht das herauszufinden. Wir schießen nach. Wir haben nochmal 5.000 Euro jetzt. 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
1: Mit Malte Albrecht, guten Morgen. Die lang angekündigte Führerscheinreform soll auf den Weg gebracht werden. Das Kabinett will gleich die Pläne von Bundesverkehrsminister Schnieder beschließen. Schnieder will vor allem die Kosten für die Führerscheinprüfung senken. Aktuell kostet ein Führerschein für Fahranfänger im Schnitt 3.400 Euro. Infos von Marc Weiß.
2: Seit einiger Zeit schon wird der Führerschein jedes Jahr teurer. Die Fahrschüler brauchen mehr Stunden. Die Stunden selbst sind wie fast alles teurer geworden. Es werden mehr Theoriestunden genommen. Es gibt allerdings auch deutlich mehr Fragen in den Prüfungen als früher. Der offizielle Fragenkatalog beinhaltet inzwischen 1.169 Fragen, die in der Prüfung drankommen könnten. Schnieder will hier mächtig aufräumen. Ein Drittel der Fragen soll weg. Der Theorieunterricht soll auch digital, also nicht ausschließlich in Präsenz stattfinden. Bei den Fahrstunden sollen einige Sonderfahrten wegfallen und mehr Fahrsimulatoren eingesetzt werden. Die Fahrschulen sind nur zum Teil begeistert. Vor allem der gekürzte Präsenztheorieunterricht wird kritisiert. Über eines dürften sich aber alle freuen, darüber, dass die Reform jetzt voraussichtlich überhaupt endlich kommt. Seitdem bekannt ist, dass es billiger werden soll, ging die Zahl der Anmeldungen in den Fahrschulen teilweise dramatisch zurück. Viele haben den Führerschein vermutlich aufgeschoben, um später nach der Reform Geld zu sparen. In der Branche spricht man seit Monaten deshalb schon vom Schnieder-Effekt.
1: Und jetzt weitere Nachrichten in der Zusammenfassung. Der Bundestag berät heute über einen Gesetzentwurf der Bundesregierung zum Recht auf Reparatur. Die Hersteller sollen künftig verpflichtet werden, ihre Produkte wie etwa Waschmaschinen, Tablets oder Handys zu einem angemessenen Preis zu reparieren, unabhängig von der Dauer der Produktgarantie. Mit der geplanten Reform soll die Menge an Elektroschrott reduziert werden. Russlands Präsident Putin und Chinas Staatschef Xi haben bei ihrem Treffen in Peking die guten Beziehungen zwischen beiden Ländern betont. Trotz ungünstiger äußerer Umstände zeige die wirtschaftliche Zusammenarbeit eine positive Dynamik, sagte Putin. Xi sagte, China und Russland sei es gelungen, ihre strategische Zusammenarbeit immer weiter zu vertiefen. Nach dem Hauseinsturz in Görlitz suchen Rettungskräfte weiter nach drei Vermissten. Nach Angaben der Polizei wurden die Arbeiten am Morgen wieder aufgenommen. Die Feuerwehr hofft, trotz sinkender Chancen, Überlebende in Hohlräumen der Trümmer zu finden. Wer auf dem Weg in den Urlaub durch die Schweiz fährt, soll künftig zur Kasse gebeten werden. Das Land plant eine neue Transitabgabe für Ausländer. Im Gespräch sind rund 23 Euro. Bislang braucht man für die Autobahn nur eine Jahresvignette für knapp 44 Euro. Die Begründung aus dem Parlament, die Durchfahrer ließen kein Geld im Land, belasteten aber Straßen und Umwelt. Laut offizieller Statistik machen Transitfahren fast ein Drittel des Personenverkehrs über die Alpen aus. Kritik kommt vom Schweizer Verkehrsclub TCS. Dort hält man den Aufwand für zu hoch und den Nutzen für fraglich. Auch aus Deutschland gibt es Gegenwind. Der CDU-Bundestagsabgeordnete Felix Schreiner sagt, Verkehrsprobleme in Europa ließen sich nur gemeinsam lösen, nicht durch Abschottung.

0: zwischen Osnabrück Nord und Bramsche Gefahr durch ein Holzteil auf der Fahrbahn. Wenn ihr noch mehr gesehen habt, schickt mir die Infos. Gerne hier ins Studio 05971 920 90. Gute Fahrt euch.
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0: Mit Dominik Starke am Mittwochvormittag. Moin Moin. Hello.

0: Ah, ganz so gut kann ich es nicht. Einen schönen Mittwochmorgen zusammen und wir sind in der Finalwoche. Oh, nee, hier. Nee, den.
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0: Kennt ihr Barbara vielleicht? Das ist sie.
2: Hallo zusammen, hier ist Barbara. Ich habe gerade tolle 10.000 Euro im Geldregen gewonnen. 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Ich ja. kann nicht mehr.
0: Barbara, die ist nicht nur fix und fertig, sondern auch 10.000 Euro reicher. So kann es gehen bei uns im Geldregen. Und wir machen natürlich direkt weiter, denn wir haben den Geldregen wieder kräftig

0: aufgefüllt.
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3: 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Altenberge. Es gibt Pläne für 6 neue Windräder. 3 alte Anlagen im Windpark Kümper werden durch größere ersetzt und zusätzlich sind 3 neue Windräder geplant. Bevor der Gemeinderat entscheidet, stellt die Gemeinde die Pläne vor. Ende Mai ist die Infoveranstaltung. Die genauen Infos dazu sind im Live-Ticker auf radioRST.de. Welt. 2,5 Stunden Bewegung pro Woche. So lautet die Empfehlung der Weltgesundheitsorganisation WHO für einen grundlegenden Gesundheitsschutz. Einer neuen Studie zufolge könnte aber deutlich mehr Bewegung nützlich sein, um das Herz-Kreislauf-System wirksamer vor Krankheiten zu schützen. Bocholt. In der Stadt werden rund 600 rote Theaterstühle vermisst. Die Sitze waren für Bauarbeiten ausgebaut und an einen Dienstleister gegeben worden, um sie neu zu polstern. Danach brach der Kontakt ab. Die Stadt Bocholt hat Strafanzeige gestellt und sucht jetzt nach den Stühlen. Hintergrund sind Sanierungsarbeiten am Rathaus und Bühnenhaus. 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Radio RST Wetter, Regen und graue Wolken haben den Kreis im Griff. Immer wieder kleine Schauer bis in den späten Abend hinein. Heute maximal 17 Grad in Greven, aktuell noch in Hörstel Greven und in Versen 15 Grad. Radio RST Verkehr, soweit ist alles frei im Kreis. Falls ihr doch noch was gesehen habt, schickt mir die Infos gerne hier ins Studio 05971 920 90. Euch da draußen eine gute Fahrt. Kommt gut an euer Ziel. Hier ist Radio RST mit Dominik Starke. Moin, moin. Moin.

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0: Ja, so ist es nämlich. Das Pfingstwochenende nochmal schnell durchfinanzieren. Alles möglich im Geldregen. Zum Beispiel bei Henrik Frost heute. Der verteilt nämlich heute ganz, ganz fleißig die Kohle.
2: Am Geldregen-Telefon ist Pascal und Pascals Herz schlägt königsblau.
3: Genau.
2: So, und seit neuestem jetzt ja auch nochmal 3-4 Sprünge in der Minute etwas höher. Ne? Ihr seid zurück in der ersten Liga und sag mal, worauf freust du dich am meisten jetzt?
3: Auf jeden Fall erstmal wieder erstklassig zu spielen. Und auch Serbien natürlich.
2: Ja. Fußball ist aber auch sonst noch eine Leidenschaft von dir. Du spielst auch selber. Auf welcher Position?
3: Außenverteidiger.
2: Ah ja, okay. Eine ganz grundsolide Sache eigentlich.
3: Genau.
2: Du merkst, ich habe da keine Ahnung von. Du kannst mir alles erzählen. Wenn du hier Geld rausholst aus dem Geldregen, was machst du damit?
3: Wahrscheinlich für einen Urlaub planen. Griechenland.
2: Griechenland. Irgendeine Insel.
3: Genau.
2: Santorini ist ja sehr schön. Kann man, wenn man nach Kreta fliegt, auch einen Tagesausflug hinmachen mit der Fähre. Dauert eine Fährüberfahrt irgendwie 90 Minuten oder so und dann bist du auf Santorini, hast einen Tagesausflug. Sehr zu empfehlen. Ist auch gar nicht so teuer.
3: Mal schauen.
2: Pascal, ich stelle dich in den Geldregen und drück dir die Daumen. Hier ist er für dich.
3: Dankeschön.
1: 200 Euro.
3: Weiter.
1: 400 Euro.
3: Weiter.
1: 550 Euro.
3: Stopp.
2: Das ist doch ein Hotel-Upgrade für dich. 550 Euro.
3: Vielen lieben Dank.
2: Habt viel Spaß in Griechenland.
3: Werden wir haben.
2: Ja, da wollte Pascal nicht herausfinden, ob die versprochenen 5.000 Euro vielleicht schon in dieser Runde gewesen wären. Was wir jetzt aber wissen, die 5.000 Euro sind damit garantiert und definitiv in der nächsten. 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
1: Mit Malte Albrecht. Schönen guten Tag. Reparieren statt wegschmeißen. Darum geht es heute Abend im Bundestag. Die Parlamentarier beraten über ein neues Gesetz, das uns das Recht auf Reparatur sichern soll. Thorsten Adolfs hat mehr zum Thema.
2: Die Hersteller müssen ihre Produkte in Zukunft so bauen, dass man an die wichtigen Bauteile rankommt, wenn sie kaputt gehen. Wird ein Akku so fest verbaut, dass man ihn nicht wechseln kann, oder wird Software genutzt, die Reparaturen blockiert, dann macht sich der Hersteller damit bald strafbar. Das gilt bei einer ganzen Menge von Geräten, vom Smartphone über den Staubsauger, die Spülmaschine bis hin zum E-Bike. Und falls man sich bei einem kaputten Gerät innerhalb der Gewährleistungsfrist für eine Reparatur entscheidet, dann verlängert sich die Gewährleistung automatisch von 2 auf 3 Jahre. Das soll dafür sorgen, Sachen zu behalten, statt sie wegzuschmeißen. In der Summe ist es dann gut für den Geldbeutel und gut für die Umwelt. Mit der Regelung wird eine EU-Richtlinie in deutsches Recht umgesetzt. In Kraft treten soll das Recht auf Reparatur bei neuen Geräten Ende Juli.
1: Und jetzt weitere Meldungen im Überblick. EU-Kommissionspräsidentin von der Leyen rechnet damit, dass die Zollvereinbarung zwischen der EU und den USA schnell umgesetzt wird. Bei X schrieb sie, damit könne man einen stabilen und vorteilhaften Handel für beide Seiten gewährleisten. Vertreter von Europaparlament und Mitgliedstaaten hatten in der Nacht den Weg für den Zolldeal freigemacht. Geplant ist unter anderem, Zölle auf Industriegüter aus den USA abzuschaffen. Bundeswirtschaftsministerin Reiche hat die Kritik am neuen Heizungsgesetz zurückgewiesen. Der Entwurf sei eng mit den zuständigen Ministerien abgestimmt worden, sagte die CDU-Politikerin dem Kölner Stadtanzeiger. Vorher hat es auch aus ihrer eigenen Partei Vorwürfe gegeben, das Gesetz verstoße gegen das Grundgesetz. Auch die Sorge vor stark steigenden Gaspreisen hält Reiche für unbegründet. Die deutsche Industrie blickt auf volle Auftragsbücher. Nach Angaben des Statistischen Bundesamtes ist der Auftragsbestand im März um 1,6% gestiegen. Das Plus zieht sich durch alle Wirtschaftsbereiche. Besonders kräftig legten der Fahrzeugbau und die Elektronikbranche zu. Rein rechnerisch sind die Unternehmen damit für fast 9 Monate ausgelastet. Es gibt neue Erkenntnisse zum Thema Sport und Herzgesundheit. Wer sich deutlich mehr bewegt als bisher empfohlen, kann Herz-Kreislauf-Erkrankungen noch besser vorbeugen. Das sagt ein chinesisches Expertenteam in einem britischen Fachmagazin. Die Forscher haben Daten aus einer britischen Gesundheitsbank ausgewertet. Demnach reichen die bisherigen WHO-Empfehlungen von mindestens 2,5 Stunden Bewegung pro Woche zwar aus, um das Risiko für Herzinfarkt, Schlaganfall oder Herzschwäche leicht zu senken. Wer allerdings auf rund 10 Stunden Bewegung pro Woche kommt, könnte das Risiko sogar um mehr als 30% reduzieren, heißt es. Mit Bewegung ist in der Studie zum Beispiel Sport gemeint, bei dem man leicht außer Atem kommt und das Sprechen schwerer fällt. Und das waren die Nachrichten mit Malte Albrecht.
3: Radio RST Wetter, graues Regenwetter bis zum Abend im ganzen Kreis Steinfurt. Immer mal wieder können kurze Schauer runterkommen. Heute maximal 17 Grad in Ittenbüren.

0: IST. Mit Dominik Starke am Mittwochvormittag. Und wir machen direkt hiermit weiter.
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0: Ja, und ihr könnt euch alle mal ganz freundlich beim Pascal bedanken. Denn Pascal, der hat in der letzten Runde Geldregen bei 550 Euro Stopp gesagt. Eine ordentliche Finanzspritzer für seinen geplanten Griechenurlaub ist das dennoch. Und jetzt wissen wir, die garantierten 5000 Euro sind in dieser Runde Geldregen. Mindestens 5000 Euro. Vorher schlägt dann der Blitz ein. Also ab ans Telefon. Versucht euch zu bewerben unter der landesweiten Geldregen-Hotline 01379 36 5000. 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Mitmachen ist ab 18. Alle Infos natürlich auch auf radio-st.de. Viel Glück und viel Spaß euch.

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3: 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Alles Wichtige mit Dominik Starke. Kreis Steinfurt. Im Kreis Steinfurt sind 30 Schulprojekte für das Landesprogramm Kultur und Schule ausgewählt. Eine Jury hatte die Anträge jetzt geprüft und dem Land NRW zur Förderung empfohlen. Dabei ging es vor allem um Projekte aus Kunst, Musik, Theater und Tanz. Das Land stellt für den Kreis im Schuljahr 2026/27 gut 135.000 Euro bereit. Den Rest zahlen die Schulträger. Welt. In der EU gibt es Einigung auf die vollständige Umsetzung des umstrittenen Zolldeals mit den USA. Unter dem Eindruck der jüngsten Drohungen von US-Präsident Trump verständigten sich die Vertreter der Regierungen und des Europäischen Parlaments in der Nacht darauf, Zölle auf US-Industriegüter abzuschaffen und US-Meeresfrüchte sowie Agrarprodukte einen besseren Marktzugang zu gewähren. Münster. Die Stadt Münster unterstützt Wohnungs- und obdachlose Menschen mit Trinkflaschen und einer neuen Trinkwasserstelle im Haus der Wohnungslosenhilfe. Das ist Teil des Hitzeaktionsplans, mit dem die Stadt Gesundheitsrisiken bei hohen Temperaturen senken will. Zusätzlich zeigt ein digitaler Stadtplan kühle Orte, Schattenplätze und Refillstationen im Stadtgebiet. 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Radio RST Wetter. Immer noch graues Wetter bei uns im Kreis Steinfurt und das wird auch noch bis zum Abend hin so bleiben. Immer mal wieder können kurze Schauer runterkommen bei heute maximal 17 Grad in Mettingen. Altenberge, Ochtrup und Mesum, die kommen aktuell auf 16 Grad. Radio RST Verkehr. Die Straßen im Kreis Steinfurt sind frei. Falls ihr doch noch was gesehen habt, schickt mir die Infos gerne hier ins Studio 05971 920 90. Euch da draußen eine gute Fahrt. Kommt gut ans Ziel.

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0: Und wir gehen direkt rüber zu Hendrik Frost in das landesweite Geldregenstudio.
2: Ja, und ich muss sagen, ich bin ein bisschen neidisch auf Christina. Du hast schon Feierabend.
3: Ja, das stimmt. Das
2: okay,
3: stimmt.
2: Du warst aber auch in der Frühschicht schon und bist dann jetzt quasi auch ja, zu Hause froh, dich etwas erholen zu können, ja?
3: Ja, das stimmt. Das stimmt. Das Wetter ist zwar nicht so besonders, aber nur ja, man macht das Beste daraus, ne?
2: Ja, in deinem Fall, wobei also erholen, steht jetzt so ein bisschen im Gegensatz zu deinem Hobby. Du bist ja begeisterte Hobbyköchin. Was gibt es heute bei euch?
3: Ja, heute gibt es Hähnchenschenkel aus dem Ofen. Also leider Reste von gestern, aber so ja.
2: Ja.
3: Aber mit ein bisschen Salat und Reis, das
2: ja. Ja, das muss weg. Dafür weiß ich aber auch, wer uns das schlechte Wetter beschert hat, wenn gestern bei euch nicht aufgegessen worden ist, Christina.
3: Ja, genau.
2: Nein, ist alles in Ordnung. Christina, ich stelle dich jetzt in den Geldregen. Du kennst die Befehle. Weiter und stopp. Lass dich nicht vom Blitz erwischen. Wir haben eine sehr lange blitzlose Zeit jetzt und von daher drücke ich dir die Daumen.
3: Danke.
1: 280 Euro.
3: Weiter.
1: 800 Euro.
3: Weiter.
1: 2.500 Euro.
3: Weiter.
1: 3.500 Euro.
3: Weiter, weiter.
1: 5.000 Euro.
3: Fertig, stopp.
2: Hast du fast das Wort Stopp vergessen, ja?
3: Stopp, ja. Oh mein Gott.
2: Christina, ich glaube, das Hähnchen wird heute bei euch noch mit Blattgold veredelt.
3: Oh, mega. Ich freue mich so. Vielen, vielen Dank.
2: Und wir sorgen dafür, dass das Essen dann doppelt so gut schmecken würde. Je nachdem, was ihr so machen würdet, mit 10.000 Euro. Die packen wir noch mal rein hier in den Geldregen. Heute ist Finalmittwoch. Wir spielen nur noch diese Woche. Und ihr habt jetzt die Chance auf 10.000 Euro in dieser oder einer der nächsten beiden Runden hier im Geldregen. Versucht euch zu bewerben und dann freue ich mich, wenn wir uns gleich hören.
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1: Mit Malte Albrecht. Guten Tag. E-Autos boomen weltweit. Bei den Verkaufszahlen werden immer neue Rekorde erreicht. Und der hohe Ölpreis kann für einen zusätzlichen Schub bei den Stromern sorgen. Das sagt die Internationale Energieagentur. Thorsten Adolfs aus dem News-Team. Warum entscheiden sich aktuell so viele Menschen für ein Elektroauto?
2: Ja, laut der Internationalen Energieagentur IEA gibt es dafür zwei Hauptgründe. Zum einen sind E-Autos mittlerweile viel leichter verfügbar und auch für kleinere Budgets erschwinglich geworden. Das hat vor allem bei uns in Deutschland zu einem Rekordjahr geführt. Zum anderen treiben natürlich die hohen Preise an der Zapfsäule viele Menschen dazu, den Umstieg auf Strom zu wagen. Weil die Straße von Hormus blockiert ist und Öl dadurch teuer bleibt, wird die Anschaffung eines E-Autos für viele zur sinnvollen Alternative. Experten gehen davon aus, dass sich dieser Trend durch weitere Förderungen der Politik noch verstärkt. Wird. Viele wollen jetzt einfach unabhängiger von Ölimporten werden.
1: Was bedeutet diese Entwicklung für den Automarkt?
2: Die Energieagentur erwartet, dass im laufenden Jahr Millionen weitere E-Autos verkauft werden, sodass bald fast jedes dritte neu zugelassene Fahrzeug mit Strom unterwegs sein wird. China gibt bei dieser Entwicklung das Tempo vor und liefert die meisten günstigen Modelle. Das setzt die anderen Hersteller massiv unter Druck. Für Länder ohne eigene Autobauer ist das aber auch eine Chance, mit Förderprogrammen schnell an günstige Importe zu kommen. Und dazu kommt, dass die Batterien für E-Autos günstiger werden. Die Energieagentur rechnet deshalb damit, dass die E-Mobilität schon bald noch deutlicher als bisher Fahrt aufnehmen wird.
1: Dankeschön, Thorsten. Und jetzt Nachrichten in Kurzform. Der Führerschein in Deutschland soll günstiger und moderner werden. Das Bundeskabinett hat dazu eine Reform der Fahrschulausbildung beschlossen. Der Führerschein kostet derzeit im Schnitt 3.400 Euro. Um die Kosten deutlich zu senken, soll es künftig unter anderem weniger Sonderfahrten, mehr Online-Unterricht und einen kürzeren Fragenkatalog geben. Irans Revolutionsgarden drohen nach neuen Ultimaten von US-Präsident Trump mit einer weiteren Eskalation. Sollte es neue US-israelische Angriffe geben, werde sich der Krieg weit über die Region hinaus ausbreiten, heißt es. Der SC Freiburg steht vor dem größten Spiel seiner Vereinsgeschichte. Am Abend spielen die Freiburger in Istanbul im Finale der Europa League. Gegner ist der englische Spitzenclub Aston Villa. Mehr von Danny Hoppe.
3: Die Euphorie ist riesig in Freiburg. Schon nach dem Einzug ins Finale waren alle Dämme gebrochen. Mit tausenden Fans wurde der bisher größte internationale Erfolg auf dem Platz gefeiert. Heute soll dem Ganzen die Krone aufgesetzt werden, sagt auch Trainer Julian Schuster.
4: Wir werden alles dafür tun und unser Gesicht zeigen.
3: Und es geht um richtig viel. Schon jetzt haben die Freiburger in der Europa League rund 33 Millionen Euro eingenommen. Der Titelgewinn würde nochmal gut 28 Millionen in die Kassen spülen. Auch weil die Freiburger dann in der nächsten Saison in der Champions League dabei wären. Die Generalprobe der Freiburger am Wochenende hat auf jeden Fall geklappt. Leipzig wurde mal eben mit 4:1 abgefertigt. Bei aller Euphorie sind die Freiburger gegen Aston Villa trotzdem nur Außenseiter.
1: Und das waren die Nachrichten mit Malte Albrecht.
5: Radio RST Wetter, stark bewölkt im ganzen Kreis Steinfurt. Immer mal wieder können heute bis zum Abend hin kleine Schauer runterkommen. Maxhafen, Borkhorst und Dreierwalde. Die kommen aktuell auf 16 Grad. Radio RST Verkehr, einen Blitzer habe ich ganz frisch reinbekommen. Es blitzt nämlich in Emstetten Richtung Greven auf der B481. Kurz vorm BMW-Händler, Tempo 70 sind dort. Es blitzt in beide Richtungen. Danke an Alinda und Büsra. Wenn ihr noch mehr gesehen habt, schickt mir die Infos, wie die beiden hier im Studio 05971 920 90. Euch da draußen eine gute Fahrt.
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5: mit Dominik Starke am Mittwochmittag. Hallihallo.

0: Gibt's bei uns aber auch ohne E-Auto.
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0: Ja, Christina hat sich gerade zum Beispiel schon ordentlich was rausgeholt aus dem Geldregen.
2: 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Ich habe heute beim Geldregen mitgemacht und 5.000 Euro gewonnen. Ich würde euch empfehlen, auf jeden Fall mitzumachen. Liebe Grüße.
0: Grüße natürlich zurück und viel Spaß mit dem Geld. Und jetzt seid ihr dran. 10.000 Euro sind drin im Geldregen. In dieser oder einer der nächsten beiden Runden. Findet ganz einfach heraus, in welcher.
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0: Also, ihr habt die Chance auf 10.000 Euro. Seid mutig, findet heraus, ob die Kohle schon in dieser Runde vielleicht am Start ist. Viel Glück euch!

12 und 9, hier ist Radio RST und die Nachfrage, die ist riesig. Knapp einem Tag nach dem Start gab es heute schon fast 17.000 Anträge für die neue E-Auto-Prämie. Die Leute wollen die Kohle haben. Die

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3: 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Alles Wichtige mit Dominik Starke. Ippenbüren. Die Verbraucherzentrale in Ippenbüren rät davon ab, eine neue Heizung vorschnell zu kaufen und bietet kostenlose Energieberatung an. Die Bundesregierung will ab Juli ein neues Gesetz einführen, das den Menschen wieder mehr Auswahl lässt. Doch Gas und Öl könnten später spürbar teurer werden, etwa durch höhere CO2-Kosten und neue Auflagen. Dazu kommt die Frage, ob Städte und Gemeinden ihre Gasnetze in Zukunft teilweise zurückbauen. Deutschland. Einen Führerschein zu machen soll für Fahrschülerinnen und Fahrschüler günstiger und flexibler werden. Darauf zielen Gesetzespläne von Verkehrsminister Patrick Schnieder, die das Bundeskabinett heute auf den Weg gebracht hat. Viele Fahrlehrer sehen die Pläne jedoch kritisch. Region. In Bocholt werden rund 600 rote Theaterstühle vermisst. Die Sitze waren für Bauarbeiten ausgebaut und an einen Dienstleister gegeben worden, um sie dort neu zu polstern. Danach brach der Kontakt ab. Die Stadt Bocholt hat Strafanzeige gestellt und sucht jetzt nach neuen Stühlen. Hintergrund sind Sanierungsarbeiten am Rathaus und Bühnenhaus. 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Radio RST-Wetter, maximal 17 Grad. Immer mal wieder können im ganzen Kreis kleine Schauer runterkommen, auch wenn es jetzt gerade trocken ist. Das gute Wetter gibt es dann erst morgen, heute noch bei maximal 16 Grad in Altenberge, Gimte und in Nordwalde. Radio RST-Verkehr, zwei Blitze habe ich. Einmal blitzt es in Rheinerodde direkt am Hemelter Bach in der 50er-Zone und es blitzt in Emsdetten Richtung Greven auf der B481. Kurz vorm BMW-Händler, Tempo 70 ist dort auch in beide Richtungen. Danke an alle. Linda und Büsra. Wenn ihr noch mehr gesehen habt, schickt uns die Infos gerne hier ins Studio 05971 920 90. Euch da draußen eine gute Fahrt, kommt gut ans euer Ziel. 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

0: 12.43 Uhr, hier ist Radio RSC. Donald Trump hat den Zollstreit mit Europa gewonnen. Jetzt ist natürlich die Frage, wer kann hier gewinnen?
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0: Um das zu klären, steht Henrik Frost für uns im landesweiten Geldregenstudio.
2: Die nächste Kandidatin im Geldregen ist Sandra. Hallo Sandra.
3: Hallo.
2: Du hast mir gerade schon verraten, wenn du hier Geld gewinnst im Geldregen, dann sparst du das im Prinzip ja für deine Tochter.
3: Genau. Der Führerschein steht an. Also dann muss der teure Führerschein bezahlt werden.
2: Ja.
3: Und ein Auto muss her.
2: Stimmt. Also Führerschein ist immer schon natürlich eine total aufregende Sache in dem Alter. Aber ich habe es eben bei uns auch noch in den Nachrichten gehört, total teuer. Ich glaube, 3.000 bis 4.000 Euro muss man da inzwischen für.
3: Ja, also muss ich gut spielen.
2: Dann wollen wir mal schauen, was hier passiert. Ich stelle dich in den Geldregen, du kennst die Befehle weiter und stopp. Lass dich nicht vom Blitz erwischen und ich drücke dir die Daumen.
3: Danke.
1: 200 Euro.
3: Weiter.
1: 600 Euro.
3: Weiter.
1: 900 Euro.
3: Stopp.
2: Das sind 900 Euro.
3: Ich freue mich.
2: Hey, da kommen doch schon ein paar Fahrstunden zusammen.
3: Ich denke auch, ja. Danke. Super.
2: Mit 900 Euro ist die Grundgebühr für die Fahrschule auf jeden Fall bezahlt. Mit 10.000 Euro sogar der ganze Führerschein, wahrscheinlich das erste Auto und ein Teil von der Versicherung oder so. 10.000 Euro haben wir für euch hier liegen im Geldregen. In dieser Runde oder in der nächsten. Wir sind in der Finalwoche. Ganz so viel Zeit bleibt gar nicht mehr. Sichert euch also jetzt mit etwas Glück 10.000 Euro in dieser oder der nächsten Runde.
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1: Mit Danny Hoppe. Guten Tag. Unser Leben wird immer digitaler und das betrifft jetzt auch unsere Ausweise und andere wichtige Dokumente. Das Bundeskabinett hat vorhin die Einführung der digitalen Brieftasche fürs Handy beschlossen, auch bekannt unter der Bezeichnung Wallet. Viele nutzen schon eine Wallet-App auf dem Handy, zum Beispiel für Flugtickets, Fahrkarten oder auch Eintrittskarten. In Zukunft sollen aber auch Dokumente wie Personalausweis, Reisepass und Führerschein auf dem Handy sein. Marc Weiß hat mehr dazu.
2: Die Bundesregierung kann in diesem Fall gar nicht anders, denn es gibt bereits eine EU-Verordnung, dass jedes Mitgliedsland eine Anwendung für digitale Ausweise auf dem Smartphone bereitstellen muss. Der Gesetzentwurf schafft jetzt also die rechtliche Basis für die Einführung in Deutschland. Anfang 2027 soll das Ganze starten. Die Nutzung ist dabei freiwillig. Bedeutet, die bisherigen Dokumente, größtenteils ja in Kartenform, behalten ihre Gültigkeit. Wer die App nutzt, für den soll aber vieles leichter werden, um zum Beispiel ein neues Bankkonto zu eröffnen oder einen Handyvertrag zu schließen oder ein Auto zu mieten, reicht dann das Handy, wenn die entsprechenden Dokumente digital in der App hinterlegt sind. Eine weitere Neuerung in Sachen Personalausweis betrifft ältere Menschen. Wer bei der Beantragung seines letzten Personalausweises 70 Jahre oder älter war, der soll diesen Ausweis unbegrenzt weiter nutzen dürfen. Er läuft also nicht mehr nach 10 Jahren ab. Nach dem neuen Gesetzentwurf muss man in diesem Fall also mit 80 dann keinen neuen Ausweis mehr beantragen.
1: Und jetzt weitere Meldungen im Überblick. Die Bundesanwaltschaft hat in München zwei mutmaßliche chinesische Spione festnehmen lassen. Es handelt sich um ein Ehepaar mit deutscher Staatsangehörigkeit. Es soll für einen chinesischen Geheimdienst Kontakt zu Wissenschaftlern an deutschen Hochschulen aufgenommen haben. Das hat die Bundesanwaltschaft vorhin bestätigt. Seit gestern Vormittag ist das Online-Portal für die neue E-Auto-Prämie freigeschaltet. In den ersten 24 Stunden wurden knapp 17.000 Anträge gestellt. Das hat das Bundesumweltministerium mitgeteilt. Die Fördermittel sollen für bis zu 800.000 Fahrzeuge ausreichen. In der Berliner Charité hat die Betreuung des mit Ebola infizierten US-Amerikaners begonnen. Er befinde sich in der besonders geschützten Sonderisolierstation, teilte die Charité mit. Zum Gesundheitszustand des Mannes wollte sie sich nicht äußern. Er war in der Nacht in der Klinik aufgenommen worden. Sport und Bewegung sind gut für uns, das wissen wir. Eine neue Studie zeigt jetzt aber, die bekannten 150 Minuten Sport pro Woche, die die Weltgesundheitsorganisation empfiehlt, sind zwar schon ein guter Anfang. Wer sein Risiko für Herzinfarkt, Schlaganfall oder Herzschwäche aber noch stärker senken will, sollte wohl noch eine ordentliche Schippe drauflegen. Chinesische Forscher empfehlen eher 560 bis 610 Minuten Bewegung die Woche, also rund 10 Stunden. Gemeint ist damit Sport, der über leichte Bewegung hinausgeht, bei dem man leicht außer Atem kommt und bei dem das Sprechen schwerer fällt. Wer hier auf rund 10 Stunden pro Woche komme, könne das Risiko um mehr als 30% reduzieren, heißt es. Für die Studie wurden Daten von mehr als 17.000 Menschen ausgewertet. Und das waren die Nachrichten mit Danny Hoppe.
3: Radio RST Wetter, wechselndes Wetter im Kreis Steinfurt. Immer wieder Schauer heute im ganzen Kreis bis zum späten Abend hin. Später lockert es dann kaum auf. Mehr als 17 Grad sind heute nicht drin. 16 Grad haben wir aktuell noch in Metelin-Tecklenburg und in Dörente. Radio RST Verkehr, zwei Blitze habe ich für euch. Einmal in Rheinerodde direkt am Hemelter Bach in der 50er-Zone. Und es blitzt in Emstetten Richtung Greven auf der B481, kurz vorm BMW-Händler Tempo 70 dort. Danke an Alinda und Büsra. Wenn ihr noch mehr gesehen habt, schickt bitte Infos gerne hier ins Studio 05971 920 90.
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3: Mit Dominik Starke am Mittwochmittag. Hallihallo.

0: 13.07 Uhr, hier ist Radio RST. Der Führerschein in Deutschland soll billiger, digitaler und einfacher werden. Die große Reform wurde heute im Bundeskabinett ja beschlossen.
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0: Trotzdem kostet der Lappen natürlich weiterhin verdammt viel Geld. Sandra hat darum gerade bei uns im Geldregen schon mal ein bisschen Kohle für die Tochter Clara klargemacht.
2: Hallo, hier ist die Christina. Ich habe heute beim Geldregen...
0: Naja, hat's auf jeden Fall klar gemacht. 10.000 Euro sind jetzt nach wie vor noch drin und 10.000 Euro, die gibt's nicht nur für den Führerschein, sondern natürlich auch für das allererste Auto. Also, wenn ihr da extrem Bock drauf habt, dann holt euch die Kohle.
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8: Es ist 13.30 Uhr, Radio RST, die Nachrichten. Alles Wichtige mit Dominik Starke. Kreis Steinfurt. Kreisweit sind 30 Schulprojekte für das Landesprogramm Kultur und Schule ausgewählt. Eine Jury hat die Anträge jetzt geprüft und dem Land NRW zur Förderung empfohlen. Dabei ging es vor allem um Projekte aus Kunst, Musik, Theater und Tanz. Das Land stellt für den Kreis im Schuljahr 26/27 gut 135.000 Euro bereit. Den Rest zahlen die Schulträger. Deutschland. Einen Führerschein zu machen soll für Fahrschülerinnen und Fahrschüler günstiger und flexibler werden. Darauf zielen Gesetzespläne von Verkehrsminister Patrick Schnieder, die das Bundeskabinett heute auf den Weg gebracht hat. Die Fahrausbildung soll einfacher werden, indem zum Beispiel der Theorieunterricht auch online stattfinden kann. Münster. Die Stadt Münster unterstützt wohnungs- und obdachlose Menschen mit Trinkflaschen und einer neuen Trinkwasserstelle im Haus der Wohnungslosenhilfe. Das Thema ist Teil des Hitzeaktionsplans, mit dem die Stadt Gesundheitsrisiken bei hohen Temperaturen senken will. Zusätzlich zeigt ein digitaler Stadtplan kühle Orte, Schattenplätze und Riefelstationen im Stadtgebiet. 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Radio RST Wetter, maximal 17 Grad, immer wieder kann es heute Regen geben, so wie hier gerade in Rheine. Bis zum Abend bleibt es auf jeden Fall regnerisch. Velpe, Greven und Hopsten, die kommen aktuell auf 16 Grad. Radio RST Verkehr, einen Blitzer habe ich für euch in Rheine-Rodde, direkt am Himmelter Bach in der 50er-Zone. Danke an Michi. Falls ihr auch noch was gesehen habt, schickt uns die Infos gerne hier ins Studio 05971 920 90. Euch da draußen eine gute Fahrt, kommt gut ans Ziel. 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

0: 13:40. 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
2: Genau so sieht's aus und damit ganz schnell rüber zu Hendrik Frost in das landesweite Geldregenstudio.
3: Ich spiele jetzt mit Samir um etwas Geld aus dem Geldregen und ich frage ja immer, was würdet ihr mit dem Geld machen? Und Samir, bei dir zu Hause gibt's im Prinzip zwei Möglichkeiten, was da mit dem Geld gemacht werden könnte.
4: Also zum einen müssten wir viel beim Haus machen. Das würde ich wahrscheinlich gerne machen, aber ich kenne auch meine Frau, meine Tochter, die würden natürlich auch sehr gerne in den Urlaub fahren, der dieses Jahr ein bisschen kürzer kommt.
3: Also fahrt ihr in den Urlaub?
4: Ist ja, klar. Wahrscheinlich.
3: Wenn es aufgeteilt werden würde, was muss am Haus gemacht werden?
4: Also wir sind momentan am Garten dran. Ne? Wir wollen ein bisschen umgestalten, einen Grillplatz, da ist schon ein bisschen mehr zu tun.
3: Es soll ja auch ordentlich aussehen.
4: Ja, genau.
3: Da kann der Sommer ja auf jeden Fall kommen. Wenn ihr aber wegfliegt, wohin geht es dann?
4: Wir waren jetzt vor ein paar Jahren in der Türkei und in Spanien und unsere Tochter hat das letztes Jahr auch in der Türkei so gut gefallen. Vielleicht nochmal in die Türkei, aber mal gucken. Meine Frau plant da. Ich bin da super schlecht.
3: Jeder hat sein Gebiet, auf dem er Experte ist. Das ist es doch so, ne? Guck mal, und ich bin Experte beim Geldregen. Ich drücke dir die Daumen.
4: Alles klar.
1: 250 Euro.
4: Weiter.
1: 650 Euro.
4: Weiter.
1: 1000 Euro.
4: Stopp.
3: Samir, du könntest natürlich einfach in den Baumarkt fahren und den großen Gasgrill schon mal für den Grillplatz holen. Und ja, dann sagen, dass du 400 Euro gewonnen hättest im Geldregen. Oder du gehst zu deiner Frau und erzählst von den kompletten 1000 Euro.
4: Ja, super. Freut mich total. Danke.
3: Samir kann zu Hause 1000 Euro auf den Tisch legen. Ich denke, da freuen sich alle. Und ihr löst zu Hause mal ein richtiges Erdbeben aus, wenn ihr mit 10.000 Euro nach Hause kommt. Die stecken jetzt hier in dieser Runde Geldregen. Ich kann es gar nicht fassen. 10.000 Euro für euch. Vorher müsst ihr keinen Stopp sagen. Der Blitz schlägt nicht ein. 10.000 Euro sind euch safe in dieser Runde Geldregen.
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1: Mit Danny Hoppe, guten Tag. Zu hohe Kosten und zu viele, die durchfallen. Am Führerschein gab es zuletzt eine Menge Kritik, deshalb soll eine Reform her. Am Vormittag hat das Kabinett die Pläne von Verkehrsminister Schnieder beschlossen. Er will die Fahrausbildung stark verändern. Den Führerschein zu machen soll dadurch schneller gehen und vor allem billiger werden. Aktuell kostet ein Führerschein für Anfänger im Schnitt zwischen 3.000 und 4.000 Euro. Marc Weiß aus dem News-Team, was soll sich jetzt genau ändern?
2: Ja, das ist einiges. Der Fragenkatalog für die Theorieprüfung soll um rund ein Drittel gekürzt werden. Außerdem soll der Theorieunterricht wahlweise auch digital per App stattfinden können. Man müsste also nicht mehr in die Fahrschule. Es soll weniger Sonderfahrten im praktischen Teil geben, also diese Nachtfahrten, Überlandfahrten, Autobahnfahrten und so weiter. Die Fahrprüfung soll kürzer werden, damit man mehr Termine anbieten kann und die Schüler nicht so lange warten müssen. Und die sogenannte Laienausbildung soll eingeführt werden. Übungsfahrten könnten dann unter bestimmten Voraussetzungen in Begleitung einer, wie es heißt, nahestehenden Person stattfinden, also etwa die Eltern oder die Großeltern.
1: Und was sagen die Fahrschulen dazu?
2: Ja, also die sind nicht restlos begeistert. Der Verband der Fahrlehrer hält zum Beispiel diese Laienausbildung für keine gute Idee und auch unfair, weil vielleicht gar nicht alle Eltern ein Auto hätten, heißt es. Es gibt auch Zweifel an der Qualität einer möglichen Theorieunterrichts-App. Kritik kommt auch vom TÜV. Der macht sich Sorgen wegen der reduzierten Sonderfahrten und der kürzeren Fahrprüfung. Das Ganze dürfe nicht zu einer Fahrerlaubnisprüfung light werden, denn das gefährde die Verkehrssicherheit. Das zumindest sagt der TÜV.
1: Danke, Marc. Und jetzt weitere Meldungen im Überblick.
3: In München sind zwei mutmaßliche chinesische Spione festgenommen worden. Das hat die Bundesanwaltschaft bestätigt. Es handelt sich demnach um ein Ehepaar, das Kontakt zum chinesischen Geheimdienst gehabt haben soll. Es sei auf Wissenschaftler angesetzt worden, die zu militärisch nutzbaren Technologien forschten, heißt es. Der Bundestag beschäftigt sich am Nachmittag mit einem Gesetzentwurf zu einem Recht auf Reparatur. Es sieht vor, dass Hersteller verpflichtet werden, bestimmte Produkte mehrere Jahre zu einem angemessenen Preis zu reparieren. Kritik kommt von der deutschen Industrie- und Handelskammer. Sie befürchtet mehr Kosten und Bürokratie. Bei der Fachmarktkette Hammer gehen endgültig die Lichter aus. Bis Ende des Monats werden auch die letzten 21 Filialen schließen. Das hat der Insolvenzverwalter bestätigt. Danach soll das Unternehmen abgewickelt werden. Schon Ende April war allen rund 1.100 Beschäftigten gekündigt worden. Morgen Mittag will Bundestrainer Nagelsmann seinen Kader für die WM bekannt geben, aber schon jetzt sickern immer mehr Namen von Spielern durch, die sicher dabei sein sollen. Laut Bild ist inzwischen klar, welche Torhüter mitkommen und nach der Debatte um Manuel Neuer und Oliver Baumann gibt es offenbar die nächste Überraschung. Die Nummer 3 soll Stuttgarts Alexander Nübel sein, aber auch Bayerns Ersatztorhüter Jonas Urbich soll offenbar mit zur WM und zwar als Trainingstorhüter. Unklar sei noch, ob der 22-Jährige einen festen Kaderplatz bekomme und damit vier Schlussmänner im Aufgebot stünden oder ob er nur als eine Art Turnier-Azubi mitreise, heißt es. Auch die vier Innenverteidiger stehen laut Bild fest. Neben Jonathan Tah, Antonio Rüdiger und Nico Schlotterbeck plant Nagelsmann demnach auch mit Waldemar Anton. Und das waren die Nachrichten mit Danny Hoppe.
4: Radio RST Wetter. Es bleibt eher wolkig. Dazu kommt immer wieder jetzt mal die Sonne und auch ab und zu noch Regen. Gerade sind es 17 Grad in Mettingen, Recke und Osnabrück. 17 Grad auch in Rheine, Ochtrup und Methelen. Ab morgen wird es dann noch etwas besser mit etwas mehr Sonne. Radio RST Verkehr. A33 Osnabrück-Bielefeld zwischen Kreuz Osnabrück Süd und Hilter am Teutoburger Wald. 4 Kilometer Stau. Mindestens eine Viertelstunde dauert es länger. Und B481 Rheine Richtung Münster zwischen Rheine-Bendlage und Greven. Dichter Verkehr plus 7 Minuten mindestens. Staus, Blitzer und andere Infos gerne direkt hier immer in das Studio schicken. Per WhatsApp an die 059 71 920 90.
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4: Mit Jonas Nitsch. Wir starten rein in den Nachmittag. Hi zusammen.

0: Kurz nach zwei und Barbara hat heute schon gezeigt, wie man hier richtig abräumt.
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2: Stopp. Danke, danke, danke. Kann ich nicht beschreiben. 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

0: 13 Minuten nach 2, hier ist Radio RST. Es gibt einfach manche Menschen, die werden gefühlt nie älter, wenn wir uns die angucken. Superstar Cher ist so eine Kandidatin. Die Frau wird heute einfach schon 80.
1: Sie ist die Göttin des Pop. Mit so einer Ehrung ist eigentlich keine Luft mehr nach oben. Doch bei Cher ist das nur die Spitze des Eisbergs. Sie ist Musikerin, Schauspielerin, Modeikone und vor allem eine lebende Legende. Mit gerade mal 18 Jahren heiratet sie Sonny Bono. Jahrelang gelten die beiden als unzertrennlich, wie Pfeffer und Salz. Ja, wie Barbie und Ken oder eben wie Sonny und Cher. Nach der Scheidung 1974 denken viele, das war's mit ihrer Karriere. Doch im Gegenteil. Solo startet Cher erst richtig durch. Sie zeigt Generationen von Frauen, man braucht nur sich selbst für den Erfolg.
2: Meine Mutter hat mir gesagt, Cher, wenn du älter wirst, lass dich nieder und heirate einen reichen Mann. Und ich habe ihr gesagt, Mama, ich bin ein reicher Mann.
1: Die Welt liebt Cher auch ohne Sonny. Egal ob in ihrer eigenen Show, auf der Bühne oder als Schauspielerin, Cher hat Erfolg. Sie gewinnt insgesamt 3-mal den Golden Globe und 1-mal sogar den Oscar als beste Hauptdarstellerin. Erst Ende der 80er kehrt Cher wirklich zurück in die Musikwelt. Ein Comeback, das sich zum Höhepunkt ihrer Karriere entwickelt und ihre größten Hits hervorbringt. Ist die Definition von Tausendsassa. Sie in ein paar Worte zusammenzufassen? Eigentlich unmöglich. Und deswegen können wir nur noch sagen, alles Gute zum 80. Geburtstag.

0: Mike Kelly, Rakim.
1: 14.21 Uhr, noch ein paar Wolken, eher grau und Regen heute. Nur wir haben ganz viel Hoffnung für das Wochenende.
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3: Es ist 14.30 Uhr, die Radio RST Nachrichten mit Jonas Nitsch. Ibbenbüren. Die Verbraucherzentrale in Ibbenbüren rät davon ab, eine neue Heizung vorschnell zu kaufen und bietet kostenlose Energieberatung an. Die Bundesregierung will ab Juli ein neues Gesetz einführen, das den Menschen wieder mehr Auswahl lässt. Doch Gas und Öl könnten später spürbar teurer werden, etwa durch höhere CO2-Kosten und neue Auflagen. Deutschland. Immer mehr Jugendliche brechen die Schule ab. Das zeigt eine Recherche der Plattform Korrektiv. Letztes Jahr haben über 61.000 Jugendliche die Schule ohne einen Abschluss verlassen. Region. In Bocholt werden rund 600 rote Theaterstühle vermisst. Die Sitze waren für Bauarbeiten ausgebaut und an einen Dienstleister gegeben worden, um sie neu zu polstern. Danach brach der Kontakt ab. Die Stadt Bocholt hat Strafanzeige gestellt und sucht jetzt nach den Stühlen. Hintergrund sind Sanierungsarbeiten am Rathaus und Bühnenhaus. 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Radio RST Wetter, alles dabei heute, Sonne, Wolken und Regen zwischendurch. Dazu 17 Grad in Lotte, Lengerich und Lienen, 17 Grad auch in Neunkirchen, Lahr und Oster. Morgen kein Regen mehr und etwas mehr Sonne.
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3: Radio RST Verkehr, A33 Osnabrück-Bielefeld zwischen Kreuz Osnabrück Süd und Hilter am Teutoburger Wald. 6 Kilometer Stau, mindestens eine Viertelstunde dauert es länger. B481 Münster Richtung Rheine zwischen Greven und Emstetten. Dichter Verkehr, mindestens 6 Minuten kommen oben drauf. Und A30 Osnabrück-Rheine zwischen Hörstel und Rheine. 5 Kilometer stockender Verkehr, mindestens 5 Minuten dauert es hier länger. Blitzer, Staus und andere Infos immer gerne direkt hier in das Studio schicken per WhatsApp an die 059 71 920 90. Und damit Dankeschön und eine gute Fahrt.

0: 14.42 Uhr. Hier mitzumachen, immer eine gute Idee.
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0: Kollege Henrik Frost im landesweiten Geldregenstudio. Wer hat sich richtig entschieden?
2: Ja, Bianca hat sich entschieden, bei uns mitzumachen. Hallo Bianca.
3: Hallo.
2: So, und du stehst gerade am Kochtopf. Was ist drin?
3: Linsensuppe.
2: Ah, lecker.
3: Mit Mettentchen.
2: Und ihr habt zu Hause ein bisschen was zu feiern, sag ich mal. Deine Tochter,
3: ja.
2: Die hat jetzt wahrscheinlich diesen Sommer über ein straffes Programm.
3: Oh ja, die Tochter ist Schützenkönigin.
2: Oh, herzlichen Glückwunsch an dieser Stelle.
3: Dankeschön.
2: Das heißt, kann man schon absehen, wie viel da im Sommer zusammenkommt, so termintechnisch?
3: Ja, 15 Termine, sagt sie gerade.
2: Oh, das ist einiges, ne? Und dann braucht man ja auch noch das Kleid und Schuhe und muss häufiger zum Friseur.
3: Ja, definitiv.
2: Bianca, wenn du hier Geld gewinnen solltest, was machst du damit?
3: Meine Tochter steht schon gerade vor mir. Ja, ich werde, denke ich mal, wir werden erstmal schön essen gehen. Vielleicht bleibt auch noch ein bisschen was für die Tochter über.
2: Bianca, dann schauen wir, was im Geldregen passiert. Hier ist er für dich. Wir sind bis heute blitzfrei und ich möchte auch, dass das so bleibt. Ich drücke dir die Daumen.
3: Ja, danke.
1: 220 Euro.
3: Weiter.
1: 550 Euro.
3: Stopp.
2: 550 Euro, Bianca.
3: Ja, danke.
2: Weißt du, was du jetzt machst?
3: Was denn?
2: Du kochst deine Linsensuppe zu Ende, tupperst die ein, ab ins Gefrierfach und dann geht hier mal schön essen.
3: Ja, das läuft gut. Ja, perfekt.
2: Ja, das ist gefährlich, ne? Wenn der Kochtopf so laut blubbert, dann hört man das Radio nicht so richtig und vor allem nicht das, was wir versprochen hatten. In dieser Runde waren 10.000 Euro drin. Sie wurden nicht abgerufen, deshalb sind sie für euch weiterhin da. Bewerbt euch auf der landesweiten Geldregen-Hotline und sichert euch 10.000 Euro garantiert ohne Blitz heute in der letzten Runde.
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0: 10 vor 3, hier ist Radio RST. Heute Nachmittag großes Thema bei uns, der Führerschein. Die Bundesregierung hat heute eine Reform auf den Weg gebracht, um den günstiger zu machen. Ist doch nötig, findet Damian aus Riesenbeck.
1: Es ist halt so, dass Theoriestunden sehr viel Geld kosten. Also man muss schon zwischen 120 und 180 Euro rechnen und dann halt noch die ganzen Fahrstunden, Nachtfahrten und sowas. Motorrad war bei 4.000 und Auto war bei 2,6 circa. Ich hatte halt noch den Vorteil, ich konnte ja schon alles, weil ich 2 Jahre davor schon mal einen Führerschein gemacht habe fürs Motorrad. Also war es eigentlich simpel.
0: Also Damian ist noch ganz gut weggekommen, findet er. Wie die Bundesregierung den Führerschein günstiger machen will, klären wir in der nächsten Stunde bei Radio RST. Wir sind von hier. Hier ist Jonas Nitsch am Nachmittag. Hi zusammen.
2: Lass

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1: Mit Danny Hoppe. Guten Tag. Wenn Haushaltsgeräte oder andere kleine Maschinen nach Ablauf der Garantie kaputt gehen, dann landen sie oft auf dem Schrott. Eine Reparatur lohnt sich nämlich oft nicht oder ist manchmal technisch auch gar nicht möglich. Das ist weder im Interesse der Kunden noch gut für die Umwelt und deshalb sollen in der EU Hersteller bald zu bestimmten Reparaturen gezwungen werden können. Der Bundestag berät nachher zum ersten Mal über einen entsprechenden Gesetzentwurf für uns in Deutschland. Marc Weiß aus dem News-Team, worum geht's da konkret?
2: Es geht um Waschmaschinen, Trockner, Geschirrspüler, Kühlgeräte, Schweißgeräte, Staubsauger, Datenspeicher, Mobiltelefone, Drucker, Tablets, einige Computer, schnurlose Telefone, E-Roller und E-Bikes. Wer ein solches Gerät kauft, der soll ein Recht auf Reparatur haben, wenn das Teil nach der Garantie kaputt geht. Und das zu einem angemessenen Preis, der variiert natürlich von Produkt zu Produkt. Wichtig ist aber, dass sich Reparaturen insgesamt wieder lohnen. Und einige Hersteller müssen teilweise auch komplett umdenken, denn es gibt ja Geräte, die kann man gar nicht reparieren. Einige Akkus zum Beispiel sind gerne mal so verbaut, dass man gar nicht drankommt, ohne das Gerät komplett zu zerstören. Das soll in Zukunft verboten sein.
1: Ja, die Industrie ist allerdings nicht begeistert von den Plänen.
2: Ja, die Industrie- und Handelskammer sagt zum Beispiel, dass diese Reparaturpflicht auch für kleine und mittlere Unternehmen überhaupt machbar sein müsse. Die haben natürlich nicht die Möglichkeiten, die ein Tech-Riese hat. Und die Kammer sagt auch, dass die Vorgaben im Moment zu schwammig seien. Es soll ja für Reparaturen Zeitrahmen geben. Du kannst nicht erwarten, dass man deine 40 Jahre alte Waschmaschine für 20 Euro repariert, klar. Aber diese Reparaturfristen sollen durchaus bei einigen Jahren liegen. Das ist aber bei jedem Gerät anders. Und auch die Kosten für die Reparaturen sind noch nicht ganz klar. Hier gäbe es noch zu viele Unklarheiten in den Plänen und zu viel Bürokratie, sagt die Industrie- und Handelskammer.
1: Danke, Marc. Und jetzt weitere Meldungen im Überblick. Der Führerschein soll günstiger werden. Die Bundesregierung hat dazu heute eine Reform der Fahrschulausbildung beschlossen. Geplant sind unter anderem weniger teure Sonderfahrten, Online-Theorieunterricht und die Möglichkeit privater Übungsstunden mit den Eltern. Die WHO geht davon aus, dass die Ebola-Epidemie im Kongo wohl schon vor Monaten begonnen hat. Darauf deute das Ausmaß hin, sagte eine Sprecherin. Das globale Risiko sei aber weiter gering. In Berlin hat währenddessen die Versorgung eines Ebola-Patienten begonnen. Zu seinem Zustand wollte sich die Charité aber nicht äußern. Im sächsischen Jahnsdorf haben Unbekannte eine Asylbewerberunterkunft mit Pyrotechnik beschossen. Unter anderem warfen sie Böller und feuerten Feuerwerksraketen auf das Gebäude ab. Verletzt wurde laut Polizei niemand. Der Staatsschutz hat die Ermittlungen übernommen. Das Vogelgrippe-Virus wird inzwischen bei immer mehr Säugetierarten in Europa entdeckt. Zum ersten Mal wurde es hier jetzt auch bei einem Eisbären nachgewiesen auf der norwegischen Inselgruppe Spitzbergen. Das hat das norwegische Veterinärinstitut bestätigt. Demnach wurde das Virus bei einem toten einjährigen männlichen Tier gefunden. Außerdem noch bei einem toten Walross. Die Vogelgrippe habe sich in den vergangenen Jahren in neue Gebiete ausgebreitet, unter anderem in die Arktis, sagt das Institut. Es warnt, das könne Auswirkungen auf gefährdete Populationen und Ökosysteme haben. Und das waren die Nachrichten mit Danny Hoppe.
3: Radio RST Wetter mit etwas Sonne. Langsam schieben sich die Wolken wieder davor. Es kann auch noch teilweise Regen runterkommen. Dazu 17 Grad in Altenberge, Nordwalde und Tecklenburg, 17 Grad auch in Horstmar, Wettringen und Emstetten. Morgen geht es dann ähnlich weiter. Radio RST Verkehr, A33 Osnabrück-Bielefeld zwischen Kreuz Osnabrück Süd und Borkloklosteröselde, 3 Kilometer Stau, mindestens 11 Minuten dauert es länger. A30 Amsterdam-Osnabrück zwischen Salzbergen und Rheine-Kanalhafen, 4 Kilometer stockender Verkehr plus 6 Minuten. A30 Rheine-Osnabrück zwischen Hörstel und Langenbeck, 5 Kilometer stockender Verkehr, 5 Minuten dauert es mindestens länger. Blitzer, Staus und andere Infos gerne mal direkt hier in das Studio schicken, per WhatsApp an die 059 71 920 90.
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3: Mit Jonas Nitsch am Nachmittag.
4: Wir wollen uns auf den Weg machen, den Führerschein günstiger zu machen,
3: sagt Verkehrsminister Schnieder bei Welt. Die Bundesregierung hat deshalb vorhin eine Reform auf den Weg gebracht. Gucken wir gleich genau drauf.

0: Kurz nach drei. Für uns ist es immer ein Wechselbad der Gefühle hier. Wir freuen uns und sind gleichzeitig irgendwie auch so ein bisschen enttäuscht.
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0: Bianca war eben hier bei uns im Geldregen. Und was macht sie bei 550 Euro?
2: Stopp. Ja, danke schön.
0: Ja, Glückwunsch natürlich zu 550 Euro, nur es hätten ja 10.000 Euro sein können. Die hatten wir ja versprochen. Wir schieben die also in die nächste Runde, und zwar diese hier.
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0: 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Jeder Anruf kostet 50 Cent. Mitmachen ist ab 18.
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0: Viertel nach drei, hier ist Radio RST. In unserer Pendelregion zwischen Münster und Osnabrück braucht fast jeder irgendwann ein Auto. Nur vorher kommt schon die große Herausforderung, Führerschein. Und zwar, weil der so verdammt teuer ist. Bis zu 4.000 Euro mittlerweile. Die Bundesregierung will daran was ändern und hat deshalb heute eine Reform auf den Weg gebracht. Wir fassen mal kurz zusammen. Theorieunterricht, möglicherweise komplett digital, weniger Fragen für die Theorieprüfung, weniger Sonderfahrten und gleichzeitig soll das Autofahren üben mit Mama und Papa teilweise erlaubt werden. Und das alles zusammen soll den Führerschein günstiger machen. Bundesverkehrsminister Schnieder erzählt bei Welt, dass die Bundesregierung sich einfach ganz viele Sachen aus anderen europäischen Ländern geklaut hat, wo der Führerschein eben schon günstiger ist.
1: Also wir machen ein großes Entbürokratisierungsvereinfachungsprogramm. Wir schaffen Optionen und damit wird es einfacher und günstiger. Und das geht nicht zulasten der Sicherheit. Überall in Europa funktionieren diese Dinge, die wir vorschlagen.

20 nach 3, hier ist Radio RST. Manchmal, da brauchen Sachen einfach mehrere Anläufe. Kennen wir alle zwischen Münster und Osnabrück. Zweiter Versuch bei der Klausur an der Uni, Führerscheinprüfung nochmal machen oder. Und bei Songs ist das manchmal auch so. Bei dem hier zum Beispiel.

Horn, gesungen von Natalie Imbruglia. Nur eben nicht als erstes. Anfang der 90er wurde der Song ganz schön rumgereicht. Drei andere Sänger und Bands haben vor Natalie versucht, mit dem Song groß rauszukommen. Hat eben nur leider nicht geklappt mit Horn. Es hat einfach Natalie gebraucht, damit der Song so richtig knallt. Heißt also, der erste Versuch muss nicht der beste sein. Fragt mal die 90er.

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2: Es ist 15.30 Uhr, die Radio RST Nachrichten mit Jonas Nitsch. Kreis Steinfurt. Kinder und Jugendliche an Schulen erleben im nächsten Jahr mehr Kultur. Das Land NRW fördert 30 Schulprojekte mit dem Programm Kultur und Schule. So können Kinder und Jugendliche außerhalb des Unterrichts ein Jahr lang mit Künstlern arbeiten und Kultur direkt erleben. Deutschland. Wir bekommen bald eine digitale Brieftasche. Die Bundesregierung hat einen Gesetzentwurf dazu beschlossen. Mit der European Digital Identity sollen wir uns bald in ganz Europa ausweisen können. Die EU gibt vor, dass alle Mitgliedsländer die digitale Brieftasche bis Ende des Jahres haben. Und noch eine gute Nachricht aus Münster. Die Stadt Münster unterstützt wohnungslos und obdachlose Menschen mit Trinkflaschen und einer neuen Trinkwasserstelle im Haus der Wohnungslosenhilfe. Das ist Teil des Hitzeaktionsplans, mit dem die Stadt Gesundheitsrisiken bei hohen Temperaturen senken will. 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Radio RST Wetter mit Wolken und teilweise Regen. Dazu 17 Grad in Recke, Hopsten und Bad Bentheim, 17 Grad auch in Entrop, Lattbergen und Münster. Morgen etwas Sonne und ein paar Wolken. Radio RST Verkehr, A33 Osnabrück-Bielefeld zwischen Kreuz Osnabrück Süd und Borkloh-Kloster Ösede. 4 Kilometer Stau, mindestens eine Viertelstunde dauert es länger. A30 Rheine-Osnabrück zwischen Hörstel und Langenbeck, 6 Kilometer stockender Verkehr plus 9 Minuten. Und A30 Amsterdam-Osnabrück zwischen Salzbergen und Rheine-Kanalhafen, 5 Kilometer stockender Verkehr, 7 Minuten dauert es hier länger. Blitzer, Staus und andere Infos von den Straßen gerne direkt hier in das Studio schicken. Per WhatsApp an die 059 71 920 90. Danke und gute Fahrt.

0: 15.42 Uhr, Regenschirm auf.
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0: Kollege Henrik Frost ist bereit im landesweiten Geldregenstudio.
2: Und die letzte Runde im Geldregen heute Nachmittag macht die Doris mit mir. Hallo Doris.
3: Hallo.
2: Du bist zwar jetzt gerade auf der Arbeit, träumst aber immer mal wieder von der großen Theaterbühne.
3: Die kleine reicht auch.
2: Dein Hobby ist das Theaterspielen. Was war das zuletzt für ein Stück, was ihr gespielt habt?
3: Eine Komödie, spielte in einem Friseursalon. Haarige Zeiten hieß das Stück.
2: Hattest du eine Lieblingsstelle in dem Stück?
3: Ja, als ich dann endlich auch meinen Freund bekam.
2: Ach guck, wurde dann auf der Bühne geknutscht?
3: Manchmal ja.
2: Oh, ihr geht ja aufs Ganze, das ist ja schön.
3: Ja, knutschen nicht. Kuss
2: ja.
3: Und dann ja. Fertig.
2: Aber schön. Ja, Doris, warst du schon mal am Broadway?
3: Nein.
2: Würdest du da gerne mal hin, so ein Stück sehen?
3: Ja, auf jeden Fall.
2: Vielleicht können wir das möglich machen. Hier ist der Geldregen für dich. Du kennst die Befehle, weiter und stopp. Bisher war das ein blitzfreier Mittwoch. Wenn wir das weiterhin bekommen, wäre ich da ganz happy drum. Viel Glück.
3: Dankeschön.
1: 200 Euro.
3: Weiter.
1: 550 Euro.
3: Weiter.
1: 700 Euro.
3: Stopp.
2: Das sind 700 Euro für die Bühnenfee Doris.
3: In echt? Oh Gott.
2: Natürlich in echt. Das ist kein Spielgeld.
3: Oh, vielen, vielen Dank.
2: Und ich glaube, das hat die Doris auf der Arbeit nicht mitbekommen, was hier eigentlich versprochen war. Es ist kein Problem. Wir sind in der Finalwoche. Das Geld, was heute nicht rausgeht, werden wir auf jeden Fall noch in den Donnerstag und in den Freitag packen. Das kann ich euch versprechen. Hier geht in den nächsten Tagen keiner leer aus. Für heute machen wir weiter mit dem Feierabend-Deal. Alle, die sich bis Mitternacht bewerben, haben die Chance auf 500 Euro quasi direkt frei Cash, ohne Spiel, ohne Weiter, ohne Stopp, ohne Blitz. Der Feierabend-Deal einfach hier bewerben. Viel Glück und bis morgen.
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0: 11:04, hier ist Radio RST. Jetzt mit dem Gewinnersong des ESC am Wochenende, Bangaranga. Urteil von Nadja aus Steinfurt.
1: Kann man gute Puppe zu wackeln, auf jeden Fall.
0: Ja, alles gesagt.

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1: Mit Danny Hoppe, guten Tag. Der Führerschein soll billiger werden. Außerdem sollen die Bedingungen besser werden, dass nicht mehr so viele Fahrschülerinnen und Fahrschüler durchfallen. Das Kabinett hat dazu die Reform heute auf den Weg gebracht. Die Reaktionen auf die Pläne fallen aber ganz unterschiedlich aus, je nachdem, wen man fragt. Allgemein kommt gut an, dass der Führerschein billiger werden soll. Fahrlehrerverbände, Verkehrsclubs und auch der TÜV machen sich aber Sorgen um die Qualität der Ausbildung. Marc Weiß hat die Einzelheiten.
2: Der Fragenkatalog für die Theorieprüfung soll um ein Drittel gekürzt werden. Aktuell stecken fast 1200 Fragen drin. Außerdem soll der theoretische Unterricht wahlweise auch digital per App stattfinden können. Man müsste also gar nicht mehr zur Fahrschule. Das halten vor allem Fahrlehrer und Verkehrsclubs für keine gute Idee. Natürlich könne man Fragen und Antworten alleine auswendig lernen. Wirklich verstehen könne man sie aber besser, wenn man darüber in der Gruppe spreche, sagt zum Beispiel der Bundesverband der Fahrlehrer. Ebenfalls umstritten sind die Kürzungen der Sonderfahrten. Nacht, Autobahn und Überland. Statt wie bisher 12 Pflichtstunden soll der Fahrlehrer je nach Können des Schülers entscheiden, wie viele es werden. Damit hat vor allem der TÜV Bauchschmerzen und befürchtet Sicherheitslücken bei Fahranfängern. Ebenfalls kritisiert wird die sogenannte Laienausbildung. Übungsfahrten sollen unter bestimmten Voraussetzungen in Begleitung einer nahestehenden Person stattfinden können, also etwa Eltern oder Großeltern statt des Fahrlehrers. Hierzu werden von fast allen Verbänden Sicherheitsbedenken geäußert. Allgemein gelobt wird dafür die neue Transparenz. In Zukunft sollen Fahrschulen ihre Preise und ihre Erfolgsquoten online veröffentlichen.
1: Und jetzt weitere Meldungen im Überblick. Die Spannungen zwischen Russland und den baltischen Staaten Estland, Lettland und Litauen nehmen zu. Auslöser sind die jüngsten ukrainischen Drohnenangriffe auf Russland. Moskau gibt den Balten eine Mitschuld. Ohne jeden Beleg warf der russische Auslandsgeheimdienst Lettland vor, die Drohnen vom eigenen Gebiet aus starten zu lassen. Die Bundesanwaltschaft hat in München zwei mutmaßliche chinesische Spione festnehmen lassen. Es handelt sich um ein Ehepaar mit deutscher Staatsangehörigkeit. Es soll für einen chinesischen Geheimdienst Kontakt zu Wissenschaftlern an deutschen Hochschulen aufgenommen haben. Die Preise an den Tankstellen sind im Vergleich zur Vorwoche wieder gestiegen. Das hat der ADAC beobachtet. Der Liter Super E10 kostete demnach zuletzt im bundesweiten Schnitt wieder mehr als 2 Euro. Als Grund dafür nennt der ADAC den höheren Rohölpreis. Der Tankrabatt komme inzwischen aber mehrheitlich an, heißt es. Im Bühnenhaus der Stadt Bocholt spielt sich schon seit längerem ein kleines Drama ab, allerdings nicht auf der Bühne. Es geht um mehr als 600 rote Polstersessel. Die sind nämlich spurlos verschwunden. Im Zuge von laufenden Bauarbeiten am Theater sollten die Stühle neu gepolstert werden. Dafür wurden sie abgebaut und zu einem Polstereibetrieb aus dem Raum Hannover gebracht. Das Problem, seit einem Jahr hat man in der Bocholter Stadtverwaltung nichts mehr von dem Betrieb gehört. Trotz mehrfacher Mahnungen und Fristsetzungen. Deshalb wurde inzwischen Strafanzeige gestellt. Das hat ein Sprecher der Stadt bestätigt. Momentan geht man in Bocholt davon aus, dass die Stühle verschwunden bleiben und dass man sich Ersatz besorgen muss. Zu den möglichen Kosten äußerte sich die Stadt nicht. Und das waren die Nachrichten mit Danny Hoppe.
3: Radio RST Wetter, eher grau die meiste Zeit. Jetzt kommt gerade mal wieder etwas die Sonne durch die vielen Wolken, nachdem es wieder ein bisschen geregnet hat. Alles im Wechsel heute und dazu 17 Grad in Brochterbeck, Saarbeck und Lienen, 17 Grad auch in Mesum, Methelen und Neunkirchen. Morgen auch etwas Sonne und ein paar Wolken. Radio RST Verkehr. Achtung, auf der A1 Osnabrück Richtung Bremen. Hinter der Abfahrt Fürstenau liegen Reifenteile auf der Fahrbahn, hat uns Jackie gerade per WhatsApp geschrieben. Dankeschön, Jackie. A30 Amsterdam Osnabrück zwischen Salzbergen und Langenbeck. 10 Kilometer stockender Verkehr, mindestens 11 Minuten dauert es länger. A33 Osnabrück Bielefeld zwischen Kreuz Osnabrück Süd und Hilter am Teutoburger Wald. 5 Kilometer stockender Verkehr plus 9 Minuten. Und B54 Münster Richtung Steinfurt zwischen Anschlussstelle Münster Nord und Anschlussstelle Altenberge. Dichter Verkehr, mindestens 7 Minuten kommen oben drauf. Blitzer, Staus und andere Infos gerne direkt hier wie Jackie in das Studio schicken per WhatsApp an die 059 71 920 90.
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3: Und hier ist Jonas Nitsch am Nachmittag. Hi zusammen.

0: 12 Minuten nach 4, hier ist Radio RST. Und unser Pfingstwochenende klingt Sonntag so. Jawohl, DJ Sven Kerkhoff schnappt sich ein paar DJ-Freunde und die legen dann alle bei Haus am See bei It Goes Beach auf. Der Name sagte schon, den ganzen Tag gibt es ab 14 Uhr Hausmusik.
1: Letztes Jahr hatten wir nicht so viel Glück mit dem Wetter, aber die Stimmung war grandios, als wir drinnen gefeiert haben.
0: Ja, dieses Jahr haben wir Glück, bis zu 27 Grad sollen es Sonntag werden.
1: Wir feiern erst draußen und gehen ab 22 Uhr rein und feiern bis zum bitteren Ende, solange ihr Lust habt.
0: Und das hoffentlich richtig lang. Montag ist ja frei. Das ist quasi der amtliche Auftrag. Sonntag ein bisschen länger und gerne auch viel, viel länger Party zu machen. Bei Haus am See.

0: 18 Minuten nach 4, hier ist Radio RST. Das lange Pfingstwochenende liegt vor uns und trotzdem sind viele in unserer Community gestresst. Statt Erholung viele To-Dos. Es steht einfach zu viel an. Wir haben deshalb mal bei der Hypnosetherapeutin Michaela Ortmeier aus Emstetten nachgefragt, wie bringen wir uns ganz einfach selbst runter? Und sie hat uns eine Atemübung verraten.
1: Am besten atmest du tief ein, zählst innerlich bis zu 5. Hältst den Atem so 3 bis 5 Sekunden an und atmest dann so lange, wie es dir möglich ist, aus. Und das wiederholst du vielleicht so 3-mal hintereinander. Und dann wirst du schon merken, dass du runterkommst, dass du anfängst zu entspannen.
0: Na, hilft auch jetzt schon vor dem Wochenende, um runterzukommen. Immerhin starten wir gleich zusammen in den Feierabend und das geht am besten auch ganz entspannt. Also erstmal tief einatmen.

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0: Es ist 16.30 Uhr, Radio RSC, die Nachrichten mit Christina Strunk. Guten Tag. Es ist genau 4 Jahre her, da sind 8 Kegelbrüder aus Münster-Albachten bundesweit in die Schlagzeilen geraten. Es geht um einen Brand auf Mallorca. Die Staatsanwaltschaft hat ihnen vorsätzliche Brandstiftung vorgeworfen und Anfang dieses Jahres Anklage erhoben. Es drohen bis zu 7 Jahre Gefängnis und 100.000 Euro Geldstrafe. Michael Pegel aus der Radio RST Nachrichtenredaktion, was ist der konkrete Vorwurf?
1: Die Ermittler werfen der deutschen Touristengruppe vor, heute vor 4 Jahren von ihren Hotelbalkonen auf Mallorca glimmende Zigaretten auf das Schilfdach einer Barterrasse geschnipst und das Gebäude damit in Brand gesteckt zu haben. Die Angeklagten beteuern, unschuldig zu sein. Auch wenn sie längst auf freiem Fuß sind und ihr normales Leben führen, müssen sie damit rechnen, dass die spanische Justiz einen Prozess gegen sie eröffnet. Und, wie aus gut informierten Quellen zu hören ist, könnte das im Herbst soweit sein.
0: Danke, Michael. Besonders pikant am Vorwurf der Brandstiftung ist, dass einige der Männer seit Jahren in der örtlichen Freiwilligen Feuerwehr sind. Das ist auch ein Argument ihrer spanischen Anwälte. Sie hätten den Brand nicht nur nicht verursacht, sie hätten sogar den Hotelgästen beim Verlassen des Gebäudes geholfen, als das Feuer sich ausbreitete und dabei selbst Rauchgasvergiftungen erlitten. Und jetzt weitere Nachrichten im Überblick. Die Bundesregierung will den Führerschein günstiger machen. Dafür hat das Kabinett heute eine Reform auf den Weg gebracht. Geplant ist, dass der Theorieunterricht komplett online erfolgen kann und auch die verpflichtende Mindestzahl an Sonderfahrten entfallen soll. In München sind 2 mutmaßliche chinesische Spione festgenommen worden. Das Ehepaar mit deutscher Staatsangehörigkeit soll für einen chinesischen Geheimdienst Kontakt zu Wissenschaftlern an deutschen Hochschulen aufgenommen haben. In mehreren Bundesländern gab es Maßnahmen, wie die Bundesanwaltschaft mitteilte. An der Gesamtschule Lengerich-Tecklenburg musste heute die Feuerwehr anrücken. Zum Glück war es nur ein kleiner Brand eines Mülleimers in einer Toilette. Solange unklar war, ob es mehr ist, war eine Etage der Schule komplett geräumt. Und zum Schluss noch eine gute Nachricht aus der Region. Die Mein-Lotte-App hat sich in ihrem ersten Jahr zu einer festen Plattform für Infos und Austausch entwickelt. Seit dem Start im Mai letzten Jahres bündelt sie Nachrichten aus Rathaus, Vereinen und allen Ortsteilen. Nach 2 Monaten knackte die App schon die Marke von 1000 Downloads. Inzwischen erreicht sie rund 2000 Zugriffe im Monat. Viele Termine und Pinnwandeinträge zeigen, wie aktiv die Menschen das Angebot nutzen. Die Gemeinde hat die App außerdem barriereärmer gemacht und will sie jetzt weiter ausbauen.
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3: Radio RST Wetter mit einigen Wolken. Teilweise kann auch noch Regen runterkommen. Dazu 17 Grad in Lädde, Lienen und Lengerich. 17 Grad auch in Holthausen, Horstmar und Greven. Morgen etwas Sonne und ein paar Wolken. Radio RST Verkehr. A33 Osnabrück-Bielefeld zwischen Kreuz Osnabrück Süd und Hilter am Teutoburger Wald. 6 Kilometer Stau, mindestens eine Viertelstunde dauert es länger. B54 Münster Richtung Steinfurt zwischen Anschlussstelle Münster Nord und Anschlussstelle Altenberge. Dichter Verkehr plus 8 Minuten mindestens. Und A30 Rheine-Osnabrück zwischen Hörstel und Laggenbeck. 6 Kilometer stockender Verkehr, hier kommen 7 Minuten mindestens obendrauf. Blitzer, Staus und andere Infos gerne direkt hier in das Studio schicken per WhatsApp an die 059 71 920 90. Danke und gute Fahrt!

0: 16.43 Uhr gleich, hier ist Radio RST. Theorieunterricht nur noch online, weniger Sonderfahrten und Autofahren üben mit Mama und Papa ist auch teilweise erlaubt. All das soll den Führerschein günstiger machen. Immerhin bezahlen junge Menschen zwischen Münster und Osnabrück mittlerweile bis zu 4.000 Euro dafür. Die Bundesregierung hat deshalb heute eine Reform auf den Weg gebracht. Auch wenn es Kritik an den Ideen gibt, das weiß auch Verkehrsminister Schnieder bei Welt.
1: Überall, wo Veränderung ist, entsteht vielleicht Verunsicherung. Wir wollen jedenfalls das nicht zu Lasten der Sicherheit machen. Wir machen auch nichts, was es nicht irgendwo in Europa schon gibt. Das ist alles bewährt und wie gesagt, anderswo ist es günstiger. Das können wir auch. Wir bauen vor allem Bürokratie ab, wir machen es einfacher, wir schaffen Optionen und dann wird am Ende ein günstigerer und einfacher Führerschein stehen.
0: Fahrlehrer kritisieren zum Beispiel die Laienübungsstunden mit Mama und Papa. Die sieht auch Tobias von der Fahrschule Brüning in Emstetten zwiegespalten.
2: Kann durchaus dazu beitragen, die Kosten zu senken. Das hängt natürlich auch immer davon ab, war es denn jetzt letztlich auch sinnvoll, dass ich mir gute Sachen angeeignet habe oder sind es auch Dinge, die ich mir angeeignet habe, wo Mama und Papa das dann einfach nicht genau mehr wissen, wie sie sich in bestimmten Situationen verhalten sollen.
0: Ja, wenn Mama und Papa regelmäßig zum Beispiel den Schulterblick vergessen, bringt der günstigere Führerschein auch wenig auf unseren Straßen im Thema Sicherheit.

0: Mittwochnachmittag, 5:09. Hier ist Radio RST mit Jonas Snitsch. Feierabendprogramm gleich bei mir. Ab in das Kino und den neuen Star Wars Film The Mandalorian and Grogu schauen. Die Story vom Kopfgeldjäger und dem kleinen grünen Baby-Alien.
1: Banditen, Kriegsverbrecher.
2: Lang lebe das Imperium.
1: Wir werden jeden Schurken in diesem Kartenspiel ausschalten.
3: Hier geht es nicht um Rache. Es geht darum, einen weiteren Krieg zu verhindern.
0: Ja, ich hatte richtig Bock auf den Film. Ich habe es mir nur so ein bisschen schon vorher selbst versaut. Und den Struggle kennen vielleicht viele zwischen Münster und Osnabrück vor Kinofilm. Wir freuen uns so richtig auf einen neuen Film. Und dann gucken wir aus Interesse auch schon mal im Internet nach Reviews. Und da steht dann, naja, der Film ist nur, geht so. Gar nicht mal so gut oder auch ein bisschen langweilig. Vorfreude direkt ein bisschen weg, oder? Also Filmkritiken oft einfach die modernen Spielverderber im Internet. Wobei mir geht es gleich wahrscheinlich wie vielen anderen Star Wars Fans, die die Filme früher als Kinder geguckt haben. Einmal geht die Musik gleich los im Kino, voll aufgedreht oder irgendein ikonischer Sound kommt das erste Mal und dann sitzen wir alle auf einmal wieder einfach als Kinder im Kino, wie damals.

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1: Mit Danny Hoppe, guten Tag. Im Ukraine-Krieg wachsen offenbar die Spannungen zwischen Russland und den Baltikumstaaten. Für Aufregung hat am Vormittag ein Zwischenfall in der litauischen Hauptstadt Vilnius gesorgt. Dort war eine Drohne gesichtet worden. Daraufhin wurde eine Schutzanweisung für die Bevölkerung und die Staatsspitze ausgelöst. Das öffentliche Leben stand still, Flughäfen wurden gesperrt und die Regierungsspitze in Sicherheit gebracht. Marc Weiß aus dem News-Team, kurz danach gab es zwar Entwarnung, die Hintergründe sind aber immer noch unklar.
2: Genau, offiziell weiß man noch nicht, ob es wirklich eine Drohne war und von wem sie stammt. Litauens Armee meldet ein drohnentypisches Radarsignal, das man bemerkt habe. Im Krisenzentrum spricht man von einer tatsächlichen Drohnensichtung. Was auch immer es war, es hat auf jeden Fall dazu geführt, dass die NATO-Luftüberwachung in Litauen aktiviert wurde. Und das zeigt, wie angespannt die gesamte Situation gerade ist und auch wie gefährlich.
1: Ja, gibt's denn schon Reaktionen auf den Vorfall?
2: Ja, EU-Kommissionspräsidentin von der Leyen macht Russland voll verantwortlich, selbst wenn es eine fehlgeleitete ukrainische Drohne gewesen sein sollte. Das gab es ja schon öfter. Selbst dann sei Russland verantwortlich, sagt sie, weil Moskau im Ukraine-Krieg nun mal der Aggressor sei. Offiziell weiß man einfach noch nicht, von wem die Drohne stammt. Es gibt inzwischen ja auch den Vorwurf, dass Russland ukrainische Drohnen absichtlich umleite und dann auf NATO-Staaten lenke. Der Ton zwischen Moskau und vor allem Lettland wurde in den vergangenen Tagen allerdings extrem heftig. Russland wirft dem baltischen Staat vor, Terroristen zu unterstützen, gemeint ist die Ukraine, und droht auch mit Vergeltung. Dann allerdings wird's wirklich extrem unschön, denn Lettland ist ja nun mal NATO-Mitglied.
1: Danke, Marc. Und jetzt weitere Meldungen im Überblick. Der Führerschein soll günstiger werden. Die Bundesregierung hat dazu heute eine Reform der Fahrschulausbildung beschlossen. Geplant sind unter anderem weniger teure Sonderfahrten, Online-Theorieunterricht und die Möglichkeit privater Übungsstunden mit den Eltern. Die US-Regierung hat Deutschland für die Behandlung eines mit Ebola infizierten US-Amerikaners gedankt. Man sei dankbar für die schnelle Hilfe und die Zusammenarbeit, schrieb US-Außenminister Rubio bei X. Der Amerikaner, ein Arzt, hatte sich im Kongo angesteckt. Er wird jetzt in der Berliner Charité behandelt. Seit gestern Vormittag ist das Online-Portal für die neue E-Auto-Prämie freigeschaltet. Bis jetzt wurden schon fast 20.000 Anträge gestellt. Das hat das Bundesumweltministerium mitgeteilt. Die Fördermittel sollen für bis zu 800.000 Fahrzeuge ausreichen. Je nach Fahrzeug, Einkommen und Familiengröße sind bis zu 6.000 Euro drin. Sport und Bewegung sind gut für uns, das wissen wir. Eine neue Studie zeigt jetzt aber, die bekannten 150 Minuten Sport pro Woche, die die Weltgesundheitsorganisation empfiehlt, sind zwar schon ein guter Anfang. Wer sein Risiko für Herzinfarkt, Schlaganfall oder Herzschwäche aber noch stärker senken will, sollte wohl noch eine ordentliche Schippe drauflegen. Chinesische Forscher empfehlen eher 560 bis 610 Minuten Bewegung die Woche, also rund 10 Stunden. Gemeint ist damit Sport, der über leichte Bewegung hinausgeht, bei dem man leicht außer Atem kommt und bei dem das Sprechen schwerer fällt. Wer hier auf rund 10 Stunden pro Woche komme, könne das Risiko um mehr als 30% reduzieren, heißt es. Und das waren die Nachrichten mit Danny Hoppe.
3: Radio RST Wetter. Die Sonne kämpft sich ein bisschen durch die Wolken. Dazu 17 Grad in Saarbeck, Emstetten und Langenbeck, 17 Grad auch in Halverde, Hörstel und Burgsteinfurt. Morgen dann ein Mix aus Sonne und Wolken. Radio RST Verkehr. B54 Münster Richtung Steinfurt zwischen Anschlussstelle Münster Nord und Anschlussstelle Altenberge. Dichter Verkehr, mindestens eine Viertelstunde dauert es länger. B481 Münster Richtung Rheine zwischen Anschlussstelle Greven und Emstetten. Dichter Verkehr plus 12 Minuten auch hier. A30 Rheine-Osnabrück zwischen Lotte und Osnabrück-Sutthausen. 6 Kilometer stockender Verkehr. Hier dauert es mindestens 10 Minuten länger. A33 Osnabrück-Bielefeld zwischen Kreuz Osnabrück-Süd und Hilter am Teutoburger Wald, 1 Kilometer Stau, auch hier plus 10 Minuten circa. Und A1 Münster-Osnabrück zwischen Lengerich und Kreuz-Lotte-Osnabrück, 1 Kilometer Stau, hier dauert es mindestens 5 Minuten länger. Blitzer, Staus und andere Infos gerne direkt hier in das Studio schicken, per WhatsApp an die 059 71 920 90.
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3: Mit Jonas Nitsch am Nachmittag rein in den Feierabend mit uns. Und viele zwischen Münster und Osnabrück stellen sich jetzt zu Hause die gleiche Frage wie Ray, wenn der Pendelweg vom Partner mal wieder länger dauert. 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

0: 13 Minuten nach 5 ist Radio RST. Wer Bock auf was Fettiges und Gutes jetzt im Feierabend hat, am besten kurz Stopp bei Ömmes Grill in Ochtrup machen. Unsere Community hat entschieden, da gibt es die besten Pommes zwischen Münster und Osnabrück. Freut Max aus dem Team.
1: Ja, mega cool. So geil.
0: So klar. Wer jetzt in Tecklenburg oder Lotte wohnt, fährt jetzt nicht mal eben rüber nach Ochtrup. Deshalb gucken wir jetzt mal, wie machen wir zu Hause die besten Pommes. Ich habe dem Kollegen Dominik Starke die Schürze umgebunden. Unsere ultimativen Pommes-Tipps.
2: Zu Hause gilt nicht schnell im Biss, sondern mit Liebe kochen. Auch bei Pommes. Gute Pommes brauchen Zeit. Kartoffeln in schöne Stifte schneiden und danach erstmal in kaltes Wasser legen. Mindestens 30 Minuten. So geht die Stärke ab und die Pommes kleben nicht so. Danach gut abtupfen, trocknen und am besten in heißem, frischem Öl frittieren. Circa 5 bis 10 Minuten. Und danach heißt es wieder kurz warten. Pommes abkühlen lassen und dann nochmal ein paar Minuten in das heiße Öl. Knusprig golden braun. Viel Spaß im 5-Sterne-Feierabend.

0: Genau, 17.21 Uhr am Mittwochnachmittag. Mittwochfeierabend und den peppen wir noch auf.
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5: Es ist 17.30 Uhr.
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5: Mit Christina Strunk, guten Abend. Heute Abend rollt der nächste Castortransport durch die Region, begleitet von Protesten. Anti-Atomkraft-Initiativen reagieren auf einen offenbar kurzfristig verschobenen Castortransport ins Atommülllager Ahaus. Michael Pegel aus der Radio RST Nachrichtenredaktion, was steckt dahinter?
6: Den Transport mit Atommüll aus dem Forschungszentrum Jülich hatten viele schon gestern erwartet, dann wurde er auf heute verlegt. Deshalb rufen die Atomkraftgegnerinnen und Gegner jetzt wieder zu Protesten auf. Die gab es auch gestern schon in beiden Orten. Die Initiativen werfen Polizei und Innenministerium mangelnde Sicherheit vor. Zusätzlich kritisieren sie weitere Urantransporte zur Urananreicherungsanlage in Gronau. Dort haben Aktivisten gestern nach eigenen Angaben 3 britische Lastwagen mit Containern beobachtet.
5: Danke, Michael. Insgesamt geht es um 152 Castoren mit hochradioaktivem Atommüll, die vom Forschungszentrum Jülich aus ins Zwischenlager Ahaus sollen. Bei den ersten 3 Transporten kam jeweils ein Castor über die Autobahn. Ab jetzt scheint es um mehrere Castoren pro Transport zu gehen. Anti-Atomkraft-Initiativen bezeichnen das als Atommülltourismus. Ihre Forderung, solange es in Deutschland kein Endlager gibt, den Atommüll in Jülich lassen, statt beim Transport hohe Risiken einzugehen. Und jetzt weitere Nachrichten im Überblick. Die Bundesregierung will den Führerschein günstiger machen. Dafür hat das Kabinett heute eine Reform auf den Weg gebracht. Zu dem Plan zählen mehr digitaler Theorieunterricht und weniger Sonderfahrten. Im Kreis Steinfurt sind 30 Schulprojekte für das Landesprogramm Kultur und Schule vorgeschlagen. Vor allem Projekte aus Kunst, Musik, Theater und Tanz könnten möglicherweise eine Förderung vom Land NRW bekommen. Das Land stellt für den Kreis im Schuljahr 2026/27 gut 135.000 Euro bereit. Den Rest zahlen die Schulträger. Und zum Schluss noch eine gute Nachricht aus der Region. Es wird warm am Wochenende und deswegen unterstützt die Stadt Münster wohnungs- und obdachlose Menschen mit Trinkflaschen und einer neuen Trinkwasserstelle im Haus der Wohnungslosenhilfe. Das ist Teil des Hitzeaktionsplans, mit dem die Stadt Gesundheitsrisiken bei hohen Temperaturen senken will. Außerdem zeigt ein digitaler Stadtplan kühle Orte, Schattenplätze und Refillstationen im Stadtgebiet.
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7: Radio RST Wetter mit vielen Wolken. Es wird wieder sehr grau und teilweise kann auch noch Regen runterkommen. Dazu 17 Grad in Lotte, Osnabrück und Lengerich, 17 Grad auch in Lahr, Methelen und Münster. Morgen dann ein Mix aus Sonne und Wolken. Radio RST Verkehr, B54 Münster Richtung Steinfurt zwischen Anschlussstelle Münster Nord und Anschlussstelle Altenberge. Dichter Verkehr, mindestens 10 Minuten dauert es länger. A33 Osnabrück Bielefeld zwischen Kreuz Osnabrück Süd und Haderberg, 2 Kilometer Stau. Auch hier plus 10 Minuten. A30 Rheine-Osnabrück zwischen Lotte und Osnabrück-Sutthausen. 5 Kilometer stockender Verkehr plus 7 Minuten mindestens. Und B481 Münster Richtung Rheine zwischen Emstetten und Rheine-Bendlage. Dichter Verkehr. Hier kommen 5 Minuten obendrauf. Blitzer, Staus und andere Infos gerne direkt hier in das Studio schicken. Per WhatsApp an die 059 71 920 90. Danke und gute Fahrt.

0: 17.43 Uhr, hier ist Radio RST. Unsere Community ist im Stress, obwohl ein langes Wochenende vor uns liegt. Nur viele sagen uns, naja, runterkommen ist nicht, weil wir haben direkt eine To-Do-Liste im Kopf. Das ist auch völlig normal, meint die Hypnosetherapeutin Michaela Ohrmeier aus Emstetten.
1: Listen sind sowas wie Kontrollmechanismen. Sie geben uns das Gefühl, dass die Welt überschaubar ist. Wenn wir mal in die Tiefe gucken, passiert da noch was ganz anderes. Sobald wir beschäftigt sind, können wir nämlich verhindern, über unbequeme Gefühle oder Probleme nachzudenken.
0: Kennen wir alle irgendwie. Einfach was machen, um abgelenkt zu sein. Dabei dürfen wir uns am langen Wochenende ruhig mal Entspannung gönnen. Dafür hat Michaela auch Tipps.
1: Mit deinem Unterbewusstsein einmal Kontakt aufzunehmen und zu sagen, es ist völlig in Ordnung, wenn ich mich ausruhe. Seitentipp, wenn diese innere Unruhe oder diese innere Stimme wiederkommt, die dich da antreiben will, dann ist es völlig normal.
0: Also nicht selbst unter Druck setzen. Und wenn unser Kopf am Wochenende sagt, komm, du musst jetzt was machen, dürfen wir auch mal sagen, halt bitte mal den Mund.

gleich 6:09. Hier ist Radio RST am Mittwochnachmittag mit Jonas Nitsch. Ab in den verdienten Feierabend jetzt mit uns allen. Wie genießen wir denn am besten? Naja, mit ein paar Getränken und was Leckerem zu essen und den richtigen Menschen um uns herum zum Quatschen und auch Spaß haben. Gibt es noch bis 21 Uhr entspannt beim Feierabendmarkt in Kattenfenne auf dem Parkplatz an der Buchentorstraße. Oder vielleicht einfach bei mir anschließen, runterkommen und Spaß haben im Kino. Immerhin startet heute ein neuer Star-Wars-Film für viele Fans, The Mandalorian and Grogu. Da düse ich jetzt mit dem Auto hin und ich sage, wie es ist. Popcorn, Nachos, süße Getränke zählt heute mal als Abendessen. Ausnahmsweise. Schönen Abend. 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
1: Mit Danny Hoppe, guten Abend. Zu hohe Kosten und zu viele, die durchfallen. Am Führerschein gab es zuletzt eine Menge Kritik, deshalb soll eine Reform her. Das Kabinett hat heute die Pläne von Verkehrsminister Schnieder beschlossen. Er will die Fahrausbildung stark verändern, den Führerschein zu machen soll dadurch schneller gehen und vor allem billiger werden. Aktuell kostet ein Führerschein für Anfänger im Schnitt zwischen 3.000 und 4.000 Euro. Marc Weiß aus dem News-Team, was soll sich jetzt genau ändern?
2: Ja, das ist einiges. Der Fragenkatalog für die Theorieprüfung soll um rund ein Drittel gekürzt werden. Außerdem soll der Theorieunterricht wahlweise auch digital per App stattfinden können. Man müsste also nicht mehr in die Fahrschule. Es soll weniger Sonderfahrten im praktischen Teil geben, also diese Nachtfahrten, Überlandfahrten, Autobahnfahrten und so weiter. Die Fahrprüfung soll kürzer werden, damit man mehr Termine anbieten kann und die Schüler nicht so lange warten müssen. Und die sogenannte Laienausbildung soll eingeführt werden. Übungsfahrten könnten dann unter bestimmten Voraussetzungen in Begleitung einer, wie es heißt, nahestehenden Person stattfinden. Also etwa die Eltern oder die Großeltern.
1: Und was sagen die Fahrschulen dazu?
2: Ja, also die sind nicht restlos begeistert. Der Verband der Fahrlehrer hält zum Beispiel diese Laienausbildung für keine gute Idee und auch unfair, weil vielleicht gar nicht alle Eltern ein Auto hätten, heißt es. Es gibt auch Zweifel an der Qualität einer möglichen Theorieunterrichts-App. Kritik kommt auch vom TÜV. Der macht sich Sorgen wegen der reduzierten Sonderfahrten und der kürzeren Fahrprüfung. Das Ganze dürfe nicht zu einer Fahrerlaubnisprüfung leid werden, denn das gefährde die Verkehrssicherheit. Das zumindest sagt der TÜV.
1: Danke, Marc. Und jetzt weitere Meldungen im Überblick. Nach der Aufnahme eines amerikanischen Ebola-Patienten in der Charité soll auch seine Familie nach Berlin kommen. Das hat das Bundesgesundheitsministerium mitgeteilt. Demnach handelt es sich um die Ehefrau und drei Kinder. Auch sie sollen in der Sonderisolierstation der Charité untergebracht werden. Das Bundesinnenministerium denkt offenbar darüber nach, Geflüchteten aus Syrien eine höhere Rückkehrprämie zu zahlen. Laut Focus ist ein Betrag von 8.000 Euro im Gespräch. Das Magazin beruft sich auf Regierungskreise. Aktuell gibt es für freiwillige Rückkehrer rund 1.000 Euro. In Köln und Rösrath haben Polizei und Steuerfahnder ein Wohnhaus und einen Friseursalon durchsucht. Es geht um mutmaßliche Millionengewinne über Fake-Shops im Internet. Das hat die Kölner Staatsanwaltschaft mitgeteilt. Ermittelt wird demnach gegen einen 37-Jährigen. Er soll mindestens 4 gefälschte Online-Shops betrieben und dort Waren verkauft haben, ohne sie zu verschicken. Der SC Freiburg steht vor dem größten Spiel seiner Vereinsgeschichte. Am Abend spielen die Freiburger in Istanbul im Finale der Europa League. Gegner ist der englische Spitzenclub Aston Villa. Und es geht um richtig viel. Schon jetzt haben die Freiburger in der Europa League rund 33 Millionen Euro eingenommen. Der Titelgewinn würde nochmal gut 28 Millionen in die Kassen spülen. Auch weil die Freiburger dann in der nächsten Saison in der Champions League dabei wären. Freiburgs Trainer Julian Schuster ist auf jeden Fall heiß auf das Spiel. Er will den Titel.
3: Wir werden alles dafür tun und unser Gesicht zeigen.
1: Bei aller Euphorie sind die Freiburger gegen Aston Villa trotzdem nur Außenseiter. Anstoß in Istanbul ist um 21 Uhr. Und das waren die Nachrichten mit Danny Hoppe.
4: Das Wetter.
5: Also da dreht sich nicht nur der Wind einmal um 180 Grad, das ganze Wetter sogar. Also morgen wirklich trocken, vielleicht morgens einmal so ein kleiner Regentropfen, der runterfällt. Aber das eher die Ausnahme. Die Temperaturen gehen dann hoch auf bis zu 20 bis 22 Grad und ganz viel Sonnenschein. Die Tage danach, also Freitag, Samstag, da kratzen wir schon fast an den 30 Grad. Die Sonne kommt auch dick raus, bis zu 12, 13 Sonnenstunden, also den ganzen Tag über Sonne satt.
0: NRW Verkehr.
5: Da ist natürlich noch einiges los. Vorsicht auf der A1 Dortmund Richtung Münster. In Höhe Rastplatz Hasenkämpe besteht Gefahr durch eine Unfallstelle auf dem Verzögerungsstreifen. Die A2 Dortmund-Hannover zwischen Reda-Wiedenbrück und Gütersloh auch eine Unfallstelle. Da ist der rechte Fahrstreifen blockiert. Und noch ein Unfall auf der A4 Olpe in Richtung Köln. Kreuz Köln-Ost zur Überleitung auf die A3 in Richtung Oberhausen. Auch da eine Unfallstelle. Bitte vorsichtig sein. Die längsten Staus A4 Aachen-Köln zwischen Kreuz Köln-West und Köln-Eiffeltor. 5 Kilometer Stau sind 20 Minuten länger. Die A45 Hagen-Dortmund zwischen Kreuzhagen und Schwerte-Ärgste, 4 Kilometer, auch da 20 Minuten plus. Und die 57 Nimwegen-Krefeld zwischen Kamp-Lindfort und Kreuz-Mörs, da sind es über eine halbe Stunde plus.
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5: Der nächste Song, der ist für alle, die so ein bisschen öfter mal Respekt vorm Zahnarzt haben. Die Cranberries mit Zombie. Aber es klingt ja im Refrain immer so, als würden sie über den Zahnarzt singen. Und für den einen oder anderen klingt auch Deborah, wenn der Zahnarzt den rausholt, so wie diese E-Gitarre hier. Das sind die Cranberries für euch. Ich bin Niklas Lünebach, wünsche euch einen schönen Abend.

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0: 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BTS mit Swim. Ja, also das Kaugummi-Papier oder das Kaugummi an sich einfach aus dem Fenster schmeißen bei der Autofahrt und dann irgendwie am Straßenrand liegen lassen, das wissen wir alle, ist kacke. Machen wir nicht, ja. Aber so ein Papier wegräumen, wenn es auf der Straße liegt, machen wir uns nichts vor. Machen wir auch nicht jedes Mal, ne? Wie kann man die Natur ein bisschen aufräumen, die Leute dazu animieren, dass sie auch mal das Papier dann eben aufheben oder vielleicht sogar mit einer Greifzange irgendwo langgehen und eine Tüte Müll in so einen Müllsack voll machen? Das wollen jetzt die Verantwortlichen in Berlin ein bisschen beschönigen. Beim Berlin Pay, da kannst du die Natur aufräumen und bekommst dann im Gegenzug Rabatte, irgendwie zum Beispiel freien Eintritt in Museen oder Restaurants oder irgendwie sowas. Damit soll die Stadt dann einfach ein bisschen schöner werden und ihr habt auch was davon. Die Aktion läuft vom 14. Mai bis zum 14. Juni noch. Und wir haben euch mal gefragt, was müsste man euch denn so bieten, damit ihr auch mal anpackt und draußen vielleicht so eine Tüte Müll aufsammelt?
1: Freien Eintritt in den Zoo für die Kinder oder ein Kinoeintritt.
2: Irgendwelche, keine Ahnung, Gutscheine.
3: Eintritt in Museen finde ich nicht schlecht, ja.
4: Wenn, dann Kultur.
5: Cool, ein Gutschein für irgendwas, was mit der Natur verbunden ist, dann ist das ja auch der Anreiz, wo geschaffen wird. Du räumst die Natur auf und darfst dann dafür in der Natur was sehen, was machen.
1: Vielleicht auch einfach mal nur so, also ohne irgendeine Gegenleistung.
6: Wenn man danach halt irgendwie zusammen irgendwie grillt oder so und man das halt umsonst kriegt oder so, würde ich es auch machen.
5: Wertmarke. Ein Event zum Beispiel, dass ich ein Bier kaufen kann.
0: Ja, guck mal hier, ne Bier, das ist auch eine Idee. Wenn du sagst, gibt Freibier dafür, dass du einen Sack Müll irgendwo hinbringst, dann ist Berlin aber ganz schnell wieder sauber. Gut, ist dann auch wahrscheinlich am nächsten Tag wieder genauso dreckig, aber für den Moment zumindest ist alles clean.
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7: Es ist 18.30 Uhr.
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7: Mit Christina Strunk. Guten Abend. Heute Abend rollt der nächste Castortransport durch die Region, begleitet von Protesten. Anti-Atomkraft-Initiativen reagieren auf einen offenbar kurzfristig verschobenen Castortransport ins Atommülllager Ahaus. Michael Pegel aus der Radio RST Nachrichtenredaktion. Was steckt dahinter?
16: Den Transport mit Atommüll aus dem Forschungszentrum Jülich hatten viele schon gestern erwartet. Dann wurde er auf heute verlegt. Deshalb rufen die Atomkraftgegnerinnen und Gegner jetzt wieder zu Protesten auf. Die gab es auch gestern schon in beiden Orten. Die Initiativen werfen Polizei und Innenministerium mangelnde Sicherheit vor. Zusätzlich kritisieren sie weitere Urantransporte zur Urananreicherungsanlage in Gronau. Dort haben Aktivisten gestern nach eigenen Angaben 3 britische Lastwagen mit Containern beobachtet.
7: Danke, Michael. Insgesamt geht es um 152 Castoren mit hochradioaktivem Atommüll, die vom Forschungszentrum Jülich aus ins Zwischenlager Ahaus sollen. Bei den ersten 3 Transporten kam jeweils ein Castor über die Autobahn. Ab jetzt scheint es um mehrere Castoren pro Transport zu gehen. Anti-Atomkraft-Initiativen bezeichnen das als Atommülltourismus. Ihre Forderung, solange es in Deutschland kein Endlager gibt, den Atommüll in Jülich lassen, statt beim Transport hohe Risiken einzugehen. Und jetzt weitere Nachrichten im Überblick. Die Bundesregierung will den Führerschein günstiger machen. Dafür hat das Kabinett heute eine Reform auf den Weg gebracht. Zu dem Plan zählen mehr digitaler Theorieunterricht und weniger Sonderfahrten. Im Kreis Steinfurt sind 30 Schulprojekte für das Landesprogramm Kultur und Schule vorgeschlagen. Vor allem Projekte aus Kunst, Musik, Theater und Tanz könnten möglicherweise eine Förderung vom Land NRW bekommen. Das Land stellt für den Kreis im Schuljahr 2026/27 gut 135.000 Euro bereit. Den Rest zahlen die Schulträger. Und zum Schluss noch eine gute Nachricht aus der Region. Es wird warm am Wochenende und deswegen unterstützt die Stadt Münster wohnungs- und obdachlose Menschen mit Trinkflaschen und einer neuen Trinkwasserstelle im Haus der Wohnungslosenhilfe. Das ist Teil des Hitzeaktionsplans, mit dem die Stadt Gesundheitsrisiken bei hohen Temperaturen senken will. Außerdem zeigt ein digitaler Stadtplan kühle Orte, Schattenplätze und Refillstationen im Stadtgebiet.
15: 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Das Wetter.
4: Heute noch durchwachsen mit Wolken hier und da, immer noch ein paar Regenschauer. Und dann ab morgen dreht sich das einmal komplett. Ich weiß nicht, woher die Sonne auf einmal kommt, aber morgen bis zu 10 Sonnenstunden, am Wochenende bis zu 14. Also da ist keine Wolke mehr am Himmel. Morgen vielleicht noch hier und da, dann kann auch morgen früh vielleicht nochmal hier ein kleiner Regenschauer runterkommen. Also nagelt mich da nicht fest. Aber ab dem Wochenende wird's richtig, richtig freundlich.
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4: Auf der A2 Dortmund-Hannover zwischen Reda-Wiedenbrück und Gütersloh. Vorsicht, Gefahr durch eine Unfallstelle. Der rechte Fahrstreifen ist blockiert. Ganz wichtig, das Ende des Staus liegt hier hinter einer Kurve. Also bitte vorsichtig sein. Da auch aktuell 3 Kilometer Stau, über 10 Minuten schon länger. Die A57 Köln Richtung Krefeld in Höhe Kreuz Köln-Nord. Achtung, eine Plane liegt da auf dem linken und dem mittleren Fahrstreifen. Bitte vorsichtig sein. Die A2 Dortmund-Oberhausen zwischen Oberhausen-Königshardt und Kreuz-Oberhausen. 10 Minuten dauert es länger. Die 3 Oberhausen-Köln zwischen Kreuz-Hilden und Dreieck-Langenfeld eine Viertelstunde und die 57 Nimwegen-Krefeld zwischen Kamp-Lindfort und Kreuz-Mörs eine halbe Stunde kommt da oben drauf.
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4: So, und jetzt ein Song, damit wir auch richtig schön in den Abend rein starten können, rein viben können. Das ist Teddy Swims mit Mr. Know-It-All. Geiler Song, geile Nummer, geil gesungen. Und auch das einfach das Richtige, dass man jetzt am Abend mal so abschalten kann, mal kräftig mitsingen kann. Also macht das gerne. Ich bin Niklas Lünebach. Schönen Abend.

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0: Schönen Abend wünsche ich euch, gleich mit neuer Musik von Somber, aber erstmal Neues aus dem Kino.
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2: Du erwartest, dass ich die Galaxis absuche und dieses Geschöpf dann einem Volk von feindlichen Zauberern übergebe?
3: Das ist der Weg.
0: Vom Heimkino in die Multiplexe, das ist der Weg von The Mandalorian. Nach 3 Staffeln bei Disney Plus hat die erste Realserie im Star Wars-Universum jetzt auch mal einen Kinofilm bekommen. Den ersten seit vielen Jahren. Stimmt's, Filmexperte Jörg Albrecht?
4: Ja, der letzte war 2019, das Finale der dritten Star Wars-Trilogie. Seitdem haben sich die Fans daran gewöhnt, dass sämtliche neuen Geschichten der Weltraumsaga in Serienform bei Disney Plus laufen. Jetzt also die Rückkehr ins Kino mit The Mandalorian and Grogu und damit der Test, ob Star Wars noch auf der großen Leinwand funktioniert.
5: Wir alle kennen die Geschichten über den mandalorianischen Kopfgeldjäger und dieses Kind.
4: Gemeint sind damit der Mensch Din Djarin und Grogu, unser Baby Yoda. Über 3 Serienstaffeln und diverse Abenteuer sind sie zusammengewachsen. Sie sind mittlerweile sogar offiziell Vater und Sohn, nachdem Din Grogu adoptiert hat. Und natürlich warten auf die beiden jetzt erneut finstere Typen in der Galaxie.
6: Das Kind wird Jahrhunderte länger leben als ich. Ich werde nicht immer da sein, um ihn zu beschützen.
0: Das klingt jetzt im ersten Moment natürlich so, als müsste man erstmal auf Disney Plus irgendwie 3 Staffeln von der Serie durchsuchten. Aber nein, keine Sorge, muss man nicht, um bei dem Film mitzukommen. Ist extra so gemacht, dass man theoretisch gar nichts von Star Wars gesehen haben muss. Aber Jörg, du hast mir auch schon verraten, unter anderem deshalb ist der Film jetzt auch nicht so mega krass, ne?
4: Nee, der Beweis, dass Star Wars immer noch eine Kinomarke ist, der steht noch aus. Nächstes Jahr gibt's einen neuen Versuch, dann mit Ryan Gosling und Amy Adams in einer ganz neuen Star Wars Story mit völlig neuen Figuren und dem Titel Starfighter.
0: Also Star Wars kommt heute schon, also tatsächlich Kino untypischerweise schon am Mittwoch in die Kinos zurück mit The Mandalorian und Grogu. Filmexperte Jörg Albrecht mit den Infos, danke dir.
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1: Mit Danny Hoppe, guten Abend. Wenn Haushaltsgeräte oder andere kleinere Maschinen nach Ablauf der Garantie kaputt gehen, landen sie oft auf dem Schrott. Eine Reparatur lohnt sich nämlich oft nicht oder ist manchmal technisch auch gar nicht möglich. Das ist weder im Interesse der Kunden noch gut für die Umwelt und deshalb sollen in der EU Hersteller bald zu bestimmten Reparaturen gezwungen werden können. Der Bundestag hat jetzt am Abend zum ersten Mal über den entsprechenden Gesetzentwurf für uns in Deutschland beraten. Marc Weiß aus dem News-Team, worum geht's da konkret?
2: Es geht um Waschmaschinen, Trockner, Geschirrspüler, Kühlgeräte, Schweißgeräte, Staubsauger, Datenspeicher, Mobiltelefone, Drucker, Tablets, einige Computer, schnurlose Telefone, E-Roller und E-Bikes. Wer ein solches Gerät kauft, der soll ein Recht auf Reparatur haben, wenn das Teil nach der Garantie kaputt geht. Und das zu einem angemessenen Preis, der variiert natürlich von Produkt zu Produkt. Wichtig ist aber, dass sich Reparaturen insgesamt wieder lohnen. Und einige Hersteller müssen teilweise auch komplett umdenken, denn es gibt ja Geräte, die kann man gar nicht reparieren. Einige Akkus zum Beispiel sind gerne mal so verbaut, dass man gar nicht drankommt, ohne das Gerät komplett zu zerstören. Das soll in Zukunft verboten sein.
1: Die Industrie ist allerdings nicht begeistert von den Plänen.
2: Ja, die Industrie- und Handelskammer sagt zum Beispiel, dass diese Reparaturpflicht auch für kleine und mittlere Unternehmen überhaupt machbar sein müsse. Die haben natürlich nicht die Möglichkeiten, die ein Tech-Riese hat. Und die Kammer sagte auch, dass die Vorgaben im Moment zu schwammig seien. Es soll ja für Reparaturen Zeitrahmen geben. Du kannst nicht erwarten, dass man deine 40 Jahre alte Waschmaschine für 20 Euro repariert, klar. Aber diese Reparaturfristen sollen durchaus bei einigen Jahren liegen. Das ist aber bei jedem Gerät anders. Und auch die Kosten für die Reparaturen sind noch nicht ganz klar. Hier gäbe es noch zu viele Unklarheiten in den Plänen und zu viel Bürokratie, sagt die Industrie- und Handelskammer.
1: Danke, Marc. Und jetzt weitere Meldungen im Überblick. Die Spannungen zwischen Russland und den baltischen Staaten Estland, Lettland und Litauen nehmen zu. Auslöser sind die jüngsten ukrainischen Drohnenangriffe auf Russland. Moskau gibt den Balten eine Mitschuld. Ohne jeden Beleg warf der russische Auslandsgeheimdienst Lettland vor, die Drohnen vom eigenen Gebiet aus starten zu lassen. Seit gestern Vormittag ist das Online-Portal für die neue E-Auto-Prämie freigeschaltet. Bis jetzt wurden schon fast 20.000 Anträge gestellt. Das hat das Bundesumweltministerium mitgeteilt. Die Fördermittel sollen für bis zu 800.000 Fahrzeuge ausreichen. Der SC Freiburg steht am Abend vor dem größten Spiel seiner Vereinsgeschichte. Im Finale der Europa League treffen die Freiburger in Istanbul auf den englischen Spitzenclub Aston Villa. Mit einem Sieg würden die Freiburger sich zum ersten Mal auch für die Champions League qualifizieren. Kaputte Kloschüsseln, Vandalismus, Dreck und Gestank. Das ist für viele Schülerinnen und Schüler der Alltag, wenn sie in der Schule zur Toilette müssen. Ein neues Hilfsportal will das ändern. Toiletten machen Schule heißt das Online-Portal. Dahinter steckt der Verein German Toilet Organization. Er will Kindern, Jugendlichen und ihren Lehrern zeigen, wie sie den Zustand der Schulklos verbessern können. Und das schon mit wenig Kosten und nur kleinem Aufwand. Als Beispiele werden Pflanzen, Duftspender, Wandmalereien, eine warme Beleuchtung oder auch ein Radio genannt. In einigen Städten werde auch erprobt, dass Reinigungskräfte fest einer Schule zugeordnet seien und nicht wie üblich spätabends, sondern auch am Tag putzen. Auch die Bundesschülerkonferenz sagt, das Thema werde seit Jahren angesprochen, aber nicht ernst genommen. Und das waren die Nachrichten mit Danny Hoppe.
3: Das Wetter. Das sieht richtig, richtig schön aus die nächsten Tage. Morgen starten wir erst noch mit ein paar Wolken. Da kommt aber sehr schnell die Sonne auch raus. Das Ganze bei bis zu 23 Grad. Und die bleibt dann auch vor allem nachmittags, abends. Und dann geht's noch freundlicher weiter mit noch mehr Sonnenschein. Ab Freitag gibt es quasi gar nichts anderes mehr am Himmel außer die Sonne. Das Ganze bei bis zu 27 Grad. Am Samstag kratzen wir sogar an den 30.
4: NRW Verkehr.
3: Mit zwei Gefahrenmeldungen von der A2, einmal Dortmund-Hannover zwischen Reda-Wiedenbrück und Gütersloh. Vorsicht, Gefahr durch eine Unfallstelle. Der rechte Fahrstreifen ist blockiert, aktuell auch 4 Kilometer Stau. Vorsicht, der Unfall, der liegt hinter einer Kurve. Die A4 haben wir auch noch, Aachen-Köln zwischen Köln-Klettenberg und Köln-Eifeltor. Da ebenfalls Gefahr durch eine Unfallstelle, auch auf dem rechten Fahrstreifen. Die Staus, A2 Dortmund-Oberhausen zwischen Oberhausen-Königshardt und Kreuz-Oberhausen 10 Minuten plus. Die A3 Oberhausen-Köln zwischen Kreuz-Leverkusen und Köln-Mülheim 4 Kilometer sind auch 10 Minuten länger. Und die 57 Nimwegen-Krefeld zwischen Kamp-Lindfurt und Kreuz-Mörs 4 Kilometer Stau, 35 Minuten dauert es länger.
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3: So, Sekunde, ich guck mal gerade kurz.
5: Ja. Ich sehe noch keinen.
3: Hier ist noch kein Regenbogen, aber kann natürlich sein. Ja, hier und da ist immer noch ein bisschen nass, immer noch ein bisschen kleinere Regenschäuerchen, aber die Wolken lassen auch mal ein bisschen Sonne zu. Das heißt, vielleicht seht ihr ja einen. Guckt ab und zu mal aus dem Fenster. Mache ich jetzt auch. Ich bin Niklas Lünebach, wünsche euch einen wunderschönen Abend mit uns und mit Lost Frequencies, mit The Feeling.

0: Neue Musik von Moskena und die von jemandem, von dem wir schon lange Zeit Musik kriegen, ist Cher. Und sie wird heute mal richtig gefeiert, denn sie wird 80 Jahre alt. Und die kann man auf jeden Fall 3 oder vielleicht auch 30 Mal hochleben lassen. Ich meine, die hat echt einiges erreicht in ihrem Leben. Sie ist eine der erfolgreichsten Musikkünstler aller Zeiten. Und unser Kollege Jonas Mikulajczak, der musste und möchte da einfach mal ganz herzlich gratulieren.
1: Sie ist die Göttin des Pop. Mit so einer Ehrung ist eigentlich keine Luft mehr nach oben. Doch bei Cher ist das nur die Spitze des Eisbergs. Sie ist Musikerin, Schauspielerin, Modeikone und vor allem eine lebende Legende. Mit gerade mal 18 Jahren heiratet sie Sonny Bono. Jahrelang gelten die beiden als unzertrennlich, wie Pfeffer und Salz. Ja, wie Barbie und Ken oder eben wie Sonny und Cher. Nach der Scheidung 1974 denken viele, das war's mit ihrer Karriere. Doch im Gegenteil. Solo startet Cher erst richtig durch. Sie zeigt Generationen von Frauen, man braucht nur sich selbst für den Erfolg.
2: Meine Mutter hat mir gesagt, Cher, wenn du älter wirst, lass dich nieder und heirate einen reichen Mann. Und ich habe ihr gesagt, Mama, ich bin ein reicher Mann.
1: Die Welt liebt Cher auch ohne Sonny. Egal ob in ihrer eigenen Show, auf der Bühne oder als Schauspielerin, Cher hat Erfolg. Sie gewinnt insgesamt 3-mal den Golden Globe und 1-mal sogar den Oscar als beste Hauptdarstellerin. Erst Ende der 80er kehrt Cher wirklich zurück in die Musikwelt. Ein Comeback, das sich zum Höhepunkt ihrer Karriere entwickelt und ihre größten Hits hervorbringt. Cher ist die Definition von Tausendsassa. Sie in ein paar Worte zusammenzufassen? Eigentlich unmöglich. Und deswegen können wir nur noch sagen, alles Gute zum 80. Geburtstag.

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0: Das Wetter.
1: Das wird richtig sommerlich. Ich weiß, kann man sich gar nicht vorstellen bei dem, was wir die letzten Tage so hatten. Immer mit Regen und Grau und bläh. Aber morgen wird's richtig freundlich mit Sonnenschein bis zu 23 Grad. Am Freitag sogar bis zu 14 Sonnenstunden. Am Samstag kratzen wir an den 30 Grad. Also es wird wirklich, wirklich wahnsinnig sonnig, sommerlich.
0: NRW Verkehr.
1: Da entspannt es sich wieder etwas. Einige Fahrstelle haben wir auf der A4 Aachen-Köln. Zwischen Köln-Klettenberg und Köln-Eifeltor. Vorsicht, eine Unfallstelle auf dem rechten Fahrstreifen. Die A1 Münster-Osnabrück. Zwischen Münster-Nord und Greven 3 Kilometer Stau. Da kommt eine Viertelstunde obendrauf. Und die 57 Nimwegen-Krefeld zwischen Kreuz-Kamp-Lindfort und Kreuz-Mörs 4 Kilometer. Da ist es eine halbe Stunde plus.
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1: Gleich neue Musik von Tiffany Harris, Vertigo, geiler Song. Aber erstmal hier für euch einen Klassiker, Mr. Mr. mit Broken Wings. Ich bin Niklas Lünebach, ich wünsche euch einen richtig schönen Mittwochabend.

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0: Es gibt Dinge, die passieren einfach mal, ne? Da suchst du überall deine Kopfhörer, die du hundertprozentig in irgendeine Tasche gelegt hast, guckst überall durch und weg. Einfach verschwunden. Machst du nichts, ist blöd gelaufen, aber dass plötzlich 600 Theatersessel verschwinden, das ist dann doch irgendwie eine andere Hausnummer. Tatsächlich sollte eigentlich ganz normal saniert werden im Theater in Bocholt. Ein bisschen neue Polster, ein bisschen frischer Stoff, alles etwas schicker für die Theatersessel. Und auf einmal, zack, sind die alle weg. Wie kann das denn passieren? Wir haben mit dem Pressesprecher des Theaters gesprochen, Nikolaus Kellermann.
1: Ja, man muss hier einfach sagen, die Stadt Bocholt ist hier Opfer eines Betrugsfalls geworden. Ne? Der Unternehmer hat sich damals in einem ganz normalen Ausschreibungsverfahren durchgesetzt. Das ist EU-weit ausgeschrieben worden. Wir reden hier über rund 650 Stühle. Der Polsterbetrieb aus dem Raum Hannover, der hat den Auftrag bekommen und hat uns auch halt Arbeitsproben, Fotodokumentationen geschickt. Also es ist alles ganz normal im Zuge einer regulären Ausschreibung gelaufen. Und im vergangenen Jahr ist dann der Kontakt halt abgerissen.
0: Okay, ihr merkt schon, es ist doch ein bisschen was anderes, als einfach irgendwie Theatersessel zu verlegen und nicht mehr zu wissen, wo sie sind. Ja, ist dann doch eher eine krassere Geschichte. Wie ging es dann jetzt weiter?
1: Wir haben daraufhin alle Möglichkeiten unternommen, da Kontakt aufzunehmen und haben dann am Ende letztlich Strafanzeige gestellt bei der zuständigen Staatsanwaltschaft in Hildesheim.
0: Hätte man da denn irgendwie was anders machen können oder so?
1: Ja, am Ende kann man sich einfach nicht hundertprozentig absichern. Betrug ist Betrug. In diesem Fall müssen wir eben von Unterschlagung ausgehen. Das ist alles ganz normal gelaufen, das ist dokumentiert worden und das ist letztlich ein Betrugsfall. Und da kann man sich auch nur sehr bedingt gegen schützen.
0: Tja, so ist das, so passiert das manchmal. Da ist auch die Stadt nicht ganz von sicher. Und wenn ihr demnächst bei einem Kumpel zu Besuch seid im Partykeller und der sagt, ah, guck mal hier, 600 neue Sessel, könnt ihr ja mal irgendwie der Stadt Bocholt vielleicht so Bescheid

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1: Ich bin Dirk Zeitler. Milliarden für Feldbetten und Notvorräte. Der Schutz der Bevölkerung im Verteidigungsfall soll verbessert werden. Das Kabinett hat dafür heute Vorschläge von Bundesinnenminister Dobrindt beschlossen.
2: Damit Deutschland für die Bewältigung von Krisen und möglichen kriegsbedingten Gefahren in Zukunft besser gerüstet ist, will die Bundesregierung viel Geld investieren. Insgesamt 10 Milliarden Euro bis 2029. Eine zentrale Rolle übernimmt das Technische Hilfswerk, weil es über große Erfahrungen bei Katastrophen verfügt. Es geht um die Beschaffung von Fahrzeugen, Geräten, aber auch um die Instandhaltung von Gebäuden. An über 60 Standorten soll außerdem eine sogenannte medizinische Taskforce des Bundes aufgebaut werden. Tine Klimach, Nachrichtenredaktion.
1: Nach ihrer Festnahme in München sind zwei mutmaßliche Spione für China in Untersuchungshaft. Ein Ermittlungsrichter am Bundesgerichtshof eröffnete dem deutschen Ehepaar die Haftbefehle und setzte diese in Vollzug. Laut Bundesanwaltschaft arbeiteten die Eheleute für einen chinesischen Geheimdienst. Sie sollen versucht haben, an wissenschaftliche Informationen zu Spitzentechnologie zu gelangen, die auch militärisch nutzbar ist.
3: Sie gaben sich als Dolmetscher aus oder als Mitarbeiter von Autofirmen und machten sich so an die Wissenschaftler ran. Vor allem Lehrstuhlinhaber für die Bereiche Luft- und Raumfahrttechnik, Informatik oder künstliche Intelligenz. Einige der Opfer lockten sie nach China, angeblich um Vorträge vor Experten zu halten. Tatsächlich gehörten die angeblich zivilen Experten aber dann zu staatlichen chinesischen Rüstungsunternehmen. Und die nahmen die Infos über militärisch nutzbare Hochtechnologie, wie es heißt, natürlich gerne auf. Thomas Thonfeld nach. Nachrichtenredaktion.
1: Mit dem Ölpreisschub im Zug des Iran-Kriegs hat die Inflation in der Eurozone weiter deutlich zugelegt. Im April stiegen die Verbraucherpreise im Jahresvergleich um 3%, wie das Statistikamt Eurostat mitteilte. Im März hatte die Inflationsrate in den Ländern mit der Euro-Währung bei 2,6% gelegen. 4 Stunden nach Start der neuen Elektroautokaufprämie lagen bereits knapp 17.000 Anträge vor. Das teilte das Bundesumweltministerium mit. Förderfähig sind Kauf und Leasing neuer E-Autos und bestimmter Plug-in-Hybride sowie Elektroautos mit sogenannten Reichweitenverlängerern. Die Förderung für ein neues E-Auto hängt an bestimmten Einkommensgrenzen.
4: Das Wetter.
5: Also da dreht sich nicht nur der Wind einmal um 180 Grad, das ganze Wetter sogar. Also morgen wirklich trocken, vielleicht morgens einmal so ein kleiner Regentropfen, der runterfällt. Aber das eher die Ausnahme. Die Temperaturen gehen dann hoch auf bis zu 20 bis 22 Grad und ganz viel Sonnenschein. Die Tage danach, also Freitag, Samstag, da kratzen wir schon fast an den 30 Grad. Die Sonne kommt auch dick raus, bis zu 12, 13 Sonnenstunden, also den ganzen Tag über Sonne satt.
0: NRW Verkehr.
5: Weiterhin die Meldung von der A4 Aachen-Köln. Zwischen Köln-Klettenberg und Köln-Eifeltor, da hat es gekracht. Vorsicht, eine Unfallstelle, die ist auf dem rechten Fahrstreifen. Die A1 Münster-Osnabrück zwischen Münster-Nord und Greven, 3 Kilometer Stau, sind 20 Minuten, die da on top kommen. Und die 57 Nimwegen-Krefeld zwischen Kreuz-Kamp-Linfurt und Kreuz-Mörs, 2 Kilometer, eine Viertelstunde dauert es da länger.
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5: Guck mal, es ist gar nicht so schlimm, ja. Es ist Mittwoch, dann haben wir noch Donnerstag, Freitag. Das geht auch schnell rum. Und dann ist auch schon wieder Pfingsten. Also, ist doch alles ganz entspannt. Niklas Lüneburg ist hier. Macht's euch schön.

So, der Sommer, er kommt und das sehen wir auch am Wetter. Ab morgen wird es richtig schön, ab Freitag sogar bis zu 13 Sonnenstunden. Wir kratzen am Wochenende an den 30 Grad. Meine Güte, was ist denn los? Kommt mir vor, als wäre es gestern gewesen, dass wir bei relativer Kälte im Regen standen. 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

0: sein vor Ort. 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
0: Bunt und schrill, wie sieht's musikalisch aus? Erwartet uns das da auch?
1: Also ich sag mal so, gute Laune ist vorprogrammiert. Hier ist ein kleiner Vorgeschmack.

0: Ihr habt's gehört, No Angels, Kamrat, Felix Jehn, Venga Boys und noch einige mehr. Also ich denke, das wird ein richtig, richtig guter Tag.
1: Ich denke auch. Ich bin gerade bei dem Zusammenschnitt auch schon ein bisschen abgegangen. 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Und hier jetzt auch direkt mal ein kleiner Vorgeschmack auf das Line-Up. Das ist Felix Jehn.
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0: Das Wetter.
1: Heute noch durchwachsen mit Wolken hier und da, immer noch ein paar Regenschauer. Und dann ab morgen dreht sich das einmal komplett. Ich weiß nicht, woher die Sonne auf einmal kommt, aber morgen bis zu 10 Sonnenstunden, am Wochenende bis zu 14. Also da ist keine Wolke mehr am Himmel. Morgen vielleicht noch hier und da, dann kann auch morgen früh vielleicht noch mal hier ein kleiner Regenschauer runterkommen. Also nagelt mich da nicht fest. Aber ab dem Wochenende wird es richtig, richtig freundlich.
0: NRW Verkehr.
1: Vorsicht auf der A2 Dortmund-Hannover zwischen Kreuz Bielefeld und Bielefeld Süd, da brennt ein Fahrzeug. Denkt unbedingt an eine Rettungsgasse. Vorsicht, Sichtbehinderung kann auftreten. Die A57 Nimwegen Krefeld zwischen Mörs-Hülsdonk und Kreuz Mörs. Da ist der rechte Fahrstreifen gesperrt durch Bergungsarbeiten. Aktuell 10 Minuten dauert es da länger. Und noch ein Stau von der A1 Münster-Osnabrück zwischen Münster-Nord und Greven. 3 Kilometer Stau, 20 Minuten dauert es länger. Allen unterwegs eine gute Fahrt.
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1: So, und jetzt ein Song, meine kurze persönliche Geschichte dazu. Den habe ich schon auf Mallorca am Flughafen an so einem öffentlichen Klavier gespielt, weil ich meinen Flug verpasst habe. Auf Mallorca. Nein, ich war nicht zu betrunken. Ich habe mich auch nur 10-mal verspielt. Ich sag's nochmal, nein, ich war nicht zu betrunken. Daran lag's nicht. Niklas Lünebach ist hier, das ist Taylor Swift mit The Fate of Ophelia. Schönen Abend euch.

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0: Sowas mit der. Nee, die ist viel zu 80er, das passt nicht. So, hier Blumenmuster, warum habe ich die überhaupt gekauft? Und die passt mir ja schon seit 2 Jahren. Ach, ihr kennt das, ja. Also sich auf ein Date vorbereiten, da muss man dann irgendwie doch mal im Kleiderschrank durchwühlen, was man noch alles hat. Und sonst muss man neu einkaufen gehen. Was hat Atze Schröder jetzt empfohlen? Scrunch Leggings?
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3: Ja, nee, ist klar. Mein Gott, was regt ihr euch wieder alle auf? Was soll das denn? Das ist doch schön. Hört doch mal auf, immer alles zu bewerten. Wovon ich rede? Scrunch Leggings. Ja, diese Trainingshosen, die, Leggings halt. Ihr wisst schon. Mensch, diese Leggings, die so einen geilen Arsch machen. Ja, quasi der Brazilian Butt jetzt auch für die großen Kartoffeln. Und diese Scrunch-Leggings werden uns modisch noch eine Weile begleiten. Todsicher. Das einzige Problem an dieser Scrunch-Leggings ist aber, dass die Dinger wirklich jeden Arsch geil aussehen lassen. Ja, und so sehr erfolgreich an die niederen Instinkte des Betrachters appellieren. Ja, wodurch manch hormoneller Marschbefehl zu früh erteilt wird. Jungs, was haben wir in der Fahrschule gelernt? Erst überholen, dann nochmal Schulterblick. Ja, das spart Enttäuschung beim Verkehr. Wie sagte schon Schiller in seiner Glocke, der Wahn ist kurz, die Reue lang.
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1: Ich bin Dirk Zeitler. Ein Führerschein zu machen soll für Fahrschülerinnen und Fahrschüler günstiger und flexibler werden. Darauf zielen Gesetzespläne von Verkehrsminister Schnieder, die das Bundeskabinett heute auf den Weg gebracht hat. Doch wie schnell werden Führerscheine jetzt günstiger? Dazu sagte Schnieder.
2: Die geplante Reform wird nicht sofort, sondern in einem Prozess Auswirkungen auf die Preise haben. Wir schaffen Möglichkeiten. Was der Führerschein am Ende kostet, wird der Markt regeln.
1: Die Fahrausbildung soll einfacher werden, indem zum Beispiel der Theorieunterricht auch online stattfinden kann. Für die Anzahl sogenannter Sonderfahrten soll es keine genauen Vorgaben mehr geben. Und der Fragebogen für die Theorieprüfung soll kleiner werden. So Schnieder. Nach ihrer Festnahme in München sind zwei mutmaßliche Spione für China in Untersuchungshaft. Ein Ermittlungsrichter am Bundesgerichtshof eröffnete dem deutschen Ehepaar die Haftbefehle. Laut Bundesanwaltschaft arbeiteten die Eheleute für einen chinesischen Geheimdienst. Sie sollen versucht haben, an wissenschaftliche Informationen zu Spitzentechnologie zu gelangen, die auch militärisch nutzbar ist. Unter dem durch den Iran-Krieg entstandenen Energiepreisdruck lockert Großbritannien die Sanktionen auf russisches Öl. Die britische Regierung erlaubt auf unbestimmte Zeit den Import von Flugzeugtreibstoff und Diesel, der in Drittländern aus russischem Öl raffiniert wurde.
3: Hintergrund sind Engpässe seit dem Krieg zwischen Israel, den USA und Iran und der Krise um die Straße von Hormus. Die für den Transport von bestimmten Treibstoffen bedeutende Meerenge ist seit Wochen weitgehend blockiert. Wegen der hohen Energiepreise erlaubt Großbritannien nun wieder, dass Diesel und Kerosin aus Drittländern importiert werden, auch wenn sie aus russischem Öl hergestellt wurden. Die Regierung nennt das nötige Flexibilität. Kritik gibt es aber trotzdem, denn London galt bisher als besonders harter Unterstützer der Russland-Sanktionen wegen des Ukraine-Krieges. Aus London, Philipp Detlefs.
1: Rund 50 Stunden nach dem Einsturz eines Mehrfamilienhauses in Görlitz läuft die Suche nach den Vermissten ununterbrochen weiter und Helfer suchen gezielt nach Lebenszeichen. Die Arbeiten laufen auf Hochtouren, wir geben unseren Menschen Mögliches, sagt ein Polizeisprecher. Nach Feuerwehrangaben seien Hohlräume freigelegt worden. Diese würden mit Sonden von Kameraden des THW nach Lebenszeichen wie Klopfzeichen abgehört.
4: Das Wetter.
5: Das sieht richtig, richtig schön aus die nächsten Tage. Morgen starten wir erst noch mit ein paar Wolken. Da kommt aber sehr schnell die Sonne auch raus. Das Ganze bei bis zu 23 Grad. Und die bleibt dann auch vor allem nachmittags, abends. Und dann geht's noch freundlicher weiter mit noch mehr Sonnenschein. Ab Freitag gibt es quasi gar nichts anderes mehr am Himmel außer die Sonne. Das Ganze bei bis zu 27 Grad. Am Samstag kratzen wir sogar an den 30.
0: NRW Verkehr.
5: A2, Dortmund-Hannover, zwischen Kreuz Bielefeld und Bielefeld-Süd. Vorsicht, ein brennendes Fahrzeug, denkt unbedingt an eine Rettungsgasse. Die A57, Nimwegen Krefeld, zwischen Mörs-Hülstunk und Kreuz Mörs. Da ist der rechte Fahrstreifen gesperrt, da laufen aktuell Bergungsarbeiten. Das Ganze voraussichtlich noch bis Mitternacht. Auf der 57, Nimwegen Krefeld, da staut es sich auch. Und zwar zwischen Mörs-Hülstunk und Kreuz Mörs, 5 Minuten länger. Und die A1 haben wir noch, Münster-Osnabrück, zwischen Münster-Nord und Greven. Für eine Viertelstunde kommt da oben drauf.
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5: Wie sagte man schon im alten Mittelalter? Ich hoffe, ihr habt einen vorzüglichen Abend, euer Hochwohlgeboren. Oder irgendwie sowas. Keine Ahnung. Niklas Lüneburg hier. Macht euch einen schönen

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0: Das Wetter.
1: Das wird richtig sommerlich. Ich weiß, kann man sich gar nicht vorstellen bei dem, was wir die letzten Tage so hatten. Immer mit Regen und Grau und bläh. Aber morgen wird's richtig freundlich mit Sonnenschein bis zu 23 Grad. Am Freitag sogar bis zu 14 Sonnenstunden. Am Samstag kratzen wir an den 30 Grad. Also es wird wirklich, wirklich wahnsinnig sonnig, sommerlich.
0: NRW Verkehr.
1: A2 Dortmund-Hannover zwischen Kreuz Bielefeld und Bielefeld Süd. Vorsicht, ein brennendes Fahrzeug kann zu Sichtbehinderungen führen. Bitte denkt da auch vor allem an eine Rettungsgasse. Die A57 Nimwegen in Richtung Krefeld zwischen Mörs-Hülstung und Kreuz Mörs. Der rechte Fahrstreifen ist gesperrt, voraussichtlich noch bis Mitternacht. Da laufen gerade Bergungsarbeiten. Davor auch ein Kilometer Stau, dauert ungefähr 10 Minuten länger. Und ansonsten die Staus noch A1 Münster-Osnabrück zwischen Münster-Nord und Greven 10 Minuten plus. Und auf der 3 Köln-Oberhausen zwischen Mettmann und Kreuz Ratingen Ost auch da 1 Kilometer 10 Minuten plus.
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1: Donnerstag ist ja meistens eigentlich Kinotag, ne? Aber der neue Star Wars Film, der ist tatsächlich seit heute schon in den Kinos. Und unser Kinomann Jörg Albrecht, der hat sich natürlich direkt in die erste Vorstellung reingesetzt und mal geguckt, wie der Film so ist. Ob der was taugt oder nicht, das klären wir gleich. Ich bin Niklas Lünebach, wünsche euch einen richtig schönen Abend mit uns.

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0: Cyril mit Stumbling In. Gleich gibt's neue Musik von Rico Reihama. Aber zuerst gibt's was Neues aus den Kinos.
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2: Du erwartest, dass ich die Galaxis absuche und dieses Geschöpf dann einem Volk von feindlichen Zauberern übergebe?
3: Das ist der Weg.
0: Und vom Heimkino in die Multiplexe, das ist der Weg von The Mandalorian. Nach 3 Staffeln bei Disney Plus hat die Realserie im Star Wars-Universum jetzt einen Kinofilm bekommen. Den ersten Star Wars-Film seit Jahren. Filmexperte Jörg Albrecht, du hast den für uns schon mal angeschaut.
4: Ja, der letzte war 2019, das Finale der 3. Star Wars-Trilogie. Seitdem haben sich die Fans daran gewöhnt, dass sämtliche neuen Geschichten der Weltraumsaga in Serienform bei Disney Plus laufen. Jetzt also die Rückkehr ins Kino mit The Mandalorian and Grogu und damit der Test, ob Star Wars noch auf der großen Leinwand funktioniert.
5: Wir alle kennen die Geschichten über den mandalorianischen Kopfgeldjäger und dieses Kind.
4: Gemeint sind damit der Mensch Din Djarin und Grogu, unser Baby Yoda. Über 3 Serienstaffeln und diverse Abenteuer sind sie zusammengewachsen. Sie sind mittlerweile sogar offiziell Vater und Sohn, nachdem Din Grogu adoptiert hat. Und natürlich warten auf die beiden jetzt erneut finstere Typen in der Galaxie.
6: Das Kind wird Jahrhunderte länger leben als ich. Ich werde nicht immer da sein, um ihn zu beschützen.
0: Klingt jetzt im ersten Moment so, als müssten wir dafür auch die Serie sehen, ist aber nicht so. Also ihr kommt auch, ohne dass ihr irgendwas von Star Wars gesehen habt, bei dem Film mit. Jörg, du hast schon gesagt, unter anderem ist das aber auch der Grund, warum der Film jetzt nicht so mega ist, ne?
4: Nee, der Beweis, dass Star Wars immer noch eine Kinomarke ist, der steht noch aus. Nächstes Jahr gibt's einen neuen Versuch, dann mit Ryan Gosling und Amy Adams in einer ganz neuen Star Wars Story mit völlig neuen Figuren und dem Titel Starfighter.
0: Falls ihr aber doch Bock habt auf Star Wars, dann könnt ihr auch direkt schon los, weil der untypischerweise schon heute ins Kino gekommen ist, also schon am Mittwoch. The Mandalorian and Grogu, Filmexperte Jörg Albrecht war das mit den Infos. Danke dir.
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1: Ich bin David Riemer. Künftig sollen sich EU-Bürger statt mit Personalausweis auch per Smartphone-App ausweisen können. Das soll den Alltag erleichtern. Das Bundeskabinett hat dazu Neuregelungen auf den Weg gebracht und die Einführung der sogenannten digitalen Brieftasche gesetzlich vorbereitet.
2: Das Smartphone soll zum Ausweis werden. Ältere Menschen sollen ihren Personalausweis nicht mehr erneuern müssen und beim Umzug muss der neue Wohnort im Reisepass nicht mehr nachgetragen werden. Beim Perso gilt das für alle Älteren, die 70 Jahre oder älter sind. Aber das ist nur für den alltäglichen Gebrauch bei uns in Deutschland gedacht. Wer ins Ausland reisen will, braucht nach wie vor einen gültigen Ausweis. Eine digitale Brieftasche soll es ab Januar geben. In einer App kann man dann den Personalausweis hochladen und sich damit bei Behörden und Dienstleistern im Netz ausweisen. Die Nutzung ist freiwillig. Aus Berlin, Tine Klimach.
1: In der EU gibt es eine Einigung auf die vollständige Umsetzung des umstrittenen Zolldeals mit den USA. Unter dem Eindruck der jüngsten Drohungen von US-Präsident Trump verständigten sich Vertreter der Regierung und des EU-Parlaments unter anderem darauf, Zölle auf US-Industriegüter abzuschaffen. An den Plänen gibt es aber auch Kritik.
3: Die Linken-Fraktion im Europaparlament beispielsweise findet, die EU habe aufgegeben und lasse sich in einen schlechten Handelsdeal mit den USA zwingen. Es fehle der politische Wille, sich gegen die Erpressung von Trump zu stellen. Deutsche Industrie Verbände dagegen lobten die Einigung auf die vollständige Umsetzung des Zolldeals. Die EU stärke so ihre Verhandlungsposition gegenüber Washington. Die Einigung der Vertreter der Mitgliedstaaten und des Parlaments muss jetzt noch vom Ministerrat und dem Plenum des Parlaments bestätigt werden. Bis spätestens zum 4. Juli sollen die Regelungen dann in Kraft treten. Fiona Reinhardt, Nachrichtenredaktion.
1: Die Regierungspläne für ein Recht auf Reparatur stoßen bei der Opposition auf Vorbehalte. Die AfD warnte bei der ersten Lesung im Bundestag vor überzogenen Haftungsrisiken zulasten kleiner Händler. Grünen und Linken geht der Gesetzentwurf hingegen nicht weit genug. Sie fordern unter anderem klarere Regelungen und Fristen sowie einen staatlichen Reparaturbonus. Nach ihrer Festnahme in München sind zwei mutmaßliche Spione für China in Untersuchungshaft. Ein Ermittlungsrichter am Bundesgerichtshof eröffnete dem deutschen Ehepaar die Haftbefehle und setzte diese in Vollzug. Das teilte eine Sprecherin mit. Laut Bundesanwaltschaft arbeiteten die Eheleute für einen chinesischen Geheimdienst. Sie sollen versucht haben, an wissenschaftliche Informationen zu Spitzentechnologien zu gelangen, die auch militärisch nutzbar ist.
4: Das Wetter. In der Nacht bleibt es weiter bewölkt, aber die Regenwahrscheinlichkeit, die lässt ordentlich nach, bleibt also wahrscheinlich trocken bei uns. Morgen wird es deutlich freundlicher. Da lassen die Wolken vor allem am Abend richtig schön die Sonne raus. Auch tagsüber schon immer mal wieder Sonnenschein. Es bleibt trocken bei so 23 Grad. Danach das Wochenende wird sonnesatt, bis zu 14 Sonnenstunden. Wir kratzen an den 30 Grad. Also da wird es wirklich richtig sommerlich schon.
5: NRW Verkehr.
4: Vorsicht auf der A45 Dortmund-Hagen zwischen Westhofener Kreuz und Schwerte-Ärgste. Da wird gerade eine Ölspur beseitigt, deshalb ist die Autobahn da gesperrt. Aktuell zwischen Westhofener Kreuz und Schwerte-Ärgste auch schon dichter Verkehr. 10 Minuten dauert es länger. A3 Köln-Oberhausen zwischen Mettmann und Kreuz-Ratingen-Ost 10 Minuten plus. A40 Essen-Duisburg zwischen Dreieck Essen-Ost und Essen-Holsterhausen auch 10 Minuten länger. Und die 44 Aachen-Mönchengladbach zwischen Bruchweiden und Alsdorf. Eine Viertelstunde kommt da oben drauf. Allen unterwegs eine gute Fahrt.
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4: Und wir gehen gemeinsam durch diesen Abend. Wir, das seid ihr, ich, Niklas Lünebach, und das ist sie, Leonie 20.

0: Es ist eine Erfolgsgeschichte, wie wir sie irgendwie aus irgendwelchen Filmen oder sonst irgendwas kennt. Angefangen als Straßenkünstler zum Sänger und inzwischen spielt er sogar ausverkaufte Shows. Es ist ein ganz besonderes Import. Kommt aus Großbritannien, ADMT. Seinen Song Fuck You, den hatten wir vor ein paar Monaten schon mal vorgestellt. Vielleicht erinnert ihr euch. Jetzt ist er wieder bei uns zu Gast mit seiner neuen Single Burn Brighter. Ein Song voller Energie und Gefühle. Der perfekte Extra-Boost für eben zwischendurch. Ja, vielleicht jetzt auch für heute Abend, um mal ein bisschen Energie rauszuhauen. Schon der Titel Burn Brighter ist Programm, wie uns ADMT selbst erzählt hat.
1: I think it's choosing to put sticks on your fire when it's...
2: Es geht darum, Holz nachzulegen, wenn das Feuer schwächer wird. Du entscheidest dich, du übernimmst die Kontrolle. Ich glaube, jeder Mensch auf der Welt hat, egal in welcher Situation, die Möglichkeit, anders zu denken und zu wachsen. Wenn wir uns dazu entscheiden, wird das Leben besser. Ich sage nicht, dass es für jeden einfach ist. Jeder hat andere Umstände. Aber wenn du anfängst, für etwas zu brennen, gibt es kein Zurück. Du brennst nur noch stärker.
0: Und das heißt ja quasi Burn Brighter, also brenn einfach ein bisschen heller, brenn einfach ein bisschen stärker. Motivation pur, so klingt der Song dann auch von Anfang bis Ende durch. Macht Mut, auch in dunklen Zeiten mal das eigene Licht nicht zu verlieren, ne, eben einfach weiter dafür zu brennen. Genau das ist auch die Botschaft, die ADMT uns damit geben will.
2: Ich hoffe wirklich, dass jeder, der das hört, versteht, du hast dieselbe Fähigkeit wie jeder andere. Wenn du dich entscheidest, stärker zu brennen, wenn du dich entscheidest, deine Wahrheit zu leben, dann kannst du das.
1: Then you can do that.
0: Also lasst euch nicht unterkriegen, ja, wenn irgendwer euch was einreden möchte. Ihr könnt das schon. Hier ist jetzt ADMT für euch mit Burn Brighter. Brennt einfach mal ein bisschen heller, Leute.

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0: Das Wetter.
1: Ja, da ist er auf einmal weg, die Sonne. Und der Blick auf die Sterne ist auch nicht ganz so klar. Ja, also doch ein paar Wolken hier und da doch noch davor. Aber keine Sorge, die Sonne, die kommt morgen richtig schön raus. Morgens noch immer mit ein paar Wölkchen hier und da, gegen Nachmittag und Abend aber immer mehr Sonnenschein. Das Ganze bei bis zu 23 Grad. Freitag und Samstag wird dann wirklich wahnsinnig und die Tage danach. Also Sonne satt bis zu 14 Sonnenstunden ohne ein Wölkchen am Himmel. Das Ganze bei teilweise bis zu 30 Grad fast. Also wir kratzen so an dieser Grenze. Es wird also richtig sommerlich.
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1: Auf der A45 Dortmund-Hagen zwischen Westhofener Kreuz und Schwerte-Erxel, da wird gerade eine Ölspur beseitigt, deshalb ist die Autobahn da gesperrt. Aktuell auch schon 1 Kilometer Stau davor, 10 Minuten plus. Und die A40 Essen-Duisburg zwischen Essen-Zentrum und Essen-Holsterhausen. Dichter Verkehr dauert 10 Minuten länger.
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1: Gleich mit neuer Musik von Tim Bensko. Von dem haben wir auch lange irgendwie nichts gehört, ne? Jetzt ist er wieder zurück mit seinem Song Kopf hoch. Aber erstmal ein bisschen spanischer Flair hier mit Alvaro Soler. Ich bin Niklas Lünebach, wünsche euch eine schöne Nacht mit uns.

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0: mal so eine Jacke verlieren oder so ein Pulli oder ein T-Shirt oder keine Ahnung, vielleicht auch mal einen Kopfhörer, was weiß ich. Passiert uns allen, jeder von uns ist mal ein bisschen dusselig, ja. Aber 600 Theatersitze zu verlieren, das ist eine Hausnummer. Ist dem Theater in Bocholt jetzt so passiert? Nicht ganz nur aus eigenem Verschulden. Sie sagen selber, die wurden betrogen, haben nämlich einem Dienstleister bei Hannover die Theatersitze hingeschickt. Die sollten da nochmal richtig schön saniert, renoviert werden. Und dann hat sich der Dienstleister einfach nicht mehr gemeldet, ist jetzt weg. Es läuft eine Strafanzeige, aber es muss natürlich auch noch irgendwie eine Lösung her. Weil einfach so ein Theater ohne Sitze ist schwierig. Aber nicht unmöglich, sagt Kollege Jonas Mikulajczak.
1: Wir machen einfach ein Stehplatztheater draus. Hat quasi ja nur Vorteile. Passen direkt mehr Leute rein und du hast nach wirklich jeder Vorstellung Standing Ovation. Und bei Stehplätzen, da entwickelt sich ja auch einfach eine ganz andere Fankultur. Guckt dir doch nur mal Sportstadien an. Stellt euch vor, die allerersten Theater-Ultras.
2: Johann Wolfgang von Goethe.
1: Ich verstehe, sowas Kultiviertes wie Theater braucht Sitzplätze. Ich habe gerade mal nachgeguckt. Auf Kleinanzeigen werden in Bocholt insgesamt 4 Stühle zu verschenken angeboten. Das ist doch ein Anfang. Und sonst hat ja jeder von uns diesen einen Stuhl oder so zu Hause, den man einfach loswerden will. Komm, wir sammeln. Der Ledersessel von Oma mit Sitzkuhle. Eine Handvoll Klappstühle, bei denen das Kunstleder gerissen ist und das Polster rausgeknibbelt wurde. Ein Bürostuhl, bei dem 3 von 5 Rollen klemmen. Ein paar leere Bierkästen, die habe ich bestimmt auch noch auf dem Balkon. Oder das Theater wird ja gerade renoviert. Dann stellen wir doch einfach noch die alten Kloschüsseln dazu. Das wird ein richtig schöner Patchwork-Saal. Was sagt ihr? Wir sammeln alle unsere Sitzplätze und pilgern gemeinsam zum Theater Bocholt. Das wird der große Bocholter Stuhlgang. Oh, nee. Den Titel überlegen wir uns nochmal anders.

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1: Ich bin David Riemer. Das Bundeskabinett hat den Weg für die digitale Brieftasche auf dem Smartphone freigemacht. Geplant ist, dass Bürger ab Januar 2027 digitale Ausweise wie den Personalausweis oder später auch den Führerschein auf dem Handy speichern können. Die Nutzung soll freiwillig sein. Künftig könnte das Smartphone reichen, um sich online oder bei Behörden auszuweisen. Möglich wären damit zum Beispiel die Eröffnung eines Bankkontos, ein Handyvertrag oder die Anmietung eines Autos. Ein Ehepaar aus München soll für einen chinesischen Geheimdienst Kontakte an deutschen Hochschulen geknüpft und Wissenschaftler nach China gelockt haben. Jetzt sind die Beschuldigten in Untersuchungshaft, teilte die Bundesanwaltschaft mit.
2: Die Vorwürfe gegen die deutschen Eheleute chinesischer Herkunft wiegen schwer. Um an wissenschaftliche Informationen zu Spitzentechnologie zu gelangen, die auch militärisch nutzbar ist, sollen sie Kontakte zu Wissenschaftlern an deutschen Hochschulen und Forschungseinrichtungen aufgebaut haben. Das Bundesamt für Verfassungsschutz warnt schon länger davor, dass auch die Wissenschaft Ziel von Spionage ist. So werden etwa chinesische Gastwissenschaftler, die zu Besuch an Unis im Ausland sind, ganz gezielt mit Ausforschungs- und Beschaffungsaufträgen betraut. Tine Klimach, Nachrichtenredaktion.
1: Der Bundestag hat am Abend in erster Lesung über einen Gesetzentwurf der Bundesregierung zum Recht auf Reparatur beraten. Mit der geplanten Reform soll eine EU-Richtlinie in nationales Recht umgesetzt werden. Der Entwurf sieht strengere Vorgaben für die Hersteller vor.
3: Die neuen Regeln sollen dazu anregen, sich für eine Reparatur zu entscheiden, anstatt für ein neues Produkt, so Bundesjustizministerin Stefanie Hubig. Konkret geht es darum, dass Hersteller von beispielsweise Waschmaschinen, Computern, E-Rollern und Co. dazu verpflichtet werden, die Geräte während der üblichen Lebensdauer zu einem angemessenen Preis zu reparieren, unabhängig von der Dauer der Produktgarantie. Außerdem sollen Geräte in Zukunft so konstruiert sein, dass man sie auch reparieren kann. Akkus müssen also zum Beispiel ausgetauscht werden können, sonst verstößt der Hersteller gegen das Recht auf Reparatur. Fiona Reinhardt, Nachrichtenredaktion.
1: Rund 50 Stunden nach dem Einsturz eines Mehrfamilienhauses in Görlitz läuft die Suche nach den Vermissten ununterbrochen weiter und Helfer suchen gezielt nach Lebenszeichen. Wir geben unser Menschen Mögliches, sagte ein Polizeisprecher. Nach Feuerwehrangaben seien Hohlräume freigelegt worden, diese würden mit Sonden nach Lebenszeichen wie Klopfzeichen abgehört.
4: Das Wetter.
5: Mit so um die 12, 13 Grad geht es in die Nacht und es bleibt auch ungefähr so. Morgen gehen die Temperaturen ordentlich hoch auf bis zu 23 Grad. Die Sonne kommt nochmal richtig raus. Ein bisschen Wolken hier und da, aber trocken bleibt es. Und der Freitag, Samstag bzw. die Tage danach generell, die werden richtig, richtig sommerlich. Mit viel, viel Sonnenschein. Das Ganze bei teilweise sogar bis zu 30 Grad. Fast Wahnsinn.
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5: Vorsicht auf der 45 Dortmund-Hagen zwischen Westhofener Kreuz und Schwerte-Ärgste. Da wird gerade eine Ölspur beseitigt, deshalb ist die Autobahn da gesperrt. Die A40 Essen-Duisburg zwischen Essen-Zentrum und Essen-Holsterhausen, dichter Verkehr, gerade 5 Minuten plus. Und auf der 44 Kassel-Dortmund zwischen Warburg und Diemelstadt, 3 Kilometer Stau, seid aber auch in 5 Minuten durch. Gute Fahrt euch!
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5: So Leute, eine Stunde noch, dann haben wir den Mittwoch auch geschafft, dann ist es schon Donnerstag und das ist ja quasi schon Freitag und der Freitag ist ja quasi schon Wochenende. Also ihr seht, ne, das ist alles hier gar kein...

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1: In der Nacht bleibt es weiter bewölkt, aber die Regenwahrscheinlichkeit, die lässt ordentlich nach, bleibt also wahrscheinlich trocken bei uns. Morgen wird es deutlich freundlicher. Da lassen die Wolken vor allem am Abend richtig schön die Sonne raus. Auch tagsüber schon immer mal wieder Sonnenschein. Es bleibt trocken bei so 23 Grad. Danach das Wochenende wird sonnesatt, bis zu 14 Sonnenstunden. Wir kratzen an den 30 Grad. Also da wird es wirklich richtig sommerlich schon.
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1: Vorsicht, die 45 Dortmund-Hagen zwischen Westhofener Kreuz und Schwert der Erchse. Da wird immer noch eine Ölspur beseitigt. Die Autobahn ist deshalb da aktuell gesperrt. Und die 57 Nimwegen-Krefeld zwischen Mörs-Hülstrung und Kreuz-Mörs. Da ist der rechte Fahrstreifen gesperrt. Da laufen noch Bergungsarbeiten, jetzt wohl doch noch bis 2 Uhr. Der Verkehr rollt aber weiter über den linken Fahrstreifen. Einen kleineren Stau noch auf der 40 Essen-Duisburg zwischen Essen-Zentrum und Essen-Holsterhausen. Dichter Verkehr sind so 3-4 Minuten plus. Ansonsten allen unterwegs eine gute Fahrt. Kommt sicher an euer Ziel.
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1: So, Sekunde mal. Nee, hier unterm Tisch ist er auch nicht. Was ist mit unterm Stuhl hier? Nee, auch nicht. Ich weiß es nicht. Ich habe ihn nicht gesehen. Vielleicht die Ray, die sucht ihren Mann. Ja, where is my husband? Vielleicht findet ihr den ja. Niklas Lüneburg ist hier. Hi.

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1: Ich bin David Riemer. Künftig sollen sich EU-Bürger statt mit Personalausweis auch per Smartphone-App ausweisen können. Das soll den Alltag erleichtern. Das Bundeskabinett hat dazu Neuregelungen auf den Weg gebracht und die Einführung der sogenannten digitalen Brieftasche gesetzlich vorbereitet.
2: Das Smartphone soll zum Ausweis werden. Ältere Menschen sollen ihren Personalausweis nicht mehr erneuern müssen und beim Umzug muss der neue Wohnort im Reisepass nicht mehr nachgetragen werden. Beim Perso gilt das für alle Älteren, die 70 Jahre oder älter sind. Aber das ist nur für den alltäglichen Gebrauch bei uns in Deutschland gedacht. Wer ins Ausland reisen will, braucht nach wie vor einen gültigen Ausweis. Eine digitale Brieftasche soll es ab Januar geben. In einer App kann man dann den Personalausweis hochladen und sich damit bei Behörden und Dienstleistern im Netz ausweisen. Die Nutzung ist freiwillig. Aus Berlin, Tine Klimach.
1: In der EU gibt es eine Einigung auf die vollständige Umsetzung des umstrittenen Zolldeals mit den USA. Unter dem Eindruck der jüngsten Drohungen von US-Präsident Trump verständigten sich Vertreter der Regierungen und des EU-Parlaments unter anderem darauf, Zölle auf US-Industriegüter abzuschaffen. An den Plänen gibt es aber auch Kritik.
3: Die Linken-Fraktion im Europaparlament beispielsweise findet, die EU habe aufgegeben und lasse sich in einen schlechten Handelsdeal mit den USA zwingen. Es fehle der politische Wille, sich gegen die Erpressung von Trump zu stellen. Deutsche Industrieverbände dagegen lobten die Einigung auf die vollständige Umsetzung des Zolldeals. Die EU stärke so ihre Verhandlungsposition gegenüber Washington. Die Einigung der Vertreter der Mitgliedstaaten und des Parlaments muss jetzt noch vom Ministerrat und dem Plenum des Parlaments bestätigt werden. Bis spätestens zum 4. Juli sollen die Regelungen dann in Kraft treten. Fiona Reinhardt, Nachrichtenredaktion.
1: Die Regierungspläne für ein Recht auf Reparatur stoßen bei der Opposition auf Vorbehalte. Die AfD warnte bei der ersten Lesung im Bundestag vor überzogenen Haftungsrisiken zulasten kleiner Händler. Grünen und Linken geht der Gesetzentwurf hingegen nicht weit genug. Sie fordern unter anderem klarere Regelungen und Fristen sowie einen staatlichen Reparaturbonus. Zum Fußball. Der Traum vom ersten Europapokaltitel ist für den SC Freiburg geplatzt. Im Europa-League-Finale verlor der Außenseiter gegen Aston Villa in Istanbul klar mit 0:3. Trotz der Niederlage bleibt die Europareise der Breisgauer historisch. Zum ersten Mal stand Freiburg in einem internationalen Endspiel und spielt kommende Saison in der Conference League.
4: Das Wetter.
5: Ihr kommt meistens trocken durch diese Nacht. Ein paar Wolken sind unterwegs. Einigermaßen mild ist es bei 7 bis 11 Grad. Morgen starten wir erstmal mit Wolken in den Tag. Später lockert es dann auf. 24 Grad kriegen wir. Ab dann wird's immer sonniger und wärmer.
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6: Zurzeit liegen uns keine Meldungen vor. Wir wünschen allen unterwegs gute Fahrt.
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5: Claudia Löß hier, hallo zusammen. Wir starten mit Michael Schulte, 5 AM. Kommt gut durch diese Nacht.

0: Also ich schätze mal, sie feiert immer noch, könnte ich mir vorstellen. Ist ja gerade mal eine Viertelstunde her, ihr Geburtstag. Die großartige Cher ist gestern 80 geworden. Sie ist die einzige Frau, die ich kenne, die mit jedem Jahr, dass sie älter wird, eigentlich immer jünger aussieht. Vielleicht liegt es an einer der 30 Schönheits-OPs, die sie hatte, man weiß es nicht so genau. Aber wir gratulieren natürlich nachträglich immer noch. Das macht unser Hannes.
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2: Happy Birthday, Cher. Obwohl im Ruhrgebiet sagt man ja nicht Cher, sondern Cher. Also wie in Cher, alles Gute. Die Frau hat alles erreicht, was es zu erreichen gibt. Nummer 1 Hits auf der ganzen Welt, einen Oscar gewonnen. Thomas Gottschalk hat sie immer ernst genommen. Außerdem hat sie mit Tom Cruise geknattert. Ja, die beiden hatten eine Affäre in den 80ern. Er war 22, sie 39. Und sie sagt bis heute, dem habe ich in der Kiste alles beigebracht. Vorher war der Bruchpilot, nach Cher Maverick Top Gun. Vor Cher war für Tom jede Mission impossible. Böse Zungen sagen, die Affäre von den beiden wurde verfilmt unter dem Titel Interview mit einem Vampir. Ja, Freunde, stammt nicht von mir. Aber wenn eine die ewige Jugend hat, dann Cher. Wusstet ihr eigentlich, dass Yoda aus Star Wars und Miss Piggy im Original von der gleichen Stimme gesprochen wurden? Und immer dran denken, wer jung bleiben will, muss früh damit anfangen. In diesem Sinne, alles Gute, Cher. Cher.
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0: Das Wetter.
1: Recht mild ist es heute Nacht. 7 bis 11 Grad kriegen wir. Meistens ist es trocken. Morgen dann erstmal noch ein paar Nebelfelder bei 24 Grad. Später wird es dann immer sonniger. Und ab Freitag fühlt sich das dann nach Hochsommer an.
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2: A3 Köln-Oberhausen zwischen Mettmann und Kreuz Ratingen-Ost. 1 Kilometer Stau. Und A30 Osnabrück-Bad Oeynhausen zwischen Bad Oeynhausen-Ost und Kreuz-Bad Oeynhausen 2 Kilometer stockender Verkehr. Wir wünschen allen unterwegs gute Fahrt.
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1: Guten Abend, kommt gut durch diese Nacht, Claudia Löß. Ja, hallo zusammen.

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0: Teddy Swims, Mr. Know-It-All. Gleich neue Musik für euch von Unit Us und Dennis Lloyd, Diamonds. Das ist eine sehr, sehr schöne Idee hier. Draußen in der Natur aufräumen ist ja immer klasse, ne? Keine Frage. Aber dafür auch noch eine Belohnung abholen. Das klingt in der Tat nach einem guten Konzept. Das funktioniert in Berlin gerade ganz gut. Das Ganze trägt den Namen Berlin Pay. Also wer fleißig Müll sammelt, kriegt dann im Gegenzug Rabatte oder freien Eintritt in Museen oder in Restaurants. Das Ganze läuft noch bis zum 14. Juni und wir haben euch mal gefragt, was ihr bei so einer Aufräumaktion gerne hättet.
1: Freien Eintritt in den Zoo für die Kinder oder ein Kinoeintritt.
2: Irgendwelche, keine Ahnung, Gutscheine.
3: Eintritt in Museen finde ich nicht schlecht, ja.
4: Wenn, dann Kultur.
5: Cool, ein Gutschein für irgendwas, was mit der Natur verbunden ist. Dann ist das ja auch der Anreiz, wo geschaffen wird. Du räumst die Natur auf und darfst dann dafür in der Natur was sehen, was machen.
1: Vielleicht auch einfach mal nur so, also ohne irgendeine Gegenleistung.
6: Wenn man danach halt irgendwie zusammen irgendwie grillt oder so und man das halt umsonst kriegt oder so, würde ich es auch machen.
5: Wertmarke, ein Event zum Beispiel, dass ich ein Bier kaufen kann.
0: Da war doch sehr viel Schönes dabei. Die Berliner sammeln gerade fleißig Müll und kriegen im Gegenzug dann freien Eintritt an einem Badesee. So hier bei uns in NRW gibt es das auch in ganz vielen Städten. Die haben ähnliche Konzepte. Werden wir euch auch in den nächsten Tagen und Wochen sehr gerne hier bei uns mal vorstellen.
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1: Ich bin David Riemer. Der Bundestag will heute über eine Änderung des Luftverkehrssteuergesetzes entscheiden. Ab Juli soll die Ticketsteuer gesenkt werden, aber die Branche fordert weitere Entlastungen.
2: Es gibt 3 Ticketsteuerkategorien je nach Fluglänge. Im vergangenen Jahr gingen die allermeisten besteuerten Tickets, 80%, für Flüge in Europa raus. Hier soll die Steuer um 2,50 Euro sinken. Entsprechend mehr Reduzierung gibt's bei Mittelstrecken- und bei Langstreckenflügen. Die Absenkung soll bei den Passagieren ankommen, könnte aber durch andere Preiselemente wieder schrumpfen. So hat die Branche Zuschläge und Gebühren etwa für Kerosin oder Umbuchungen seit dem Beginn des Iran-Kriegs stark erhöht. Sie glaubt, auch mit der Steuersenkung bleibt ein Wettbewerbsnachteil gegenüber anderen europäischen Ländern. Ursula Winkler, Nachrichtenredaktion.
1: Das Bundeskabinett hat den Weg für die digitale Brieftasche auf dem Smartphone freigemacht. Geplant ist, dass Bürger ab Anfang kommenden Jahres digitale Ausweise wie den Personalausweis oder später auch den Führerschein auf dem Handy speichern können. Die Nutzung soll freiwillig sein. Künftig könnte das Smartphone reichen, um sich online oder bei Behörden auszuweisen. Möglich wären damit beispielsweise auch die Eröffnung eines Bankkontos oder die Anmietung eines Autos. Nach ihrer Festnahme in München sind 2 mutmaßliche Spione für China in Untersuchungshaft. Ein Ermittlungsrichter am Bundesgerichtshof eröffnete dem deutschen Ehepaar die Haftbefehle und setzte diese in Vollzug, teilte eine Sprecherin mit. Laut Bundesanwaltschaft arbeiteten die Eheleute für einen chinesischen Geheimdienst. Sie sollen versucht haben, an wissenschaftliche Informationen zu Spitzentechnologie zu gelangen, die auch militärisch nutzbar ist. Zum Fußball. Der Traum vom ersten Europapokaltitel ist für den SC Freiburg geplatzt. Im Europa-League-Finale verlor der Außenseiter gegen Aston Villa in Istanbul klar mit 0:3. Freiburg-Trainer Julian Schuster war nach dem Spiel im RTL-Interview entsprechend enttäuscht.
3: Ja, für den Moment spüre ich keine Zufriedenheit. Wir haben im Finale verloren. Das ist das, was für den Moment natürlich überwiegt und natürlich sehr schmerzt.
1: Trotz der Niederlage bleibt die Europareise der Breisgauer historisch. Zum ersten Mal stand Freiburg in einem internationalen Endspiel und spielt kommende Saison in der Conference League.
4: Das Wetter.
5: Relativ mild und trocken ist es heute Nacht, bis zu 11 Grad. Morgen nehmen wir dann langsam aber sicher Anlauf auf das sommerliche Pfingstwochenende. Vormittags haben wir noch ein paar Wolken dabei, später lockert es dann auf und dann wird es immer sonniger und wärmer.
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6: A57 Nimwegen Krefeld, zwischen Mörskapellen und Krefeld-Gartenstadt. Dichter Verkehr, 10 Minuten Zeitverlust. Wir wünschen allen unterwegs gute Fahrt.
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5: Claudia Löhi, hallo zusammen. Sehr starker Klassiker aus den 80ern gleich. Soft Cell und Tainted Love. Das ist Alex Warren und Ordinary. Hallo zusammen. Kommt gut durch diese Nacht.

0: Was ein Klassiker aus den 80ern. Soft Cell, Tainted Love. Wir sprechen über Kino heute Nacht. Der neue Star Wars ist ja draußen seit gestern. The Mandalorian und Grogu lief mal in 3 Staffeln bei Disney Plus und jetzt im Kino. Jörg Albrecht, aber das ist auch eine Weile her, ne?
1: Ja, der letzte war 2019, das Finale der 3. Star Wars Trilogie. Seitdem haben sich die Fans daran gewöhnt, dass sämtliche neuen Geschichten der Weltraumsaga in Serienform bei Disney Plus laufen. Jetzt also die Rückkehr ins Kino mit The Mandalorian and Grogu und damit der Test, ob Star Wars noch auf der großen Leinwand funktioniert.
2: Wir alle kennen die Geschichten über den mandalorianischen Kopfgeldjäger und dieses Kind.
1: Gemeint sind damit der Mensch Din Djarin und Grogu, unser Baby Yoda. Über 3 Serienstaffeln und diverse Abenteuer sind sie zusammengewachsen. Sie sind mittlerweile sogar offiziell Vater und Sohn, nachdem Din Grogu adoptiert hat. Und natürlich warten auf die beiden jetzt erneut finstere Typen in der Galaxie.
3: Das Kind wird Jahrhunderte länger leben als ich. Ich werde nicht immer da sein, um ihn zu beschützen.
0: Dein Urteil nach, ist das ein Comeback von Star Wars, das man unbedingt gesehen haben muss?
1: Nee, der Beweis, dass Star Wars immer noch eine Kinomarke ist, der steht noch aus. Nächstes Jahr gibt's einen neuen Versuch, dann mit Ryan Gosling und Amy Adams in einer ganz neuen Star Wars Story mit völlig neuen Figuren und dem Titel Starfighter.
0: Star Wars seit gestern im Kino, The Mandalorian und Grogu. Danke dir.

0: Das Wetter.
1: Ihr kommt meistens trocken durch diese Nacht. Ein paar Wolken sind unterwegs. Einigermaßen mild ist es bei 7 bis 11 Grad. Morgen starten wir erstmal mit Wolken in den Tag. Später lockert es dann auf. 24 Grad kriegen wir. Ab dann wird es immer sonniger und wärmer.
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2: A57 Nimwegen Krefeld zwischen Mörskapellen und Krefeld-Gartenstadt. Dichter Verkehr, 10 Minuten Zeitverlust. Wir wünschen allen unterwegs gute Fahrt.
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1: Das lange Wochenende ist schon in Blicknähe. Das Wetter wird, naja, zumindest heute Nachmittag dann auch endlich mal wärmer und sonniger. Wir freuen uns, Claudia Löß hier. Hallo zusammen, kommt gut durch die Nacht.

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0: Wham ist es. Bring euch durch diese Nacht. Gleich noch neue Musik von Olivia Dean. So easy to fall in love. So, wir sind ja in der Finalwoche.
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0: Ich bin David Riemer. Der Bundestag stimmt heute über eine Senkung der Ticketsteuer im Flugverkehr zum 1. Juli ab. Damit sollen Luftverkehrsunternehmen entlastet werden. Branchenverbände fordern weitere Schritte bei Standortkosten, um Wettbewerbsnachteile gegenüber anderen europäischen Ländern auszugleichen. Die Luftverkehrssteuer wird auf jeden Abflug mit einem Passagierflugzeug von einem deutschen Flughafen erhoben. Künftig sollen sich EU-Bürger statt mit Personalausweis auch per Smartphone-App ausweisen können. Das soll den Alltag erleichtern. Das Bundeskabinett hat dazu Neuregelungen auf den Weg gebracht und die Einführung der sogenannten digitalen Brieftasche gesetzlich vorbereitet.
1: Das Smartphone soll zum Ausweis werden. Ältere Menschen sollen ihren Personalausweis nicht mehr erneuern müssen. Und beim Umzug muss der neue Wohnort im Reisepass nicht mehr nachgetragen werden. Beim Perso gilt das für alle Älteren, die 70 Jahre oder älter sind. Aber das ist nur für den alltäglichen Gebrauch bei uns in Deutschland gedacht. Wer ins Ausland reisen will, braucht nach wie vor einen gültigen Ausweis. Eine digitale Brieftasche soll es ab Januar geben. In einer App kann man dann den Personalausweis hochladen und sich damit bei Behörden und Dienstleistern im Netz ausweisen. Die Nutzung ist freiwillig. Aus Berlin, Tine Klimach.
0: In der EU gibt es eine Einigung auf die vollständige Umsetzung des umstrittenen Zolldeals mit den USA. Unter dem Eindruck der jüngsten Drohungen von US-Präsident Trump verständigten sich Vertreter der Regierungen und des EU-Parlaments unter anderem darauf, Zölle auf US-Industriegüter abzuschaffen. An den Plänen gibt es aber auch Kritik.
2: Die Linken-Fraktion im Europaparlament beispielsweise findet, die EU habe aufgegeben und lasse sich in einen schlechten Handelsdeal mit den USA zwingen. Es fehle der politische Wille, sich gegen die Erpressung von Trump zu stellen. Deutsche Industrieverbände dagegen lobten die Einigung auf die vollständige Umsetzung des Zolldeals. Die EU stärke so ihre Verhandlungsposition gegenüber Washington. Die Einigung der Vertreter der Mitgliedstaaten und des Parlaments muss jetzt noch vom Ministerrat und dem Plenum des Parlaments bestätigt werden. Bis spätestens zum 4. Juli sollen die Regelungen dann in Kraft treten. Fiona Reinhardt, Nachrichtenredaktion.
0: Zum Fußball. Der Traum vom ersten Europapokaltitel ist für den SC Freiburg geplatzt. Im Europa-League-Finale verlor der Außenseiter gegen Aston Villa in Istanbul klar mit 0:3. Trotz der Niederlage bleibt die Europareise der Breisgauer historisch. Zum ersten Mal stand Freiburg in einem internationalen Endspiel und spielt kommende Saison in der Conference League.
3: Das Wetter.
4: Recht mild ist es heute Nacht. 7 bis 11 Grad kriegen wir. Meistens ist es trocken. Morgen dann erstmal noch ein paar Nebelfelder bei 24 Grad. Später wird es dann immer sonniger. Und ab Freitag fühlt sich das dann nach Hochsommer an.
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6: Hier die aktuelle Verkehrslage. A30 Osnabrück-Bad Oeynhausen. Zwischen Bad Oeynhausen-Ost und Kreuz-Bad Oeynhausen. 2 Kilometer Stau. Weiterhin auf der A57 Nimwegen Köln zwischen Krefeld Gartenstadt und Krefeld Zentrum. 1 Kilometer stockender Verkehr. Und zusätzlich auf der A448 Dortmund Witten Bochum West zwischen Kreuz Dortmund Witten und Witten Stockum. 3 Kilometer zähfließender Verkehr. Wir wünschen allen unterwegs gute Fahrt.
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4: Kurz nach 2. Durchhalten. Hallo zusammen, Claudia Löhrs hier. Hi.